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1: Heute Abend mit diesen Themen. Ein Blitzeinschlag legt heute die Achsenstrasse für rund 2 Stunden lahm. Die Luzerner Polizei warnt vor falschen Handwerkern. Fast die Hälfte von allen Zuger Lehrlingen kommen aus anderen Kantonen. Cham und Rotkreuz dürfen sich im Göpp auf einen Superligist freuen und Gewerkschaften verlangen für die Angestellten mehr Lohn.
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2: Die Achsenstrasse war heute Morgen wegen einem Blitzeinschlag gesperrt. Der Blitz hat unter anderem die Sicherheitsanlage lahmgelegt, die vor Steinschlägen warnet, sagt der Gaudenz Oetterli vom Bundesamt für Strassen, Astra.
3: Es hat heute Morgen entlang der Achse einen Blitzeinschlag gegeben. Durch das haben wir einen Spannungsausfall gehabt. Auch das Elektrizitätswerk war betroffen. Wir konnten ziemlich schnell wieder Strom zuführen, aber es hat dort noch mehr Probleme gegeben mit den Anlagen im Bereich Stutzeck und Gumpisch, bis die dann wieder hochgefahren werden können. Ohne funktionierende Sicherheitsanlagen betreiben wir Strassen nicht betreiben. Da nehmen wir unsere Verantwortung für die Sicherheit wahr. Und darum haben wir die Achsenstrasse während einer gewissen Zeit sperren.
2: Nach etwa 2 Stunden ist dann die Achsenstrasse wieder für den Verkehr aufgegangen. Die Luzerner Polizei warnt vor falschen Handwerkern. In den letzten Tagen haben mehrere Dutzend Leute solche Fälle gemeldet, sagt Janik Probst von der Luzerner Polizei.
4: Fälle läuten jeweils eine oder mehrere unbekannte Personen an den Haustüren und geben dann an, dass sie Handwerker sind, zum Beispiel Elektriker oder Heizungsmonteur, und etwas in der Wohnung machen müssen. Das ist tendenziell auch sehr aufdringlich. Wenn man die dann in die Wohnung reinlässt, dann wird man anschliessend abgelenkt und die angeblichen Handwerker, die nehmen dann zwischen die Bargeldschmuck und sonstige Werkgegenstände, die sie in der Wohnung finden, und verschwinden dann möglichst schnell wieder.
2: Täter haben vor allem ältere Menschen im Visier. Die Luzerner Polizei empfiehlt, unangemeldete Handwerker nicht reinzulassen und verdächtige Fälle zu melden. Ein Blitz hat gestern sondereibrigen Brand ausgelöst. Im Gebiet Laucher ein Stöckli hat auf einer Fläche von 16 Quadratmetern Wald brennt. Weil das Gebiet abgelegen ist, ist die Feuerwehr beim Löschen von einem Helikopter unterstützt worden. Nach 6 Flügen ist der Brand im Gebiet Laucher ein Stöckli sondereibrig dann gelöscht gewesen. Das Paar ist gestern ein Ross in die austrocknete Lorze gefallen. Die Reiterin hat sich dabei nicht verletzt. Die Feuerwehr musste eine Brücke wegnehmen, damit der Helikopter das Ross retten konnte. Und in Zünenberg ist ein 14-jähriger Bub mit einem E-Trotti umgefallen. Dabei hat er sich schwer verletzt und ins Spital müssen, schreibt sogar die Polizei. Weil der Bub noch zu jung für eine Fahrt mit einem E-Trotti ist, hat sein Vater jetzt eine Anzeige am Hals. Die Luzerner Polizei hat herausgefunden, warum es in den letzten Wochen zu mehreren Bränden gekommen ist. Das Buttisholz hat eine Kerze, die nicht ausgelöscht war, einen Fassadenbrand ausgelöst. Zweckis hat ein Auto verbrennen, weil es einen technischen Defekt gegeben hat und weil Benzin ausgelaufen ist. Und zum Menzenau ist ein Akku zu heiß geworden, darauf aber hat eine Garage und das Haus nebenan hat auch noch verbrennen. Verletzt hat sich bei allen 3 Fällen niemand zum Glück. Im Kanton Uri hat ein Wolf in den letzten Tagen mehrere Tiere gerissen. Das teilt der Kanton im SMS-Warndienst mit. Am Mittwoch hat ein Wolf im Rietz-Tafel zuerst fällt ein Nutztier getötet. Am Samstag ist im Gitschental Seedorf ein Tier gerissen worden und heute Morgen im Etzli Zielene. Ob es überall der gleiche Wolf ist oder ob mehrere Wölfe dafür verantwortlich sind, das ist noch unklar. Viele Zentralschweizer Bauern freuen sich, dass nach so langer Trockenheit endlich der Regen da ist. Für die Landwirtschaft ist der Regen ein Segen. In Zukunft könnte es öfter solche heisse und trockene Sommer geben, glaubt Franz Philipp vom Bauernverband Kanton Schweiz. Auf das müssen sich Bauern einstellen.
5: Modelle sagen ja, dass man das mehr wird haben, solche Sommer, wie wir jetzt haben. Und das würde natürlich schon heissen, dass wir schauen müssen, dass wir unser Wasser möglichst lang zurückhalten können. Das, was die Gletscher früher gemacht haben, als Eis, müssen wir irgendwie schauen, dass wir Becken machen können. Also vereinfacht, dass man Wasserbecken machen kann, das Wasser zurückhalten auf der Alpen und dann halt im Winter, Frühling, wenn es richtig viel regnet, dass das Wasser nicht einfach ablaufen, sondern dass man das auch ein bisschen gezielt könnte managen.
2: Auch die und die nächste Woche soll es immer wieder einmal regnen. Die grösste Hitze ist dieses Jahr voraussichtlich aber vorbei. Das Litau sollen knapp 100 gemeinnützige Wohnungen gebaut werden. Dafür sucht die Stadt Luzern nach einer Genossenschaft, die die Überbauung realisiert. Neben den Wohnungen sind auf dem Mareal Tschupis in Litau auch ein Kindergarten, Atelier und Gewerberäume geplant. Interessierte Genossenschaften können sich bis am 12. Oktober melden. Wir gehen in den Kanton Zug. Im Kanton Zug haben dieses Jahr fast 1200 Jugendliche eine Berufslehre angefangen. Das sind ein bisschen weniger als letztes Jahr. Die neuen Lehrlinge verteilen sich auf fast 140 verschiedene Berufe. Über 40% von ihnen kommen nicht aus dem Kanton Zug und müssen pendeln. Zu den beliebtesten Lehrberufen bei den Frauen gehören unter anderem das KV und FAG, also Fachangestellte Gesundheit. Bei den Männern sind es unter anderem auch KV und Informatiker. In Kienz ist ein 14-Jähriger auf Drogen in ein Auto hineingerannt. Die Polizei wollte den Jugendlichen am Samstagabend kontrollieren. Der ist dann geflüchtet und auf der Obernauer Strasse in ein Auto hinein. Laut einer Mitteilung vom Kanton Luzern hat er sich dabei leicht verletzt und musste ins Spital. Die Luzerner Polizei schnappt einen mutmaßlichen Einbrecher. Der 41-jährige Mann aus Somalia hat am Samstagmorgen in der Stadt Luzern probiert, in eine Wohnung an der Rüssinsel einzubrechen. Anwohner haben die Polizei alarmiert. Der Mann ist geflüchtet, hat dann aber wenige Meter vom Tatort verhaftet werden können, schreibt die Luzerner Polizei. Die Staatsanwaltschaft hat eine Untersuchung gegen ihn eröffnet. Und an der Bahnhofstrasse, zu Küsnacht am Rigi, ist letzte Nacht eingebrochen worden. Anwohner haben gemerkt, wie jemand die Scheibe von einem Geschäft eingeschlagen hat. Als die Polizei kam, war niemand mehr herum. Die Polizei hat aber kurze Zeit später im Oberdorf, zu Küsnacht, eine verdächtige Person verhaften. Es wird jetzt abgeklärt, ob der 31-jährige Schweizer noch für weitere Straftaten verantwortlich ist.
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1: Ja, so einen trüben und nassen Tag, wie er heute gekommen ist, haben wir wahrscheinlich noch selten so gern genommen. Die Natur, die hat es bitter nötig gehabt. Quirin Beck vom Zentral Wetterteam, wie viel ist denn jetzt da oben runtergekommen? Was heisst das für die Natur?
6: Ja, ziemlich viel. Also es hat auch regionale Unterschiede gegeben. Luzern zum Beispiel, Spitzenreiter hier heute von der Schweiz mit 50,6 mm, die es hier gegeben hat. Dann aber Giswil zum Beispiel nur 5,2 mm. Also es war schon sehr regional unterschiedlich gewesen. Der Niederschlag, der hier runtergekommen ist, halt auch mit den Gewitterzellen, die hier durchgezogen sind. Für die Trockenheit heisst das natürlich noch nicht viel. Da bräuchte es dann schon über mehrere Tage ein bisschen mehr Niederschlag oder sagen wir flächendeckender Regen über mehrere Tage. Aber steht ja eigentlich auch nicht schlecht, wenn man hier auf die Prognose schaut. Da ist ja dann doch auch wieder ein bisschen Regen in Sicht.
1: Ja, jetzt, wenn wir gerade auf die nächste Vergangenheit schauen, heute Abend, morgen am Vormittag und auch in der Nacht, eher mal selten noch ein Regensprutz.
6: Ja, jetzt am Abend ist es weiterhin bewölkt und eben neben diesen trockenen Phasen kann es dann doch auf den Abend gehen, mal nochmal nass werden. Sieht wohl doch danach aus, als würde nochmal ein bisschen einen feuchten Schub geben auf den Abend an. In der Nacht dann wirklich nur noch ganz vereinzelt nass und morgen am Vormittag so richtig östliche Alpen, so richtig kleine Alpen, vielleicht mal noch einen Regensprutz. Tagsüber gibt es dann morgen doch teils sonniges Wetter mit hohen Wolkenfeldern, harmlose Quellwolken über den Bergen. Es ist morgen auch wieder ein bisschen wärmer. So um die 26 Grad. Dazu haben wir im Flachland zeitweise einen auffrischenden Südwest- bis Westwind. Am Mittwoch dann wirklich schon fast strahlend blauer Himmel, wo wir hier Richtung Mittelland haben. Über den Bergen mit ein paar Quellwolken. Bleiben dann auch meistens harmlos, vielleicht so in der Gotthard-Region mal ein Hitzegewitter. Ist nicht ganz ausgeschlossen. Und Temperatur am Mittwoch nochmal ja, sehr hoch, 29, lokal vielleicht auch so um die 30 Grad und 0 Grad Grenze. Die liegt so um die 4000 Meter.
1: Und das heisst eigentlich mehr oder weniger, der Sommer der bäumt sich noch mal so ein bisschen auf gegen die Mitte der Woche. Aber eben, du hast schon angetönt, hinten raus kommt dann auch wieder der Segen von oben.
6: Ganz genau, es ist einfach ein Azorenhoch, wo man hier, ein Zwischenhoch vom Azorenhoch, wo sich hier reindrückt, jetzt morgen und am Mittwoch. Am Donnerstag wird es dann wirklich schon wieder unbeständig und dann eigentlich auch für längere Zeit ist es das dann gesehen mit viel Sonnenschein, eigentlich vom Donnerstag bis und mit Wochenende. Bleibt es dann unbeständig, auch gewitterig, Temperaturen, die gehen dann wieder deutlich zurück. Da liegen wir dann so um die 23 bis etwa 25 Grad und eben, wie gesagt, es ist unbeständig. Heisst, es kommt auch immer mal wieder ein Regenguss oder ein Gewitter auf. Ist also sehr gut für die Natur. Ich sehe das allgemein eigentlich dann die nächste Zeit so aus, auch über die Woche drüber, dass es dann doch immer mal wieder nass wird. Ist also für die Natur sicher gut und wird auch in Bezug auf die Trockenheit sicher eine kleine Beruhigung geben.
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7: Die Leser von der Schweizer Illustrierten haben Gersau, den Sommer zum Dorf vom Jahr gewählt. Ja, aber was bedeutet eigentlich Gersau, der Name? Ger oder Gero kommt vom althochdeutschen Namen. Und Au, das bedeutet Land am Wasser und feuchte Wiese. Und schon haben wir es, Gersau. Ja, wie ist es dort überhaupt zu leben? Der Christian Stempfli schnuppert heute Morgen Gersauer Luft.
8: Es regelt ganz leicht. Ich schaue hier aus der Bäckerstube raus auf das alte Rathaus, erbaut 1745, steht drauf, wo Gersau noch eine Republik war. Gersau bleibt Gersau, ein freies Volk, ein freies Land. Steht auf dem Brunnen davor. Da ist amigs auch die grosse Fasnacht im Winter. Und jetzt haben wir wieder einmal ein Sommerregeli. Es tut ganz leicht nisseln draussen. Fabiola Fritsche strahlt mich an vom Restaurant Schiff, gerade auf dem Weg an die Arbeit. Startet die neue Woche. Guten Morgen.
9: Guten Morgen.
8: Wir hören hier eine Luzerner Stimme, ursprünglich, aber schon lange da.
9: Schon 30 Jahre in Gersau.
8: Jetzt ist das Dorf des Jahres. Kann man das nachvollziehen?
9: Ja, das hat uns natürlich sehr, sehr gefreut. Und wir sind gerne in Gersau und wir haben es gut in Gersau und wir haben den Frieden in Gersau.
8: Die Luzerner sagen ja, ihre Stadt ist die schönste von der Welt, oder? Aber Gersau ist jetzt Dorf des Jahres.
9: Ja, das freut uns natürlich. Und Luzern ist halt gleich noch im Herz dabei.
8: Wie ist es hier zu leben, in diesem Dorf?
9: Es ist schön. Wir haben es gut miteinander. Wir kennen aneinander. Wir sagen aneinander Grüezi, wenn man sich sieht. Und das ist doch schön.
8: Und ich habe vorher gemerkt, hier am Tisch, man ist gerade schnell mal per Du, weil mit den Nachnamen wird es schwierig, weil viele gekommen sind oder, wie heisst es noch, Backenstoss?
9: Ja, das ist einfach, wenn man den Namen weiss und dann sagt man auch aneinander den Namen. So lernt man sich kennen.
8: Ihr seid gerade am See unten mit dem Restaurant Schiff, haltet hier aus allen Richtungen. Habt ihr einen strengen Sommer gehabt?
9: Ja, wir sind nicht genau an der Schiffstation, aber Touristen haben wir natürlich immer. Ja.
8: Gersau ist beliebt?
9: Ja, auf jeden Fall. Das sicher. Von weit herum kommen wir. Tschüss zusammen.
8: Ciao, ciao. Schönen Tag. Sie muss gerade springen, auftun. Trudi, Kamezind oder Kamezind, wie sagt man es richtig?
10: Kamezind, eigentlich ja.
8: Jetzt hier gerade vor der grossen Auslage mit den feinen Spezialitäten. Unter anderem, ich sehe ganz viel Gersauer Käsekuchen. Wann kommen die ersten einen essen? Da?
10: Ja, schon meistens erst am Mittag, weil es halt doch ein anderes deftiges Gericht ist.
8: Isst man den Gersauer Käsekuchen mit Kümmel?
10: Also es sind sicher ein Haufen, die das gerne haben mit Kümmel. Aber ich habe lieber einfach den Originale. Ohne Kümmel, ohne etwas.
8: Trudi, du bist auch zugezogen. Noch nicht so manches Jahr hier. Wie ist es, in Gersau zu leben?
10: Also für mich ist es tiptop da zum Leben. Hey, ich bin mich eigentlich schon länger gewöhnt. Ich bin schon 30 Jahre mit einem Gersauer eigentlich verheiratet, aber vorher halt einfach an einem anderen Ort gewesen. Und es ist sehr schön und gemütlich hier. Tipptopp.
8: Und akzeptiert worden von den Einheimischen?
10: Ja, sie hätten jetzt einmal nicht gemerkt, dass es nicht so gut wäre.
8: Es ist Montagmorgen für die Schülerinnen und Schüler. Startet das Schuljahr heute. Ganz ein besonderer Tag. Und hier im Kaffee sitzen die Leute zusammen und gehen diese Woche grusam an. Unter anderem der Erwin Kamezind. hier aufgewachsen. Wie ist es da, in Gersau zu leben? Kann man es verstehen, dass es das schönste Dorf der Schweiz ist?
11: Ja, selbstverständlich kann man das verstehen, oder? Natürlich, es gibt einen Haufen schöne Dörfer. Man ist ja in der Schweiz auch schon ein bisschen rumgereist. Aber Gersau jetzt für uns, echte Gersauer, ist natürlich auch etwas Besonderes. Und was es ausmacht, ist hauptsächlich, hat man jetzt in dieser Hitze wieder gesehen, ist der See, oder? Der See und die Berge, wo uns Gersauer und die Bucht, die wir haben, das milde Klima, das mildeste Klima eigentlich da im Norden, milder als im Tessin, bei uns wachsen alle Bäume, alle Früchte. Und ich glaube, wenn einer zu Gersau sagt, da kann man nicht wohnen, dann ist er wahrscheinlich Mark und Blut ein Städter. Und sonst, also zu Gersau, ich denke, wenn hier, es sind ja auch viele Leute auf Gersau gekommen in der letzten Zeit, oder? Wir haben ja, sagen wir, 500 Personen zugenommen in den letzten 21 Jahren oder so. Also es ist schon ein Zeichen, dass Gersau wirklich etwas Wunderbares ist. Und ich bin hier aufgewachsen, bin hier in die Schule und alles. Es ist auch von der Bevölkerung her. Wir kennen einander als echte Gersauer. Wobei muss ich sagen, früher habe ich jeden gekannt. Eigentlich hier jeder, der gewohnt hat, mir sogar die Häusernamen kennt, die halt heute auch in Gersau das neue Leben stattfindet. Wir treffen einen Haufen Leute und Hunde auf der Straße, wo man keine Ahnung hat, wer das ist.
8: Und jetzt höre ich hier kein Kammerzind, sondern Marianne Niederberger, die hier freudestrahlend ins Kaffee gekommen ist. Mir ist auch gerade sofort per Du. Ursprünglich ist das hier dein Zuhause gewesen, die Bäckerstube.
12: Ja, ich habe 6 Jahre das Café Rothaus damals geführt. Ja, und jetzt ist es die Bäckerstube, die der Roman übernommen hat. Ja, tipptopp.
8: Und jetzt hören wir hier einen anderen Dialekt, das ist nicht gersauerisch.
12: Ja, ich bin vom St. Gallischen, von Flawil, ja, Toggenburgerin. Und vor 31 Jahren auf Gersau gekommen.
8: 3 Jahrzehnte in Gersau, wie ist das da?
12: Das halbe Leben, ja, ist wahr. Ja, es ist sehr schön, das sagt ja dann gerade alles, oder, wenn man so lange da bleibt. Die Leute gefällt einem und die Erwachsenen und die Kinder kommen sehr gut aus miteinander und unternehmen viel miteinander. Und, ja, das ist halt so ein richtiges Dorfleben da.
8: Ist es schwierig gewesen, vor 31 Jahren hier anzukommen, einheimisch zu werden?
12: Es war früher schon ein bisschen anders gewesen, ja. Man hat schon ein bisschen skeptischer in Empfang genommen, sage ich jetzt einmal so. Aber mit Recht auch, wie in allen Dörfern in der ganzen Schweiz, wenn da ein Neuling kommt. Aber es ist sofort dann alles locker geworden. Und heutzutage ist es sowieso anders, ja. Da wird man, wenn man, wie man im Wald reinruft, kommt es zurück, oder?
8: Das ist überall so. Im Dorf des Jahres und in den vielen anderen in der Schweiz. Am Freitag gibt es ein grosses Fest, dann bekommt Gersau Medaillen als Dorf des Jahres. Dann wird es rebeln am See unten.
12: Ja, ich hoffe es ja, dass auch dann vielleicht das Wetter mitspielt, obwohl wir sehr froh sind jetzt natürlich auch um den Regen. Ja, es ist wohl verdient, ja, das ist so.
8: Die Marianne geht gerade weiter und bringt ihrer Enkeltochter ein Gipfeli, die heute der erste Kindsgitag hat. Ja, und viele kommen da jetzt auch ins Kaffee. Unter anderem habe ich gerade strahlende Mütter gesehen, die ihre Kinder abgeliefert haben. Wir wünschen auch allen zusammen einen guten Start, sei es im Kindsgi, in der Schule oder auch sonst in die neue Woche.
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1: Herzlich willkommen zum Zentral Info mit folgenden Schwerpunkten. Der Kanton Glarus greift den Standseilbahn Bruwald finanziell unter die Arme. Fast die Hälfte der Zuger Lehrlinge kommen aus anderen Kantonen. Die Vorfreude beim FC Rapperswil-Lyon auf das Göppspiel gegen St. Gallen ist gross und die Gewerkschaften verlangen für die Angestellten mehr Lohn.
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1: Am Mikrofon der André Schelbert. Die finanzielle Lage rund ums Glarner Bergdorf Bruwald bleibt angespannt. Erst vor kurzem haben die Bergbahnen den Skibetrieb eingestellt und nachher kommt raus, dass eine Bruwald-Standseilbahn unter Druck steht. Jetzt springt der Kanton ein. Ein Beitrag von Diana Baumgartner.
2: Die Brunwald-Standseilbahn verbindet das Lintal mit dem autofreien Brunwald und ist damit die zentrale öffentliche Verbindung zum Bergdorf. Genau diese Standseilbahn hat in den letzten Jahren jeweils hohe Verluste gehabt. Um den öffentlichen Verkehr nach Brunwald zu sichern, gibt es jetzt Unterstützung vom Kanton Glarus, sagt Sozial- und Justizdirektor Christian Marti.
3: Die Unternehmung ist finanziell unter Druck. Nach grösserer Verlust seit 2023 zeichnet sich ein Liquiditätsproblem ab. Aufgrund der Zahlen, die dem Regierungsrat vorliegen, gehen wir von total 2,8 Millionen Franken aus bis Mitte des nächsten Jahres. Der Regierungsrat hat eine erste Tranche von 600'000 Franken bereitgestellt, um die Liquidität bis Ende August zu sichern.
2: Das Geld käme aus dem Budget für den öffentlichen Verkehr und bedeutet für diese Jahresrechnung eine Mehrbelastung. Diese Zahlungen sind auch an Bedingungen geknüpft, sagt der Bau- und Umweltdirektor Thomas Tschudi.
4: Also ich glaube, man muss jetzt das sauber analysieren. Also nachdem was wir jetzt die Finanzierung gesichert haben oder die kurzfristige Finanzierung gesichert haben, geht es darum, nachher die Eingaben zu machen für die neuen Abgeltungen 27, 28. Und ich glaube, anhand der Zahlen und von der Aufarbeitung wird man sehen, ob wirklich dermaßen viel schief liegt oder ob allenfalls auch buchhalterisch allenfalls das eine oder andere anders hätte müssen verbucht werden und dementsprechend die Abgeltung vielleicht auch ein bisschen höher gewesen wäre und dementsprechend auch Investitionen über mehrere Jahre hinweg hätten abgeschrieben werden können.
2: Also zuerst muss die Brunwald-Standseilbahn nochmal über die Bücher. Sie müssen eine sogenannte Ursachenanalyse erstellen. So will der Kanton Glarus herausfinden, wie es überhaupt so weit kommen konnte. Rudolf Dietz, Verwaltungsratspräsident der Brunwald-Standseilbahn, führt uns, was unter anderem in dieser Ursachenanalyse noch mal genauer angeschaut wird.
5: Die höhere Kosten als geplant, der Unterhalt und Investitionsplan ist tatsächlich höher gewesen, als wir seinerzeit geplant haben. Tatsächlich, wir haben auch Wechsel gehabt in der operativen Leitung, der Geschäftsführer und technische Leiter. Langjährig hat uns im Herbst 24 verloren gehabt. Der neue Geschäftsführer ist krankheitsbedingt im Januar 26 ausgefallen. Was das für Wechselwirkungen hat und was die Ursachen oder die Auswirkungen sind, das ist jetzt noch viel zu früh, um zu sagen. Aber wir werden die Sachen analysieren, richtig.
2: Für den Kanton Glarus ist der Fall klar. An der Brunwald-Standseilbahn muss es finanziell wieder besser gehen, sagt der Bau- und Umweltdirektor Thomas Tschudi.
4: Die Sanierung kann nicht funktionieren, weil irgendwann muss die Straße wieder teerer sein und dementsprechend müssen die Autos wieder rollen können. Dahingehend gibt es gar keine andere Antwort, als dass es funktionieren wird. Weil wir haben keine andere Alternative und die Leute einfach dort oben hocken lassen, ist nicht ein realistisches Szenario.
2: Eine gute Nachricht gibt es auch für das Personal der Brunwald-Standseilbahn. Für die sind keine Veränderungen geplant. Und auch an den Billetpreisen wird vorerst nicht geschraubt.
1: Der Beitrag von Diana Baumgartner. Viele Zentralschweizer Bäuer freuen sich, dass nach so langer Trockenheit endlich der Regen da ist. Für die Landwirtschaft ist der Regen ein Segen. In Zukunft könnte es öfter sättige heisse und trockene Sommer geben, glaubt der Franz Philipp vom Bäuerverband im Kanton Schweiz. Auf das müssen sich Bäuer einstellen.
6: Die Modelle sagen ja, dass man das mehr wird haben, solche Sommer, wie wir jetzt haben. Und das würde natürlich schon heissen, dass wir schauen müssen, dass wir unser Wasser möglichst lang zurückhalten können. Das, was die Gletscher früher gemacht haben, als Eis, müssen wir irgendwie schauen, dass wir Becken machen können. Also vereinfacht, dass man Wasserbecken machen kann, das Wasser zurückhalten auf der Alpen und dann halt im Winter, Frühling, wenn es richtig viel regnet, dass das Wasser nicht einfach ablaufen, sondern dass man das auch ein bisschen gezielt könnte managen.
1: Heute und die nächste Woche soll es immer mal wieder regnen. Die größte Hitze ist das Jahr voraussichtlich vorbei. Ein Blitz hat gestern im Untereibrig einen Brand ausgelöst. Im Gebiet Leucher ein Stückchen auf einer Fläche von 16 Quadratmetern Wald brennt. Das Gebiet abgelegen ist, ist die Feuerwehr beim Löschen von einem Helikopter unterstützt worden. Nach 6 Flügen ist der Brand im Gebiet Leucher ein Stückchen im Untereibrig gelöscht gewesen. Im Kanton Zürich hat heute das neue Schuljahr angefangen. Ein bisschen mehr als 160'000 Schülerinnen und Schüler besuchen ab heute wieder eine öffentliche Regelschule. Es ist das erste Jahr seit 18 Jahren, wo die Schülerzahl nicht mehr steigt. Auch für Jugendliche, die sich für eine Berufsbildung entschieden haben, ist die Lehre losgegangen und 12'900 Jugendliche haben neue Lehrverträge unterschrieben. Kaufmann oder Kauffrau ist nach wie vor der beliebteste Beruf. Beliebt ist auch der Beruf Fachmann oder Fachfrau Betreuung oder auch Fachmann oder Fachfrau Gesundheit. Im Kanton Zug haben im Sommer fast 1'200 Jugendliche in die Berufslehre angefangen. Das sind ein bisschen weniger als im letzten Jahr. Die neuen Lehrlinge verteilen sich auf fast 140 verschiedene Berufe. Über 40% von ihnen kommen nicht aus dem Kanton Zug und müssen pendeln. Zu den beliebtesten Lehrberufen bei den Frauen gehören unter anderem das KV und VG. Bei den Männern sind es unter anderem auch das KV und Informatiker. Das Paar ist gestern ein Ross in die austrocknete Lurze gehit. Der Reiter hat sich dabei nicht verletzt. Die Feuerwehr hat eine Brücke müssen wegnehmen, dass ein Helikopter das Ross retten konnte. Und das Hühnenberg ist ein 14-jähriger Bub mit einem E-Trotti umgehit. Dabei hat er sich schwer verletzt und ist ins Spital gebracht worden, schreibt sogar die Polizei. Weil der Bub noch zu jung für eine Fahrt mit einem E-Trotti ist, hat sein Vater jetzt eine Anzeige im Hals. Die Menschen von der Region Segasten müssen in Zukunft nicht mehr bis auf St. Gallen zum neuen Pass machen. Der Kanton eröffnet beim Bahnhof Sargansen eine zweite Ausweichstelle. Sie soll spätestens Anfang November den Betrieb öffnen. Dort können die biometrischen Daten für Pässe und die IDs erfasst werden. Im Kanton St. Gallen sollen die Landwirtschaftsbetriebe nur mehr unterstützt werden, die von den Ewigkeitschemikalien PFAS belastet sind. Die zuständige Kommission will die Hilfe oder die Hilfe aber nicht auf maximal 400'000 Franken pro Betrieb begrenzen, sondern die Höhe im Einzelfall festlegen. Insgesamt will der Kanton St. Gallen Betrieb bis im übernächsten Jahr mit 10 Millionen Franken unterstützen. Das ist doppelt so viel wie bis jetzt. Mit dem Geld sollen unter anderem Betriebe unterstützt werden, die in der Existenz bedroht sind. Der Kantonsrat entscheidet im Herbst darüber.
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7: Ja, so einen trüben und nassen Tag, wie er heute gekommen ist, haben wir wahrscheinlich noch selten so gern genommen. Die Natur hat es bitter nötig gehabt. Quirin Beck vom Zentral Wetterteam. Wie viel ist denn jetzt hier oben runtergekommen? Was heisst das für die Natur?
8: Ziemlich viel, also es hat auch regionale Unterschiede gegeben. Luzern zum Beispiel, Spitzenreiter hier heute von der Schweiz mit 50,6 mm, die es hier gegeben hat. Dann aber Giswil zum Beispiel nur 5,2 mm. Also es war schon sehr regional unterschiedlich gewesen, der Niederschlag, der hier runtergekommen ist, halt auch mit den Gewitterzellen, die hier durchgezogen sind. Für die Trockenheit heisst das natürlich noch nicht viel. Da bräuchte es dann schon über mehrere Tage ein bisschen mehr Niederschlag oder sagen wir flächendeckender Regen über mehrere Tage. Aber steht ja eigentlich auch nicht schlecht, wenn man hier auf die Prognose schaut. Da ist ja dann doch auch wieder ein bisschen Regen in Sicht.
7: Ja, jetzt, wenn wir gerade auf die nächste Vergangenheit schauen, heute Abend, morgen am Vormittag und auch in der Nacht, eher mal selten noch ein Regensprutz.
8: Ja, jetzt am Abend ist es weiterhin bewölkt und eben neben diesen trockenen Phasen kann es dann doch auf den Abend gehen, mal nochmal nass werden. Sieht wohl doch danach aus, als würde nochmal ein bisschen Feuchtenschub geben auf den Abend an. In der Nacht dann wirklich nur noch ganz vereinzelt nass und morgen am Vormittag so richtig östliche Alpen, so richtig kleine Alpen, vielleicht mal noch ein Regensprutz. Tagsüber gibt es dann morgen doch teils sonniges Wetter mit hohen Wolkenfeldern, harmlose Quellwolken über den Bergen. Es ist morgen auch wieder ein bisschen wärmer. So um die 26 Grad. Dazu haben wir im Flachland zeitweise einen auffrischenden Südwest- bis Westwind. Am Mittwoch dann wirklich schon fast strahlend blauer Himmel, wo wir hier Richtung Mittelland haben. Über den Bergen mit ein paar Quellwolken. Bleiben dann auch meistens harmlos, vielleicht so in der Gotthard-Region mal ein Hitzegewitter. Ist nicht ganz ausgeschlossen. Und Temperatur am Mittwoch nochmal ja, sehr hoch, 29, lokal vielleicht auch so um die 30 Grad und 0 Grad Grenze. Die liegt so um die 4'000 Meter.
7: Ja, und das heisst eigentlich mehr oder weniger, der Sommer der bäumt sich noch mal so ein bisschen auf gegen die Mitte der Woche, aber eben du hast schon angetönt, hinten raus kommt dann auch wieder der Segen von oben.
8: Ganz genau, es ist einfach ein Azorenhoch, wo man hier, ein Zwischenhoch vom Azorenhoch, wo sich hier reindrückt, jetzt morgen und am Mittwoch. Am Donnerstag wird es dann wirklich schon wieder unbeständig und dann eigentlich auch für längere Zeit. Ist es das dann gesehen mit viel Sonnenschein, eigentlich vom Donnerstag bis und mit Wochenende? Bleibt es dann unbeständig, auch gewitterig, Temperaturen, die gehen dann wieder deutlich zurück. Da liegen wir dann so um die 23 bis etwa 25 Grad. Und eben, wie gesagt, es ist unbeständig. Heisst, es kommt auch immer mal wieder ein Regenguss oder ein Gewitter auf. Ist also sehr gut für die Natur. Man sieht es allgemein eigentlich dann die nächste Zeit so aus, auch über die Woche drüber, dass es dann doch immer mal wieder nass wird. Ist also für die Natur sicher gut und wird auch in Bezug auf die Trockenheit sicher eine kleine Beruhigung geben.
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9: Die Leser von der Schweizer Illustrierten haben Gersau, den Sommer zum Dorf vom Jahr gewählt. Ja, aber was bedeutet eigentlich Gersau, der Name? Ger oder Gero kommt vom althochdeutschen Namen. Und auch, das bedeutet Land am Wasser und feuchte Wiese. Und schon haben wir es, Gersau. Ja, wie ist es dort überhaupt zu leben? Der Christian Stempfli schnuppert heute Morgen Gersauer Luft.
10: Es regelt ganz leicht. Ich schaue hier aus der Bäckerstube raus auf das alte Rathaus, erbaut 1745, steht drauf, wo Gersau noch eine Republik war. Gersau bleibt Gersau, ein freies Volk, ein freies Land, steht auf dem Brunnen davor. Da ist amigs auch die grosse Fasnacht im Winter und jetzt haben wir wieder einmal ein Sommerregen. Es tut ganz leicht nieseln draussen. Fabiola Fritsche strahlt mich an vom Restaurant Schiff, gerade auf dem Weg an die Arbeit. Startet die neue Woche. Guten Morgen.
11: Guten Morgen.
10: Wir hören hier eine Luzerner Stimme, ursprünglich, aber schon lange da.
11: Schon 30 Jahre in Gersau.
10: Jetzt ist das das Dorf des Jahres. Kann man das nachvollziehen?
11: Ja, das hat uns natürlich sehr, sehr gefreut. Und wir sind gerne in Gersau und wir haben es gut in Gersau und wir haben den Frieden in Gersau.
10: Die Luzerner sagen ja, ihre Stadt ist die schönste von der Welt, oder? Aber Gersau ist jetzt Dorf des Jahres.
11: Ja, das freut uns natürlich. Und Luzern ist halt gleich noch im Herz dabei.
10: Wie ist es hier zu leben, in diesem Dorf?
11: Es ist schön. Wir haben es gut miteinander. Wir kennen aneinander. Wir sagen aneinander Grüezi, wenn man sich sieht. Und das ist doch schön.
10: Und ich habe vorher gemerkt, hier am Tisch, man ist gerade schnell mal per Du, weil mit den Nachnamen wird es schwierig, weil viele gekommen sind oder, wie heisst es noch, Backenstoss?
11: Ja, das ist einfach, wenn man den Namen weiss und dann sagt man auch aneinander den Namen. So lernt man sich kennen.
10: Wir sind gerade am See unten mit dem Restaurant Schiff, haltet da aus allen Richtungen. Haben wir einen strengen Sommer gehabt?
11: Ja, wir sind nicht genau an der Schiffstation, aber Touristen haben wir natürlich immer. Ja.
10: Gersau ist beliebt?
11: Ja, auf jeden Fall. Das sicher. Von weit herum kommen wir. Tschüss zusammen.
10: Ciao, ciao. Schönen Tag. Sie muss gerade springen, auftun. Trudi, Kamezind oder Kamezind, wie sagt man es richtig?
12: Kamezind, eigentlich ja.
10: Jetzt hier gerade vor der grossen Auslage mit den feinen Spezialitäten. Unter anderem, ich sehe ganz viel Gersauer Käsekuchen. Wann kommen die ersten einen essen? Da?
12: Ja, schon meistens erst am Mittag, weil es halt doch ein deftiges Gericht ist.
10: Isst man den Gersauer Käsekuchen mit Kümmel?
12: Also es sind sicher ein Haufen, die das gerne haben mit Kümmel, aber ich habe lieber einfach den Originale. Ohne Kümmel, ohne etwas.
10: Trudi, du bist auch zugezogen, noch nicht so manches Jahr hier. Wie ist es, in Gersau zu leben?
12: Also für mich ist es tiptop da zum Leben. Hey, ich bin mich eigentlich schon länger gewöhnt. Ich bin schon 30 Jahre mit einem Gersauer eigentlich verheiratet, aber vorher halt einfach an einem anderen Ort gewesen. Und es ist sehr schön und gemütlich hier. Tipptopp.
10: Und akzeptiert worden von den Einheimischen?
12: Ja, ich hätte jetzt einmal nicht gemerkt, dass es nicht gut wäre.
10: Es ist Montagmorgen für die Schülerinnen und Schüler. Startet das Schuljahr heute. Ganz ein besonderer Tag. Und hier im Kaffee sitzen die Leute zusammen und gehen diese Woche geruhsam an. Unter anderem der Erwin Kamenzind, hier aufgewachsen. Wie ist es hier, in Gersau zu leben? Kann man es verstehen, dass es das schönste Dorf der Schweiz ist?
13: Ja, selbstverständlich kann man das verstehen, oder? Natürlich, es gibt einen Haufen schöne Dörfer. Man ist ja in der Schweiz auch schon ein bisschen rumgereist. Aber Gersau jetzt für uns, echte Gersauer, ist natürlich auch etwas Besonderes. Und was es ausmacht, ist hauptsächlich, hat man jetzt in dieser Hitze wieder gesehen, ist der See, oder? Der See und die Berge, wo uns Gersauer und die Bucht, die wir haben, das milde Klima, das mildeste Klima eigentlich da im Norden, milder als im Tessin, bei uns wachsen alle Bäume, alle Früchte. Und ich glaube, wenn einer zu Gersau sagt, da kann man nicht wohnen, dann ist er wahrscheinlich Mark und Blut ein Städter. Und sonst, also zu Gersau, ich denke, wenn hier, es sind ja auch viele Leute auf Gersau gekommen in der letzten Zeit, oder? Wir haben ja, sagen wir, 500 Personen zugenommen in den letzten 20 Jahren oder so. Also es ist schon ein Zeichen, dass Gersau wirklich etwas Wunderbares ist. Und ich bin hier aufgewachsen, bin hier in die Schule und alles. Es ist auch von der Bevölkerung her. Wir kennen einander als echte Gersauer. Wobei muss ich sagen, früher habe ich jeden gekannt. Eigentlich hier jeder, der gewohnt hat, mir sogar die Häusernamen kennt, die halt heute auch in Gersau das neue Leben stattfindet. Wir treffen einen Haufen Leute und Hunde auf der Straße, wo man keine Ahnung hat, wer das ist.
10: Und jetzt höre ich hier kein Kamenzind, sondern Marianne Niederberger, die hier freudestrahlend ins Kaffee gekommen ist. Mir ist auch gerade sofort per Du. Ursprünglich ist das hier dein Zuhause gewesen, die Bäckerstube.
14: Ja, ich habe 6 Jahre das Café Rothaus damals geführt. Ja, und jetzt ist es die Bäckerstube, die der Roman übernommen hat. Ja, tipptopp.
10: Und jetzt hören wir hier einen anderen Dialekt, das ist nicht gersauerisch.
14: Ja, ich bin vom St. Gallischen, von Flawil, ja, Toggenburgerin. Und vor 31 Jahren auf Gersau gekommen.
10: 3 Jahrzehnte in Gersau, wie ist das da?
14: Das halbe Leben, ja, ist wahr. Ja, es ist sehr schön, das sagt ja dann gerade alles, oder, wenn man so lange da bleibt. Die Leute gefällt einem und die Erwachsenen und die Kinder kommen sehr gut aus miteinander und unternehmen viel miteinander. Und, ja, das ist halt so ein richtiges Dorfleben da.
10: Ist es schwierig gewesen, vor 31 Jahren hier anzukommen, einheimisch zu werden?
14: Es war früher schon ein bisschen anders gewesen, ja. Man hat schon ein bisschen skeptischer in Empfang genommen, sage ich jetzt einmal so. Aber mit Recht auch, wie in allen Dörfern in der ganzen Schweiz, wenn da ein Neuling kommt. Aber es ist sofort dann alles locker geworden. Und heutzutage ist es sowieso anders, ja. Da wird man, wenn man, wie man im Wald reinruft, kommt es zurück, oder?
10: Das ist überall so. Im Dorf des Jahres und in den vielen anderen in der Schweiz. Am Freitag gibt es ein grosses Fest, dann bekommt Gersau Medaillen als Dorf des Jahres. Dann wird es rebeln am See unten.
14: Ja, ich hoffe es ja, dass auch dann vielleicht das Wetter mitspielt, obwohl wir sehr froh sind jetzt natürlich auch um den Regen. Ja, es ist wohl verdient, ja, das ist so.
10: Die Marianne geht gerade weiter und bringt ihrer Enkeltochter ein Gipfeli, wo heute der erste Kindsgitag hat. Ja, und viele kommen da jetzt auch ins Kaffee. Unter anderem habe ich gerade strahlende Mütter gesehen, die ihre Kinder abgeliefert haben. Wir wünschen auch allen zusammen einen guten Start, sei es im Kinski, in der Schule oder auch sonst in die neue Woche.
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Es ist 4 Uhr.

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0: Schönen guten Morgen miteinander. 5 Uhr ist es, die Kirchseite sind es 17 Grad und das Kilchberg 18 Grad.
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2: Der Weltfußballverband FIFA trennt sich vom Betriebsdirektor Kevin Lamour. Der US-Präsident Donald Trump droht am verbündeten Oman mit Bombardierungen und das Genf angestellt im öffentlichen Dienst gestreikt. Im Studio Melissa Steuri. Der Weltfußballverband FIFA hat sich von seinem Betriebschef Kevin Lamour getrennt. Ein FIFA-Sprecher bestätigte einen entsprechenden Bericht der New York Times. Lamour muss seinen Posten nur rund 2 Wochen nach seiner Kritik an FIFA-Präsident Gianni Infantino räumen. Nach Bekanntwerden, dass Infantino Anteile an der WM und anderen Turnieren an Investoren verkaufen wolle, hatte sich Betriebschef Lamour gegen Infantino gestellt und forderte direkt Konsequenzen. US-Präsident Donald Trump verschärft den Ton gegenüber dem US-Verbündeten Oman. Sollte das Land den USA in die Quere kommen, droht Trump laut dem Sender Fox News mit Bombardierungen. Hintergrund der Drohungen sind Verhandlungen zwischen dem Oman und dem Iran darüber, wie die Schifffahrt durch die wichtige Straße von Hormuz einst funktionieren soll. Eine Einigung gibt es bisher nicht und die in einem Rahmenabkommen festgehaltene 60-Tages-Frist für eine Lösung ist gestern abgelaufen. In Genf haben gestern rund 500 Menschen gegen Haushaltskürzungen demonstriert. Der neue Streik im öffentlichen Dienst fand direkt zu Beginn des neuen Schuljahres statt. Trotzdem waren die Auswirkungen auf den Schulbetrieb gering, berichtet die Nachrichtenagentur Kisten SDA. Nur gerade mal 1% der Lehrkräfte streikten mit. Das UNO-Menschenrechtsbüro fordert ein sofortiges Ende der Kämpfe im Jemen. Dort ist der Konflikt zwischen der Regierung und dem vom Iran unterstützten Houthi-Rebellen erneut eskaliert. Laut der UNO leidet besonders die Zivilbevölkerung darunter. Sie fordert deshalb, Angriffe auf wichtige Einrichtungen für die Bevölkerung zu stoppen. Die Lage im Jemen sei ohnehin schon schwierig, weil rund 18 Millionen Menschen nicht genug zu essen haben.
0: Da könnt ihr ganz gemütlich und entspannt weiterfahren. Staus gibt's noch keine. Da haben wir heute am Vormittag über den Bergen noch ein bisschen Regen. Sonst wird es aber recht sonnig mit ein paar hohen Wolken. Und im Verlauf des Nachmittags gibt es dann auch so ein bisschen Quellwolken über den Bergen. Temperatur bei 26 Grad. Morgen am Mittwoch ist es meistens sonnig mit warmen 29 Grad. Und die weiteren Aussichten, Donnerstag und Freitag, da gibt es einen eher Mix aus Sonnen und Wolken. Es kann ab und zu auch gewittern. Temperaturen zwischen 23 und 25 Grad.
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0: 3 Minuten ab 5 Uhr ist es. Ja, den hören wir nicht so gern. Fertig mit schönen Träumen und einkuscheln unter der warmen Bettdecke. Fenster aufmachen, die frische Luft reinlassen. Wir starten zusammen in den Dienstag, 18. August und begleiten euch mit dem breitesten Musikmix. Depeche Mode, Voice, Wicked. Harpo haben wir für euch parat und was wäre der breiteste Musikmix ohne ihn? Es ist der Paul Young. Ich bin der Thomas Berger. Schön gehen wir miteinander durch den Dienstagmorgen.

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0: 10 Minuten und dann ist halb 6 Uhr an dem Dienstagmorgen Radio Zentral, Radio mit Herz und wir gehen in die Höhe dann auf dem Urner Boden, da geht es heute so richtig tierisch zu und her. 1000 Kühe sind nämlich unterwegs vom Klausenpass Richtung Urner Boden, begleitet von etwa 40 Älplerfamilien. In aller Herrgottsfrühe ist es da schon losgegangen mit der traditionellen Bodenfahrt, wie man richtig sagt. Mit dabei mein Moderationsgespendli Christian Stempfli. Guten Morgen.
1: Es geht gerade eine zügige Luft hier auf der Klausenpasshöhe. Und ein Auto ums andere ist gekommen. Ich habe Aargauer Nummern gesehen, Luzerner Nummern. Auch Campingbüsli, die hier noch ob sie gefahren sind, zum Bodenfahrt zu erleben. Guten Morgen, Thomas. Im Namen von ganz vielen hier auf dem Klausenpass oben, unter anderem Tanja hat da feine Sachen parat gemacht für die Älpler.
2: Guten Morgen. Ja, wir haben hier Kaffee Zwetschge, Kaffee Dresd, Creme. Für die Kinder Gabrison, dass sie eine kleine Zwischenverpflegung haben hier auf dem Boss oben.
1: Tanja vom Klausenpasshöhe, vom Hotel, wo ich übernachten durfte. Tanja ist auch da, obschon ihr nicht viel vor Mitternacht ins Bett gekommen sind.
3: Ja, es ist gestern auch noch ein bisschen später geworden, aber es gibt eh wenig Schlaf. Darum hat es dann nicht mehr eine Rolle gespielt, wie lange.
1: Hey, und ihr seht fit aus und strahlt hier in den Feisterei innen. Die Älpler sind wahrscheinlich etwa die eingekehrt in den letzten 7 Wochen bei euch.
2: Ja, es hat schon ein oder andere gegeben, dass man das Gesicht gesehen hat, das man kennt. Ja.
1: Und jetzt der Moment von der Bodenfahrt. Wenn 40 Älplerfamilien mit 1000 Stück Fee zurückgehen in Unterstäffel, in Urner Boden, für mich ist die Premiere. Wie ist es?
3: Ja, ist immer etwas Schönes. Ich denke, es ist ein Stück ein bisschen Tradition. Also, mir gefällt es, ja.
1: Da sind gerade weitere am Kaffee parat machen. Das Treicheln ist noch ein bisschen weiter weg. Darf ich schnell fragen, wie lange geht es noch, bis da Spektakel ist?
4: Ja, das wird bei jedem Moment losgehen.
1: Seid ihr mit einem Strahlen einheimisch oder auch Älpler?
4: Nein, ich bin von Nidwalden.
1: Extra da hochgekommen?
4: Ja, genau.
1: Ein spezieller Moment?
4: Ja, ich bin schon 3 Jahre da schauen. Das ist jedes Mal interessant.
1: Und von weit her hören wir es treicheln. Es sind auch Kinder da, frühe Aufsteher mit dem Grossi zusammen. Guten Morgen. Wie geht es euch da vor der Bodenfahrt?
5: Ja, sehr gut. Es ist immer etwas Schönes, wenn man da mithelfen kann mit den Kindern von neuen Boden ab. Das ist herrlich.
1: Und ihr helft in dem Fall mit? Ich sehe hier also, stecken.
5: Ja. Mein Sohn ist da zu oben, dann helfen wir jetzt runterfahren. Dann müssen wir nicht immer laufen, sonst ist es ein bisschen zu weit, der ganze Weg.
1: Ja, aber für die kleinen Beine wird es etwa streng, oder? Es sind 8 Kilometer.
5: Wir nehmen dazwischen rein, dann ist eine Abkürzung mehr zwei.
1: Ja, super.
5: Aber er mag das schon, ist nicht das erste Mal. Gell?
1: Guten Morgen, junger Mann. Hoi.
5: Das ist
1: yeah, es ist noch sehr früh und wir freuen uns auf die Bodenfahrt 2026. Ich habe schon das Kaffee bekommen. In der Klausenpasshöhe war es ein wunderbares Morgen parat. Und ich habe übrigens auch herrlich geschlafen im Massenlager. Wahrscheinlich haben die anderen Mühe gehabt, wegen meinem Geschnarchen. Ich habe durchgeschlafen. Herrliche Momente. Übrigens gestern, kurz vor der 10 oder ja, halbe 10, habe ich noch einen Bettruf gehört, gerade unterhalb vom Hotel. Und überall etwa noch ein bisschen Licht und bald war der Feister, dass die Älpler früh aufmögen und jetzt mit dem Fee in Boden oben. Urner Boden ist das Ziel. Wir bleiben dabei.
0: Danke, Christian. Wir hören uns am Viertel vor 6 Uhr wieder. Freuen wir uns dann auf eine tolle Stimmung zusammen mit 1000 Kühen. 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

0: Guten Morgen miteinander. Mit der CCR wird es 5:30 sein.
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2: Im Nachrichtenstudio Trondre Schelbert. Firmen bezahlen in der Schweiz inzwischen mehr Bundessteuern als Privatpersonen. Das zeigen Zahlen der eidgenössischen Finanzverwaltung, wie die NZZ berichtet. Seit 1990 sind die Einnahmen aus der Gewinnsteuer von 2 auf über 17 Milliarden Franken gestiegen. Trotzdem, der Bund teilt der Zeitung mit, man habe diese Einnahmen insgesamt ziemlich genau vorausgesagt. Von einer systematischen Zurückhaltung beim Budgetieren könne keine Rede sein. In Genf haben gestern rund 500 Menschen gegen Haushaltskürzungen demonstriert. Der Streik im öffentlichen Dienst fand direkt zu Beginn des neuen Schuljahres statt. Trotzdem waren die Auswirkungen auf den Schulbetrieb gering, berichtet die Nachrichtenagentur Keystone SDA. Nur gerade mal 1% der Lehrkräfte streikten mit. Gut zwei Wochen nach der scharfen Kritik von Kevin Lamour an Gianni Infantino hat sich der Weltverband des Fußballs von seinem Betriebsdirektor getrennt. Die FIFA bestätigte gestern Abend einen Bericht der New York Times. Nach Bekanntwerden von Infantinos Plan, Anteile an der WM und anderen Turnieren an Investoren zu verkaufen, hatte Lamour sich gegen seinen Chef gestellt.
0: Ich wünsche euch eine unfallfreie Fahrt. Ihr kommt sicher pünktlich ans Ziel. Es gibt keinen Staus. Es ist ein Morgen mit viel Wolken und ja, vor allem über den Bergen kann es dort noch ein bisschen Regen geben. Sonst wird es recht sonnig mit hohen Wolken und im Verlauf des Tages auch Quellwolken über den Bergen. Temperatur dann bei 26 Grad. Morgen, ja, Sonne pur, kann man da nur sagen, bei 29 Grad und die weiteren Aussichten. Am Donnerstag und am Freitag, da gibt es einen Mix aus Sonne und Wolken. Es kann ab und zu auch mal ein bisschen gewittern. Die Temperatur liegt zwischen 23 und 25 Grad. Ich wünsche euch einen guten Start in den Tag.

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0: Gute Laune mit dem Radio mit Herz, mit Radio Zentral, auch wenn es früh am Morgen ist, 17 Minuten noch, dann ist es 6 Uhr, schön sind ihr bei uns. Ja, es ist die grösste Kuhalp der Schweiz, der Urner Boden. Und 1000 Kühe sind da gerade jetzt unterwegs vom Klausenpass eben Richtung Urnerboden. Es ist die traditionelle Bodenfahrt, die hier heute stattfindet. Unterwegs mit den Kühen und den etwa 40 Ältlerfamilien ist auch der Christian Stempfli. Guten Morgen.
1: Ja, Thomas, hörst du die Musik in den Ohren da von allen Ältlerinnen und Ältlern und von den Fans? Es sind ein Haufen hier raufgekommen. Sie stehen in Scharen bei den Toiletten zu, hier auf der Passhöhe oder ein bisschen weiter vorne, wo Tanja und Christa ein Tischli aufgestellt haben mit Kaffee für die Älpler. Die zweite Älplerfamilie kommt. Bodenfahrt läuft. Der Sandro und der Reto sind von Giswil angereist. Guten Morgen.
2: Guten Morgen.
1: Wie tönt da die Stimme der Frühaufsteher? Gebt schon einen Jutz?
2: Ja, nein, jetzt noch nicht. Es ist noch ein bisschen früh.
1: Wann sind ihr los, zu Giswil?
2: Um 4 Uhr sind wir abgefahren.
1: Warum hier rauf, so früh?
3: Ja, wir sind beide ein bisschen angefressen mit Fee und Glied und Sentner. Und haben wir gedacht, jetzt müssen wir eines schauen, wenn wir schon eine Zeit haben. Ja.
1: Was ist das für ein Schauen gerade hier?
2: Ja, das ist wunderschön, wenn man hier an einer Sente zuschaut und freitreut.
1: Jetzt gibt es gerade Kaffee. Guten Morgen.
4: Morgen.
1: Wer sind ihr?
4: Wer?
1: Wer sind ihr? Familie?
4: Arno.
1: Geht es gut?
4: Mal, tipptopp.
1: Gute Bodenfahrt.
4: Merci.
1: Ich kann sie nicht lange hier stören, weil sie laufen in einem zügigen Schritt. Ich probiere hinten schnell. Beim Besenwagen respektive zu Fuß sind sie unterwegs. Die Ältlerinnen und Ältler, guten Morgen!
5: Ja, guten Morgen!
1: Wie geht's euch?
5: Ja, gut, gut, super, super, wunderbar.
1: Habt ihr gute 7 Wochen gehabt hier oben?
5: Ja, also wenn Sie den Autor fragen da hinten.
1: Ist gut, wir sind am Helfen.
5: Ja, ja, wir sind am Helfen, schönen Tag.
1: Helferinnen und Helfer braucht es natürlich auch. Und jetzt geht es talwärts hier von der Passhöhe auf dem Klausenpass, so fast 2000 Meter. Nicht sein Urnerboden, etwa 8 Kilometer. Und unten gibt es ein Festchen bei der grossen Käserei auf der grössten Kuhalp der Schweiz. Etwa Musik wird es geben, feines zu essen und zu trinken. Für alle, die langsam aufstehen und das Tagesprogramm planen, das wäre doch noch eine Idee. Man sieht sich auf dem Urnerboden.
0: Ja, Christian, danke. Es sind übrigens 3 bis etwa 4 Wochen, wo die Älpler noch auf dem Urnenboden bleiben mit ihrem Vieh. Und die Alpabfahrt selber, die kommt ja dann erst noch. Da kann dann jeder Älpler selber bestimmen, wenn das er mit seinen Kühen abwärts geht. Die Bodenfahrt vom Klausenpass zum Urnerboden. Wir bleiben für euch dran, bringen die schönste Stimmung zu euch heim. Oder natürlich auch an den Arbeitsplatz. Da gehen wir dann nach der 6. wieder in die Höhe.

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0: Ich wünsche euch einen guten Dienstag. Morgen 6 Uhr ist es jetzt. In Schattdorf sind es 13 Grad und Schmerike 17 Grad.
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2: Firmen bezahlen in der Schweiz mehr Bundessteuer als Einzelpersonen. Nach Kritik am Gianni Infantino muss der Betriebsdirektor von der FIFA gehen und in Belgien kämpfen die Feuerwehrleute gegen den Waldbrand in einem Naturschutzgebiet. Im Nachrichtenstudio, der André Schelbert. Firmen bezahlen in der Schweiz inzwischen mehr Bundessteuern als Privatpersonen. Das zeigen Zahlen der eidgenössischen Finanzverwaltung, wie die NZZ berichtet. Seit 1990 sind die Einnahmen aus der Gewinnsteuer von 2 auf über 17 Milliarden Franken gestiegen. Trotzdem, der Bund teilt der Zeitung mit, man habe diese Einnahmen insgesamt ziemlich genau vorausgesagt. Von einer systematischen Zurückhaltung beim Budgetieren könne keine Rede sein. Schweizer Klimaforschende wollen, dass sich die Schweiz am europäischen Erdbeobachtungsprogramm Copernicus beteiligt. Nur mit langfristigen Messdaten sei man in der Lage, einen Hitzesommer wie diesen richtig einzuordnen, sagten Klimaforscher der Universität Bern zu den Tamedia Zeitungen. Der Bundesrat verzichtet bisher aus finanziellen Gründen auf eine Teilnahme an Copernicus. Das Parlament fordert ihn allerdings auf, diesen Entscheid nochmals zu überdenken. Gut zwei Wochen nach der scharfen Kritik von Kevin Lamour an Gianni Infantino hat sich der Weltverband des Fußballs von seinem Betriebsdirektor getrennt. Die FIFA bestätigte gestern Abend einen Bericht der New York Times. Nach Bekanntwerden von Infantinos Plan, Anteile an der WM und anderen Turnieren an Investoren zu verkaufen, hatte Lamour sich gegen seinen Chef gestellt. Infantino habe seine Mitarbeiter hintergangen, schrieb Lamour in einem offenen Brief, er nehme in Kauf, wegen seiner Kritik gegebenenfalls seinen Job zu verlieren. So ist es nun gekommen. Der Kampf gegen die verheerenden Flächenwaldbrände im belgischen Naturschutzgebiet Hohes Venn dauert an. Gestern hat der Regen den Einsatzkräften in die Hände gespielt, allerdings bleibt das Feuer unberechenbar. Claudia Wächter berichtet.
3: Wir bereiten uns auf eine ganz neue Lage vor, sagte einer der Einsatzleiter, denn starker Wind könnte die Flammen wieder Richtung Monschau treiben, die idyllische Stadt direkt im Grenzgebiet. Immerhin, es soll heute wieder regnen und das macht etwas Hoffnung, doch schon jetzt sind riesige Flächen im belgischen Naturschutzgebiet schwarz verkohlt. Ein großes Problem ist auch der Torfboden dort, der brennt tief unter der Erde.
0: Ich komme mit pünktlich am Arbeitsplatz stauen, tut es noch nie. Eine sichere Fahrt wünsche ich euch.
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0: Da kann es heute am Morgen vor allem in den Bergen noch ein bisschen Regen geben, sonst ist es aber recht sonnig heute. Es gibt ein paar hohe Wolken und vor allem am Nachmittag über den Bergen Quellwolken. Wir haben die Höchsttemperatur von 26 Grad. Morgen würde ich sagen Sonne pur, ein Tag zum richtig geniessen bei 29 Grad und die weiteren Aussichten mit dem Donnerstag und dem Freitag. Dort gibt es einen eher Mix aus Sonne und Wolken. Ab und zu kann es einmal ein Gewitter geben. Temperaturen zwischen 23 und 25 Grad.
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0: Es ist der Dienstag, 18. August. Schönen guten Morgen miteinander. Ja, da ist schon recht viel Stimmung mit Kuhglocken, geschmückten Tieren und mit drinnen etwa 40 Älplerfamilien. Auf dem Urner Boden da ist es heute so richtig lebendig. Tausend Kühe kommen nämlich von der traditionellen Bodenfahrt zurück, eben auf dem Urner Boden.
4: Ja, wir sind beide ein bisschen abgefressen mit Fee und Glied und Sentner und haben wir gedacht, jetzt müssen wir eines schauen, wenn wir schon eine Zeit haben. Ja.
0: Es ist ein Spektakel, wo wir für euch live dabei sind, heute Morgen und in ein paar Minuten, dann gehen wir wieder auf den Klausenpass rauf. Mit Marquez gibt es gute Stimmung, genau so soll es sein, das ist der breiteste Musikmix. Cool and the Gang, ebenfalls in dieser Stunde. Musik aus der Schweiz und natürlich die Venus von Bümplitz von Patent Ochsner. Ich bin Thomas Berger, freue mich, sind ihr bei uns.

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0: Schönen guten Morgen miteinander. Ich hoffe, ihr steht Ring auf. Schliesslich ist ja schon der Dienstag morgen. 6:12 ist es und es ist nicht einfach ein Dienstag morgen. Es ist ein urchiger Morgen. Was so tönt auf unserem Sender, das sind 1000 Kühe, die am Morgen früh im Dunkeln schon losgelaufen sind, von den Alpen am Klausenpass Richtung Urner Boden, der grössten Kuhalp der Schweiz. Wir sind für euch bei diesem Spektakel live dabei, bei dieser traditionellen Bodenfahrt. Und ganz viele begeisterte Zuschauer sind mit dabei, sind natürlich aufgeregt, wie die Kühe vermutlich auch. Christian Stempfli, guten Morgen.
1: Ja, Thomas, ich leite die Frage gerade weiter an den nächsten Alpler oder die nächste Alplerin. Es kommt wieder eine Alplerfamilie. Es ist die dritte heute Morgen, glaube ich, oder die vierte. Es ist ein bisschen wie an einem Fasnachtsumzug. Und es hat schön Abstand zwischen den Nummern. 40 Nummern insgesamt, die in unser Boden runtergehen. Von der Oberstäfel zurück, quasi in Mittelstation. An der Bodenfahrt. Wir haben ziemlich Wolken da und einen bissigen Wind. Aber wenn ich jetzt eine Lampe hätte, könnte ich strahlende Gesichter sehen. Guten Morgen miteinander. Dürfen wir kurz stören für Radio Zentral? Wer sind ihr? Wer sind ihr?
2: Vom Arne Philipp oder unter dem Alm.
1: Wie geht's euch?
2: Wer?
1: Wie geht's euch an diesem Tag?
2: Ja, tipptopp. Ein Wetter geht für Kühe zum Fahren. Wunderbar. Nicht heiß und macht auch nichts.
1: Wie geht's dem Kühe? Freut es sich, um ein bisschen runterzugehen?
2: Ja, jetzt gerade oben hat man gebraucht und unten hat es noch frisches. Und kann man etwa 3 Wochen bleiben, dann geht man ja wieder zurück ins Tal.
1: Oh, jetzt bin ich hier im Weg, ich will nicht stören. Ja. Haben Sie gut ausgegessen?
2: Ja, schön.
1: Wie ist das für euch jetzt, runtergehen in unter Boden, fast eine kleine Viertig?
2: Ja, das schon.
1: Oh, ich gehe wieder aus dem Weg, ich will hier nicht stören. Und die gehen mit einem Tempo hier, die Kuhli. Insgesamt 1000 Stück Fee ziehen oben. Ich bin gerade ein bisschen außer Atem. Herrliche Moment. Jetzt eine kurze Pause. Wir öffnen ein Auto auch noch vorbeifahrt. Und dann kann es weitergehen. Wir haben hier gerade 2 Alpler gehört, die auf eine ganz ruhige Art schauen, dass coole schön laufen. Und es geht weiter.
0: Danke, Christian. Ja, kannst du dich ein bisschen erholen? Wir hören uns dann später wieder, wenn all die Kühe unterwegs sind, von den Alpen oben runter zum Urner Boden, von den Klaus, von den Vorfrauten, Kamli, Balm, von den Käseren weg. 1000 Kühe, was für ein Spektakel. Und genau das bringen wir euch heute Morgen heim in die Stube oder Arbeitsplatz oder wo ihr auch immer gerade sind.
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0: Ich hoffe, ihr könnt ganz gemütlich und ohne Stress in den Dienstag rein starten. 20 Minuten nach 6 ist es. Für euch sind wir live dabei bei der traditionellen Bodenfahrt heute Morgen, wo etwa 1000 Kühe von den Alpen vom Klausenpass Richtung Urner Boden runterlaufen und sich dort versammeln. Das wird dann auch gefestet und gefeiert. Das Wetter vom Urner Boden im Moment noch bewölkt. Die Sonne wird aber im Verlauf des Tages durchdrücken. Frisch ist es dort, aber noch mit 9 Grad im Moment. Ja, was macht das Wetter sonst im Zentralland heute? Das sagt uns der Radio-Zentral-Meteorologe, der Quirin Beck.
1: Am heutigen Dienstag starten wir vor allem entlang der Berge noch mit ausdehnten Wolken. So in den kleinen Alpen kann es auch ganz lokal mal ein paar Regentropfen geben. Sonst bleibt es aber trocken mit Temperatur Höchstwert heute um die 26 Grad. Es gibt dann tagsüber doch einen teils sonnigen Tag mit hohen Wolkenfeldern und Quellwolken über den Bergen. Dazu ist es in allen Höhenlagen aber noch recht windig. Morgen am Mittwoch ist es dann meist strahlend sonnig mit viel blauem Himmel. Temperatur nochmals höher um die 29 Grad und ab dem Donnerstag geht es mit Sonnenwolken, dazu aber auch unbeständig und Gewitter. Temperaturen gehen dann wieder zurück, liegen dann so um die 23 bis 25 Grad.

0: Es ist der Dienstagmorgen um 6:30.
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3: Im Nachrichtenstudio Andreas Albert. Firmen bezahlen in der Schweiz inzwischen mehr Bundessteuern als Privatpersonen. Das zeigen Zahlen der eidgenössischen Finanzverwaltung, wie die NZZ berichtet. Seit 1990 sind die Einnahmen aus der Gewinnsteuer von 2 auf über 17 Milliarden Franken gestiegen. Trotzdem, der Bund teilt der Zeitung mit, man habe diese Einnahmen insgesamt ziemlich genau vorausgesagt. Von einer systematischen Zurückhaltung beim Budgetieren könne keine Rede sein. Schweizer Klimaforschende wollen, dass sich die Schweiz am europäischen Erdbeobachtungsprogramm Copernicus beteiligt. Nur mit langfristigen Messdaten sei man in der Lage, einen Hitzesommer wie diesen richtig einzuordnen, sagen Klimaforscher der Universität Bern zu den Tamedia Zeitungen. Der Bundesrat verzichtet bisher aus finanziellen Gründen auf eine Teilnahme an Copernicus. Das Parlament fordert ihn allerdings auf, diesen Entscheid nochmals zu überdenken. Gut zwei Wochen nach der scharfen Kritik von Kevin Lamour an Gianni Infantino hat sich der Weltverband des Fußballs von seinem Betriebsdirektor getrennt. Die FIFA bestätigte gestern Abend einen Bericht der New York Times. Nach Bekanntwerden von Infantinos Plan, Anteile an der WM und anderen Turnieren an Investoren zu verkaufen, hatte Lamour sich gegen seinen Chef gestellt.
0: Es ist bis jetzt ein ruhiger Morgen auf den Strassen im Zentralland und kaum sage ich es, schwupps ist sie da, die erste Meldung. Sie kommt von der Autobahn A15, also von der Oberland-Autobahn, und zwar zwischen Dürnten und Hinwil, dort fängt es an stauen. Heute am Vormittag kann es vor allem über den Bergen noch ein bisschen Regen geben, sonst aber ist es dann recht sonnig, obwohl wir hier auch ein bisschen hohe Wolken haben und am Nachmittag Quellwolken über den Bergen, 26 Grad werden es sein. Der Mittwochmorgen mit ganz viel Sonne und warmen 29 Grad und dann gibt es einen Mix aus Sonne und Wolken am Donnerstag und am Freitag. Ab und zu kann es dann auch mal ein Gewitter geben und die Temperaturen liegen zwischen 23 und 25 Grad.
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3: Kriens ist ein 14-Jähriger auf Drogen in ein Auto hineingerannt. Die Polizei hat den Jugendlichen am Samstagabend kontrollieren. Der ist dann geflüchtet und auf der Obernauer Straße in ein Auto hinein. Laut der Luzerner Polizei hat er sich dabei leicht verletzt und ins Spital müssen. Stadt Luzern bietet das Angebot von seiner Bibliothek auf Räder aus. Der Bibliobus fährt nun jeden Monat 12 verschiedene Orte in der Stadt Luzern. Bisher waren es 8 gewesen. Zusätzlich ist die mobile Bibliothek auch jede Woche bei den Schulhäusern Flohmühle, Littaudorf und St. Karli. Der Bibliobus gibt es schon seit 3 Jahren und bringt über 1000 Bücher und andere Medien direkt in die Quartiere von der Stadt Luzern. Im Kanton Obwalden kann die Bevölkerung bei der Planung der erneuerbaren Energien mitreden. Im kantonalen Richtplan wird das Gebiet festgelegt, das sich für grössere Photovoltaik- und Windanlagen eignet. Auch die Nutzung der Wasserkraft wird neu beurteilt, teilt der Kanton Obwalden mit. Bevölkerung, Gemeinden und Organisationen können bis Ende November Stellung nehmen. Anfang September gibt es dazu zwei Informationsveranstaltungen zu Kärnt und zu Engelberg. Die Schweiz ist gestern der Niwi Bildungscampus am Kollegi eröffnet worden, rechtzeitig zum neuen Schuljahr. Kantonsschule und die kaufmännische Berufsschule sind neu unter einem Dach. Für knapp 3 Millionen Franken ist das Gebäude für das umgebaut worden. Der Umbau ist aber noch nicht ganz fertig und geht noch bis Ende Jahr. Unter anderem gibt es eine Niwi Bibliothek und Lernräume. Und der FC Rokitz freut sich über das grosse Göpplos. Der Club aus der zweiten Liga Interregional empfiehlt in der zweiten Runde den Superleague-Verein Servet. Gegen die Mannschaft hat Rokitz vor gut 3 Jahren im Göpp-Viertelfinal 0:3 verloren. Der Rokitzer Trainer und ehemalige FCL-Profi Roland Schwegler glaubt jetzt an eine Überraschung.
4: Bis jetzt in meiner Spieler- oder auch Trainerkarriere bin ich jedes Mal auf den Platz gegangen zum Gewinnen. Egal gegen wer, egal ob es da liegen Unterschied hätte dazwischen, egal wie der Name war vom anderen Verein. gehst du zum Gewinnen.
3: Euer SC Cham kommt mit einem Super League-Club zu Tueber. Kammer empfangen den FC Sio. Und der FC Luzern trifft auswärts auf Winterthur. Die zweite Runde vom Schweizer Cup ist vom 16. bis 18. Oktober. Die neuen Zeiten sind noch nicht bekannt.
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Einen guten Start in den Tag wünsche ich euch beim Radio mit Herz, Radio Zentral, 9 Minuten über 6:30. Ja, wie wär's mit einem Schub Motivation? Ich habe für euch nämlich einen Gutschein parat vom Mietenzentrum Schweiz und der gehört hoffentlich jetzt dann gerade euch. Spielt mit mir den Schlaumeier auf 0848 82 46 46. Die Nummer ist jetzt freigeschaltet. Das Thema aussuchen, gewinnen und ab geht's zum Shoppen. Der Schlaumeier bei uns bei Radio Zentral. Wir spielen miteinander gerade in ein paar Minuten.

0: mit Simon & Garfunkel. Da wird's 13 Minuten vor Sydney. Schönen guten Morgen.
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0: Mit den 50 Franken Geschenkkarte und die geht vielleicht in den Kanton Schweiz. Heute Morgen Doris Lindauer ist in Eibach zuhause. Schönen guten Morgen, Doris.
2: Guten Morgen.
0: Doris, heute Morgen sind wir live dabei am Klausenpass, wo 1000 Kühe Richtung Urner Boden marschieren, an dieser sogenannten Bodenfahrt. Und du hast auch einen Bezug zu Kühen. Du hast früher Bauern gehabt. Was ist für dich so schöne andere Kuh?
2: Ja, das ganze Tier. Einfach
0: Kühe
2: sind dass sie eigentlich auch noch Hörner haben, aber das haben ja nicht mehr
0: alle. Umso schöner, wenn man Kühe mit Hörner sieht. Für mich ist es eigentlich immer beim Wandern, wenn man mal so über eine Kuhweide reinläuft und die Kühe schmeckt und mal kann streicheln, sich vielleicht auch abschlecken lassen. Das ist mein Erlebnis und soll man auch geniessen, so was die Natur einem zu bieten hat. Und du kannst jetzt hoffentlich das Mietencenter Schweiz geniessen mit dem 50-Franken-Gutschein, Doris. Und zwar mit der Kategorie «Das Ende vom Lied» und «Für was

0: Tippt ihr und wir steigen ein, welcher Brand liegt am längsten zurück?
1: Was war das letzte, was du gesagt hast?
0: Der Brand von der Notre Dame zu Paris.
1: Ah, Notre Dame. Also ich sage mal Gotthard, Europa Park, Paris.
0: Das ist genau so. Wie es vor mir steht, herzliche Gratulation in dir, Doris.
1: Ja, danke.
0: Wünsche ich dir einen guten Tag und das ist, weiss Gott, ein guter Start, gell? Tschüss.
1: Ja, danke, tschüss.
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0: Für alle, die unterwegs sind auf der Strasse im Zentralland, wünsche ich euch einmal eine gute Fahrt. Es kann sein, dass ihr da und dort in einen Stau reinkommt, zum Beispiel auf der Autobahn A2 zwischen Emmen Nord und der Verzweigung Rotsee, fängt es bereits wieder an zu stauen. Dann gehen wir auf die A14 Luzern Richtung Zug, ab dem Rotsee bis zum Rothausentunnel. Die A14 Zug Richtung Luzern stockt jetzt ebenfalls ab Buri und auf der A15 zwischen Dürnten und Hinwil.

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0: Guten Morgen, es ist 7. 18 Grad haben wir zu Meggen und ebenfalls 18 Grad sind zu Hurden.
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2: Das Handyverbot an den Walliser Schulen hat sich bewährt. Firmen zahlen in der Schweiz mehr Bundessteuern als Einzelpersonen und in Belgien kämpfen Feuerwehrleute gegen den Waldbrand in einem Naturschutzgebiet. Im Nachrichtenstudio André Schelbert. Das Handyverbot an Walliser Schulen hat sich nach einem Jahr bewährt. Zu diesem Schluss kommt der Walliser Bildungsdirektor Christoph Dagbele in einem Interview mit der Zeitung «Le Quatre». Die Schülerinnen und Schüler hätten sich sehr gut an das Verbot gewöhnt. In den Pausen würden sie wieder mehr miteinander sprechen oder gemeinsam spielen. Auch von Lehrpersonen und Eltern seien die Rückmeldungen sehr positiv. In Genf haben gestern rund 500 Menschen gegen Haushaltskürzungen demonstriert. Der Streik im öffentlichen Dienst fand direkt zu Beginn des neuen Schuljahres statt. Trotzdem waren die Auswirkungen auf den Schulbetrieb gering, berichtet die Nachrichtenagentur Keystone Estia. Nur gerade mal 1% der Lehrkräfte streikten mit. Firmen bezahlen in der Schweiz inzwischen mehr Bundessteuern als Privatpersonen. Das zeigen Zahlen der eidgenössischen Finanzverwaltung, wie die NZZ berichtet. Seit 1990 sind die Einnahmen aus der Gewinnsteuer von 2 auf über 17 Milliarden Franken gestiegen. Trotzdem, der Bund teilt der Zeitung mit, man habe diese Einnahmen insgesamt ziemlich genau vorausgesagt. Von einer systematischen Zurückhaltung beim Budgetieren könne keine Rede sein. Schweizer Klimaforschende wollen, dass sich die Schweiz am europäischen Erdbeobachtungsprogramm Copernicus beteiligt. Nur mit langfristigen Messdaten sei man in der Lage, einen Hitzesommer wie diesen richtig einzuordnen, sagen Klimaforscher der Universität Bern zu den Zahnmedia-Zeitungen. Der Bundesrat verzichtet bisher aus finanziellen Gründen auf eine Teilnahme an Copernicus. Das Parlament fordert ihn allerdings auf, diesen Entscheid nochmals zu überdenken. Der Kampf gegen die verheerenden Flächenwaldbrände im Naturschutzgebiet Hohes Venn im Westen von Belgien dauert an. Gestern hatte Belgien der Regen den Einsatzkräften in die Hände gespielt. Allerdings bleibt das Feuer unberechenbar. Claudia Wächter berichtet.
3: Wir bereiten uns auf eine ganz neue Lage vor, sagte einer der Einsatzleiter, denn starker Wind könnte die Flammen wieder Richtung Monschau treiben, die idyllische Stadt direkt im Grenzgebiet. Immerhin, es soll heute wieder regnen und das macht etwas Hoffnung, doch schon jetzt sind riesige Flächen im belgischen Naturschutzgebiet schwarz verkohlt. Ein großes Problem ist auch der Torfboden dort, der brennt tief unter der Erde.
0: Auf der Autobahn A2 zwischen Emmen-Nord und der Verzweigung Rotsee geht es im Moment länger. Denn auf der A14 Luzern Richtung Zug. Es staut dort ab der Verzweigung Rotsee im Moment noch bis zum Rothausen-Tunnel. Der A14-Zug Richtung Luzern mit Stau ab Gysik-Rot bis zum Rotsee. Auf der A14 bleiben wir. Wir haben Morgenstau zwischen der Verzweigung Plegi und Bar auf mehreren Abschnitten. Auf der A4 zwischen Rotkreuz und der Verzweigung Rütihof stocken, sagen Bauarbeiten und zu viele Autos unterwegs auf der A15 zwischen Dürnten und Hinwil.
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0: Der Blick auf die Wetterkarte mit dem Quirin Beck vom Zentral Wetterteam.
4: Am heutigen Dienstag starten wir vor allem entlang der Berge noch mit ausdehnten Wolken. So in den Glan Alpen kann es auch ganz lokal noch ein paar Regentropfen geben. Sonst bleibt es aber trocken mit Temperatur Höchstwert heute um die 26 Grad. Es gibt dann tagsüber doch einen teils sonnigen Tag mit hohen Wolkenfeldern und Quellwolken über den Bergen. Dazu ist es in allen Höhenlagen aber noch recht windig. Morgen am Mittwoch ist es dann meist strahlend sonnig mit viel blauem Himmel. Temperatur nochmals höher um die 29 Grad und ab dem Donnerstag geht es mit Sonnenwolken, dazu aber auch unbeständig und Gewitter. Temperaturen gehen dann wieder zurück, liegen dann so um die 23 bis 25 Grad.
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0: 4 Minuten ab 7 ist es worden an dem Dienstagmorgen. Ja, so tönt es auf dem Urner Boden. Da geht's heute tierisch zu und her. 1000 Kühe sind unterwegs vom Klausenpass eben Richtung Urner Boden, begleitet von 40 Älplerfamilien.
5: Ja, ist immer etwas Schönes. Ich denke, es ist ein Stück ein bisschen Tradition. Also, mir gefällt es, ja.
0: In aller Herrgottsfrüche ist es so losgegangen. Und ja, was es mit dem traditionellen Bodenfahrt sonst noch so zu sagen gibt, ganz viel Spannendes natürlich. Ja, zum Beispiel, wie aufgeregt sind eigentlich die Tiere, wenn es so im Dunkeln schon nicht sein geht? In ein paar Minuten reden wir darüber. Ich bin Thomas Berger. Ich wünsche euch weiterhin einen guten Morgen.

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0: 13 Minuten ab 7 Uhr an diesem urchigen Dienstagmorgen bei uns bei Radio Zentral. Es sind Kuhglocken, geschmückte Tiere und mit drinnen etwa 40 Älplerfamilien auf dem Urner Boden. Ja, da ist heute richtig etwas los. Es ist lebendig. 1000 Kühe sind es insgesamt, die bei dieser traditionellen Bodenfahrt zurück zum Urner Boden marschieren. Und da schalten wir jetzt auf Klausenpasshöhe auf 1950 Meter rauf, wo eine Älplerfamilie nach der anderen durchzieht und die Leute spalier stehen und natürlich auch staunen. Genauso wie mein Moderationsgespendli, der Christian Stempfli.
1: Guten Morgen! Welche Älplerfamilie ist hier unterwegs?
2: Familie Kempf, Oberalp.
1: Sind ihr schon lange unterwegs?
2: Ja, beim 4:30 abgefahren.
1: Wie geht es?
2: Mal tipptopp.
1: Wir fragen vielleicht schnell das Publikum, das zahlreich an der Straße steht.
3: Ja, es ist eindrücklich. Wir sind schon kurz vor den 5 Uhr hier raufgekommen. Die ersten sind im Feistern gelaufen. Das ist ganz eindrücklich, ja.
1: Und jetzt tagt es hier oben. Jetzt hören wir hier Berner Stimmen.
4: Ja, ja, er ist. Ich kann ihn nicht anziehen, als wir raufgehen schauen.
3: Wir sind in dem à la Konigen. Ich bin schon über 30 Jahre im Kanton Uri, aber habe die Sprache noch nicht gelernt.
1: Es ist ganz schön. Berndeutsch passt, oder?
4: Ich denke es, ja. Passt zu den Urnern.
1: Ja. Anna und Antoinette vom Mutital sind hier am Morgen früh aufgestanden. Wie ist das Erlebnis?
5: Ja, es ist immer schön zu schauen.
6: Ja, ist schön zu schauen, ja. Darum kommen wir ja.
1: Alle Jahre wieder, oder?
6: Ja, ja.
1: Das Heidi von Spierigen hat der kleine Mike hier auf den Armen. Ist das seine erste Bodenfahrt?
7: Ja, beiden sind's, gell?
1: Ah ja?
7: Ja.
1: Wie ist das Schauen, das Verwachen zusammen mit den Älplern hier oben?
7: Ja, herrlich. Schön.
1: Noch mit den Wollenkappen für beide. Es ist ordentlich frisch.
7: Ja. Sehr frisch. Sind wir uns jetzt gerade gewöhnt gewesen. Die letzten Tage.
1: Der Hans von Holzen und der Toni Waldis von Ennetbürgen sind hier auf einen Klausenpass raufgekommen. Eure Eindrücke?
8: Das ist gut. Wenigstens ein bisschen Regen gehabt. Das ist ja mal gut, oder? Das bräuchte man heute. Nein, jetzt werden wir ja eigentlich bis erst mal hier. Jetzt werden wir ja schauen, was da der Tag kommt. Ich kann mir schon vorstellen, wie es. Ich habe schon ein Video gesehen und so, aber jetzt eins live zu schauen, ist schon ist etwas anderes.
9: Ja, bei mir ist es auch ein Eigeninteresse, weil ich selber an die Alp gehe. Und dann geht man gerne so etwas ins Bräuchtum und schauen, wie die anderen die Heimfahrten machen. Oder?
1: Wo sind die jetzt halt?
9: Weisse Flue. Das ist auch Wolfenschiessen. Ich habe gesehen, Ennenbirge hatte ich einen Alpabzug. Aber der ist das Jahr abgesagt. Wegen der trockenen Witterung, weil es nicht so klar ist, dass jeder kann eigentlich auf der Alp bleiben kann, solange er Gras hat. Oder? Ja, und das wird auch eher früher sein als andere Jahr. Und jetzt hat man einfach entschieden, dass man das Fest nicht macht. Oder? Aber die einzelnen Alper werden gleich zu Fuß heimgehen.
1: Jetzt gehen die Urner Bodenälpler in die Mittelstation zurück in Urner Boden. Vom Oberstäffel in Unterstäffel. Und ich gehe mich schnell aufwärmen. Hier im Restaurant Claride, wo es heissen Kaffee gibt.
0: Den kannst du, weiss Gott, gut brauchen, Christian. Und für alle, die uns zuhören, die gerne auch mit dabei gewesen wären, keine Angst, dann verpasse dir gar nichts heute auf dem Urner Boden. Wir bleiben für euch bei diesen 1000 Kühen und bringen die Stimmen über von dieser Bodenfahrt und natürlich auch vom Fest, wo es dann auch noch geht auf dem Urner Boden. Und somit zu der Übersicht der Staumeldungen. Da zwei zuerst, da zwischen Emmen Nord und der Verzweigung Rotsee, wo es ein bisschen länger geht. Und vor allem, wo die A14 gehen, Richtung Zug vom Rotsee her, stocken bis zum Rothausen-Tunnel. Auf der Gegenseite auf der A14 zwischen Gysikerot und der Verzweigung Rotsee ebenfalls mit Stop and Go. Stocken tut es auf mehreren Abschnitten auf der A14 zwischen der Verzweigung Plegi und Bar. Dann auf der A4 zwischen Rotkreuz und der Verzweigung Rüthihof staut es im Moment wegen Bauarbeiten, die dort stattfinden, und die Oberlandautobahn A15 mit Morgenstau zwischen Dürnten und Hinwil.

0: Der breiteste Musikmix bei Radio Zentral mit Bonnie Tyler, Selig. 9 Minuten und dann ist es 7:30.
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0: Vom Zentral Wetterteam begrüße ich den Quirin Beck. Schönen guten Morgen.
2: Salut Thomas, hoi.
0: Ja, jetzt haben wir gestern den Regen gehabt. Zum Teil hat es recht geschüttet, hat es mich gedunkt, ist aber sicher noch zu wenig, um jetzt ein Feuerverbot aufzuheben.
2: Nein, das ist definitiv noch zu wenig. Du müsstest schon mal ein bisschen lang anhalten da und auch über mehrere Tage regnen. Aber doch, es ist wirklich einiges zusammengekommen, so vor allem um den Vierwaldstättersee. Luzern haben wir jetzt hier in den letzten 24 Stunden 60,5 mm gemessen. Auch so um den Zugersee, um Rossberg, Gersau, dann auch so 30 bis 40 mm. Sonst ist es ein bisschen weniger gewesen, so um die 5 bis etwa 15 mm, die da oben runtergekommen ist. Aber so ganz schlecht, wenn man da ein bisschen weiter dann schauen, sieht es in Bezug auf Niederschlag und dann Trockenheit nicht aus. Da kommt dann doch immer mal wieder etwas zusammen.
0: Da reden wir mal vom heutigen Tag, Quirin. Da sind wir heute auf dem Klausenpass unterwegs, wo die Bodenfahrt stattfindet, wo die 1000 Kühe vom Klausenpass Richtung Urner Boden marschieren. Eben 1000 Kühe, sind ganz viele Älpler dabei, es sind ganz viele Leute dabei, die das Spektakel mitverfolgen. Ja, und ein Fest gibt es dann auch noch. Was macht das Wetter heute Morgen so in dieser Region?
2: Ja, es kann sein, dass sie jetzt noch von einem kleinen Regenspritzer doch noch gestreift werden. Sonst haben wir noch viele Wolken, aber es wird dann eigentlich einen Steigerungslauf geben vom Tag. Also tagsüber gibt es einen wirklich teils sonnigen Tag mit vor allem hohen Wolkenfeldern und dann noch ein paar Quellwolken. Aber an Regen ist dann nicht mehr zu denken, der Tag durch. Und auch die Temperaturen, die sind wieder höher als gestern. Da geht es heute so um die 26 Grad. Der Wind ist aber nicht ganz zu vernachlässigen. Im Flachland haben wir zeitweise einen auffrischenden Südwest- bis Westwind. Auf den Bergen ab und zu einen mäßig bis starken West- bis Nordwestwind.
0: Also die Sonne hat vielleicht eher einen schwierigeren Stand für heute, aber morgen sieht das ganz anders aus.
2: Ja, ganz genau. Morgen ist da wirklich eigentlich von morgen bis am Abend ist es meist sonnig, vor allem so Richtung Mittelland raus, doch eigentlich uneingeschränkter Sonnenschein, blauer Himmel. Über den Bergen wird ein paar Quellwolken, vielleicht so Richtung Gotthard-Region mal ein Hitzegewitter, ist nicht ganz ausgeschlossen. Und man kann morgen doch von einem hochsommerlichen Intermezzo eigentlich reden. Auch Temperaturen gehen eben nochmal relativ gut drauf. 29 Grad, vielleicht sogar stellenweise erreichen wir wieder die Hitzemarke von um die 30 Grad. Und auch die 0 Grad Grenze, die liegt morgen auf etwa 4000 Meter.
0: Vielleicht noch ein paar Worte zum Regen, weil er kommt dann schon einmal zurück die Woche.
2: Ja, ab dem Donnerstag wird es dann doch zunehmend wieder unbeständig und gewitterig werden. Es ist eigentlich dann wirklich ab dem Donnerstag bis zum Wochenende immer mal wieder nass und das sind dann auch wieder die Regenmengen, die wirklich dieser Trockenheit hilft oder sagen wir eben nicht hilft, weil sie eben doch recht gut kommt zu regnen. Von der Menge her ist schwierig zu sagen, aber es liegen dann wahrscheinlich doch wieder so um die 20 bis 40 mm drin. Es ist einfach wichtig, dass es dann über längere Zeit regnet und nicht so gewitterartige Niederschläge gibt. Sieht Stand jetzt eigentlich auch nicht schlechter noch aus. Temperaturen, die gehen dann auch wieder drauf. Es wird dann morgen wohl der wärmste Tag sein, den wir noch haben werden in diesem Jahr. Am Donnerstag erreichen wir dann nur noch so um die 23 bis etwa 25 Grad.
0: Quirin Beck vom Zentralwetterteam. Ich wünsche dir einen schönen Tag.
2: Wünsche dir auch. Mach's gut. Ciao, ciao.
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5: Jetzt ist es 7:30 Uhr.
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8: Im Nachrichtenstudio Trande Schelbert. Das Handyverbot an Walliser Schulen hat sich nach einem Jahr bewährt. Zu diesem Schluss kommt der Walliser Bildungsdirektor Christoph Darbele in einem Interview mit der Zeitung Le 4. Die Schülerinnen und Schüler hätten sich sehr gut an das Verbot gewöhnt. In den Pausen würden sie wieder mehr miteinander sprechen oder gemeinsam spielen. Auch von Lehrpersonen und Eltern seien die Rückmeldungen sehr positiv. Rund 90 Schafe mussten wegen der Gems-Blindheit vorzeitig von einer Walliser Alp geholt werden. Das berichtet der Walliser Bote. Die ansteckende Augenkrankheit wird durch das warme und sonnige Wetter begünstigt. Fliegen können die Bakterien von Tier zu Tier übertragen. Starke UV-Strahlen verschlimmert zudem die Entzündung. Für Gemsen kann die Krankheit besonders gefährlich werden, weil sie vorübergehend erblinden können. An Tagen, an denen große Musikstars neue Alben veröffentlichen, gibt es in den USA auffällig mehr tödliche Verkehrsunfälle. Das zeigt eine US-Studie unter Beteiligung der Harvard Medical School. Die Zahl der Verkehrstoten lag an solchen Tagen rund 15% höher als an Vergleichstagen. Die Forschenden vermuten, dass Ablenkung durch Musikstreaming am Steuer eine Rolle spielen könnte. Beweisen lässt sich dieser Zusammenhang allerdings nicht.
9: Auf der Autobahn A2 zwischen der Verzweigung Rozi und dem Rüss-Bordtunnel stockt. Auf der A14 Zug Richtung Luzern, auch dort kommen wir in Stau rein, ab Gisiken-Rot. Bleiben wir auf der A14 zwischen der Verzweigung Plegi und Bar. Dort staut es gerade auf mehreren Abschnitten. Die A4 zwischen Rotkreuz und der Verzweigung Rütihof. Wegen Bauarbeiten geht es seit länger. Und es stockt auf der A15 zwischen Dürnten und Hinwil. Ich wünsche euch eine unfallfreie Fahrt. Am Vormittag kann es über den Bergen vielleicht noch ein bisschen Regen geben, aber reisst es auf. Es gibt recht sonnige Tage, auch wenn wir hier noch Wolken und Quellwolken über den Bergen haben. Temperatur am Nachmittag bei 26 Grad. Morgen ist einfach nur schön und sonnig am Mittwoch mit 29 Grad. Und die weiteren Aussichten dann, der Donnerstag und der Freitag, ein Mix aus Sonne und Wolken, aber zwischen ihnen kann es auch mal regnen und gewittern. Temperatur an diesen beiden Tagen zwischen 23 und 25 Grad.
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8: Wenn im Kanton Schweiz Hitze gewählt würde, würde die SVP noch einmal zulegen. Das zeigt eine repräsentative Umfrage vom Bote der Urschweiz. Die SVP kam auf 41%, etwa 3% mehr als bei den Wahlen 2024. Die Mitte würde über einen Prozentpunkt verlieren und käme auf knapp 22%. Die FDP würde noch mehr verlieren, nämlich über 4% und käme auf 14,5%. Auch die SP und die GLP würden das ein bisschen verlieren. Gegen den geplanten Platz für Crack-Süchtige an der Gibraltarstrasse Luzern gibt es Widerstand. Gegen das Baugesuch der Stadt sind jetzt mehrere Einsprachen eingegangen, schreibt die Luzerner Zeitung. Die werden jetzt von der Stadt geprüft. Wenn die Bearbeitung der Einsprachen zu lang geht, könnte das Projekt vielleicht nicht umgesetzt werden. Es wäre auf 2 Jahre beschränkt gewesen. Danach sollen auf dem Platz, wo das Projekt geplant ist, neue Wohnungen gebaut werden. Die Luzerner Polizei warnt vor falschen Handwerkern. In den letzten Tagen haben mehrere Dutzend leidsätzige Fälle gemeldet, sagt Janik Probst von der Luzerner Polizei.
5: Die Fälle läuten jeweils eine oder mehrere unbekannte Personen an den Haustüren und geben dann an, dass sie Handwerker sind, zum Beispiel Elektriker oder Heizungsmonteur, und etwas in der Wohnung machen müssen. Das ist tendenziell auch sehr aufdringlich. Wenn man die dann in die Wohnung reinlässt, dann wird man anschliessend abgelenkt und die angeblichen Handwerker, die nehmen dann zwischen die Bargeld, Schmuck und sonstige Werkgegenstände, die sie in der Wohnung finden, und verschwinden dann möglichst schnell wieder.
8: Dann tragen vor allem ältere Personen im Visier. Die Luzerner Polizei empfiehlt, unangemeldete Handwerker nicht reinzulassen und verdächtige Fälle zu melden. Im Kanton Luzern gibt es eine neue Stimme für Menschen mit Behinderungen, nämlich der neue gegründete Verein Behindertenkonferenz Luzern. Ziel von dem Verein ist es, dass Menschen mit Behinderungen mehr mitreden und mitentscheiden können. Vor allem bei Themen wie zum Beispiel Arbeiten, Wohnen und Mobilität. Das erste grosse Projekt ist die erste kantonale Behindertensession in einem Jahr. Und zum ersten Mal gibt es im Kanton Uri ein Recherche-Atelier und einen Nachwuchsförderpreis für Kulturschaffende. Für das Recherche-Atelier gibt es bis zu 20'000 Franken für einen mindestens 4-wöchigen Aufenthalt außerhalb vom gewohnten Umfeld, teilt der Kanton Uri mit. Weiterhin gibt es das traditionelle Urner Werkjahr, das mit 20'000 Franken dotiert ist. Dazu gibt es weitere Förder- und Projektbeiträge. Bewerben können sich Kulturschaffende mit einem engen Bezug zum Kanton Uri. Anmeldeschluss ist Anfangs Oktober.
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0: Staying Alive, Bee Gees. Sie machen richtig gute Stimmung und das soll auch so sein. Der breiteste Musikmix bei Radio Zentral mit Whitesnake, jetzt dann gerade bei uns. Zuerst aber schauen wir, wo es staut, nämlich auf der Autobahn A2 zwischen der Verzweigung Rotsee und dem Rüssport-Tunnel. Auf der A14-Zug Richtung Luzern haben wir Stau zwischen Gysikerot und der Verzweigung Rotsee. Dann die A14 Da haben wir zwischen der Verzweigung Plegi und Bar Stau auf mehreren Abschnitten. Länger dauert es auf der A4 zwischen Rotkreuz und der Verzweigung Rütihof und die Oberlandautobahn, die A15 mit Stau zwischen Dürnten und Hinwil.
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0: Die Meldungen mit dem Lucien Ram.
2: Ja, und da schauen wir auf die zweite Runde vom Schweizer Cup. Die verspricht nämlich spannende Partien. So trifft der SC Cham daheim auf den 13-fachen Cup-Sieger FC Sion. Der FC Rotkreuz spielt gegen Superligist Servette und Rapperswil-Jona empfiehlt den Titelverteidiger St. Gallen. Der Lukas Wedekind hat schon mal auf die zweite Runde vorwärts geschaut.
3: Eine grosse Überraschung hat es bei der Auslosung für die zweite Runde für den FC Rotkreuz gegeben. Mannschaft aus der zweiten Liga Interregional kommt wieder mit der Superleague-Mannschaft Servette zu über. Gegen die Westschweizer hat Rotkreuz schon vor 3 Jahren im Viertelfinal vom Schweizer Cup gespielt und 0-3 verloren. Trotzdem ist der Rotkreuz-Trainer Roland Schwegler, ehemaliger FCL-Profi, top motiviert für das Spiel.
4: Ich habe bis jetzt in meiner Spieler- oder auch Trainerkarriere bin ich jedes Mal auf den Platz gegangen, zum gewinnen. Egal gegen wer, egal ob es da liegen Unterschied hat dazwischen, egal wie der Name war vom anderen Verein, gehst du zum gewinnen.
3: Ein harter Brocken wartet auf den SC Cham aus der Promotion League. Der 13-fache Cup-Sieger FC Sion reist im Herbst an Zuckersee. Cham hat sich erst gerade mit 2-0 gegen den SC Kriens aus der Challenge League durchgesetzt. Der Kammerpräsident Rolf Tresch sagt, was es braucht, um auch noch die Superleague-Mannschaft Sion zu knacken. Schliesslich hat man sich letztes Jahr schon gegen Lugano durchsetzen.
5: Einfach frech nach vorne spielen auch. Wenn man sich zu stark hinein stellt, oder, dann wird man einfach verdrückt an den Superligisten. Und natürlich auch nicht auf den Anrennen und dann in die Konter reinlaufen, das ist natürlich auch nicht gut. Und dann halt einfach die Chancen nutzen. Also das ist halt das Wichtigste. Oder? Die wenigen, ganz wenigen Chancen, die man gegen den Superligisten bekommt, das muss Goal sein. Und dann, ja, wer weiss, dass eine Sensation könnte rausschauen.
3: Das grosse Los hat der FC Rapperswil-Jona bekommen. Es kommt zum Kantonsderby gegen den Cup-Titelverteidiger St. Gallen. Und das schon zum zweiten Mal in der Jahresfrist. Der Rapperswil-Jona-Präsident Rocco Delli Colli ist begeistert.
6: Ich bin seit 21 Jahren Präsident. Beim FC Rapperswil-Jona habe ich immer gewünscht, gegen St. Gallen einen Cup-Knaller in Grünfeld. Und letztes Jahr haben wir gegangen. Und jetzt dieses Jahr habe ich nichts mehr daran gedacht. Und bang, haben wir noch mal. Das ist natürlich noch umso mehr Freude. Aber letztes Jahr St. Gallen ist der Höhepunkt für uns. Es ist auch sportlich, wirtschaftlich, finde ich sensationell, wenn das Kanton Derby das stattfindet.
3: Partien von der zweiten Runde vom Schweizer Cup sind vom 16. bis zum 18. Oktober. Die genauen Zeiten werden in den nächsten Tagen bekannt gegeben. Neben Rotkreuz, Cham und Rappi ist auch der FCL-Runde weiter. Die Luzerner treffen in der zweiten Runde vom Schweizer Cup auf den FC Winterthur.
2: Der Lukas Wedekind hat berichtet.
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Das Radio mit Herz, Radio Zentral, der Begleiter an diesem Dienstagmorgen. 8 Minuten und dann ist es 8. Lass ich dir mal. Sie sind immer noch unterwegs. 1000 Kühe. Von den Alpen am Klausenpass Richtung Urnerboden. An dieser geschichtsträchtigen Bodenfahrt. Und wir sind für euch live dabei. Da verpassen wir also überhaupt gar nichts. Nach der Nacht schalten wir hier wieder auf den Klausenpass, auf etwa 1900 Meter über Meer.

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2: Der Morgen um 8 Uhr mit 10 Grad auf dem Urner Boden und Stefan sind 17 Grad.
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3: Das Handyverbot an den Walliser Schulen hat sich bewährt. Die Nationalrätin Greta Gysin kandidiert für den Tessiner Regierungsrat und Shakira will Kolumbien nach dem Erzbeben helfen. Im Nachrichtenstudio Randers Albert. Das Handyverbot an Walliser Schulen hat sich nach einem Jahr bewährt. Zu diesem Schluss kommt der Walliser Bildungsdirektor Christoph Darbele in einem Interview mit der Zeitung Wegkettkirch. Die Schülerinnen und Schüler hätten sich sehr gut an das Verbot gewöhnt. In den Pausen würden sie wieder mehr miteinander sprechen oder gemeinsam spielen. Auch von Lehrpersonen und Eltern seien die Rückmeldungen sehr positiv. Die Tessiner Nationalrätin Greta Gysin will für die Grünen einen Sitz in der Kantonsregierung erobern. Das sagte die 43-Jährige dem italienischsprachigen Radio und Fernsehen RSI. Für Gysin wäre es der dritte Anlauf. Bereits 2007 und 2011 kandidierte sie für die Tessiner Kantonsregierung. Bei einer Wahl müsste Gysin ihr Amt als Nationalrätin aufgeben. In Tessin dürfen Regierungsratsmitglieder nicht gleichzeitig im eidgenössischen Parlament sitzen. Rund 90 Schafe mussten wegen der Gems-Blindheit vorzeitig von einer Walliser Alp geholt werden. Das berichtet der Walliser Bote. Die ansteckende Augenkrankheit wird durch das warme und sonnige Wetter begünstigt. Fliegen können die Bakterien von Tier zu Tier übertragen. Starke UV-Strahlung verschlimmert zudem die Entzündung. Für Gemsen kann die Krankheit besonders gefährlich werden, weil sie vorübergehend erblinden können. Schweizer Klimaforschende wollen, dass sich die Schweiz am europäischen Erdbeobachtungsprogramm Copernicus beteiligt. Nur mit langfristigen Messdaten sei man in der Lage, einen Klitzesommer wie diesen richtig einzuordnen, sagten Klimaforscher der Universität Bern zu den Tamedia Zeitungen. Der Bundesrat verzichtet bisher aus finanziellen Gründen auf eine Teilnahme an Copernicus. Das Parlament fordert ihn allerdings auf, diesen Entscheid nochmals zu überdenken. Popstar Shakira will nach dem schweren Erdbeben in ihrem Heimatland Kolumbien finanzielle Hilfe beim Wiederaufbau zerstörter Schulen leisten. Beim Erdbeben vor gut einer Woche waren über 2800 Schulen im ganzen Land beschädigt worden, viele davon in Choco. Shakira sagte, ihr seien bereits Spenden in Höhe von 1 Million US-Dollar für den Wiederaufbau zugesagt worden. Neben beschädigten Schulen soll auch eine technische Hochschule wiedererrichtet werden. Außerdem sind 10 komplett neue Schulen geplant.
2: Der Gotthard-Strassentunnel. Im Moment ist er gesperrt in beiden Richtungen wegen einem Pannenfahrzeug. Zu den Staumeldungen auf der A2 zwischen der Verzweigung Rotsee und dem Rüsport-Tunnel. Da 14 Zug Richtung Luzern zwischen Gisig-Rot und der Verzweigung Rotsee. Bleiben wir auf dieser A14, da stocken es auch zwischen der Verzweigung Plegi und Bar. Dann die A4 Brunnen Richtung Zürich zwischen Rotkreuz und der Verzweigung Rütihof. Da 4 zwischen Cham und Rotkreuz wegen Bauarbeiten geht es wieder länger und da 15 mit Stau zwischen Dürnten und in Wiel und in dem Moment komme ich die Meldung über, der Gotthard-Strassentunnel ist wieder offen in beiden Richtungen, also normal befahrbar.
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2: Und somit zum Wetter, unser Meteorolog, der Quirin Beck, mit der Prognose.
4: Am heutigen Dienstag starten wir vor allem entlang der Berge noch mit ausdehnten Wolken. So in den Glanalpen kann es auch ganz lokal noch ein paar Regentropfen geben. Das Sonst bleibt es aber trocken mit Temperatur Höchstwert heute um die 26 Grad. Es gibt dann tagsüber doch einen teils sonnigen Tag mit hohen Wolkenfeldern und Quellwolken über den Bergen. Dazu ist es in allen Höhenlagen aber noch recht windig. Morgen am Mittwoch ist es dann meist strahlend sonnig mit viel blauem Himmel. Temperatur nochmals ein bisschen höher um die 29 Grad. Und ab dem Donnerstag geht es mit Sonnenwolken, dazu aber auch unbeständig und Gewitter. Temperaturen gehen dann wieder zurück, liegen dann so um die 23 bis 25 Grad.
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2: Jetzt ist es 5 Minuten nach 8 Uhr. Ja, so tönt es heute Morgen früh. Es wird gemut von lauter Aufregung. Kuhglocken, die man hört, weit um 1000 Kühe, die unterwegs sind auf dem Urner Boden. Und zwar an dieser Bodenfahrt irgendwo von den Alpen vom Klausenpass Richtung Urner Boden. Ja, das ist ein riesen Spektakel natürlich.
5: Ja, wir sind beide ein bisschen abgefressen mit Fee und Glied und Senden. Und haben wir gedacht, jetzt müssen wir eines schauen, wenn wir schon die Zeit haben. Ja.
2: Es ist ein Spektakel, wo wir für euch live dabei sind. Heute Morgen in ein paar Minuten gehen wir wieder Richtung Klausenpass rauf. Ich bin Thomas Berger. Habt weiterhin einen guten Dienstagmorgen.

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0: Dann wünsche ich euch weiterhin einen guten, zufriedenen Dienstagmorgen. Es ist jetzt gerade 7:45 geworden.
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0: 7 Wochen sind Turner Bodenalpler in der Oberstäfle gewesen und jetzt geht's zurück auf die grösste Kuhalp der Schweiz. Von der Klaus, Vorfrut, Kamli, Balm, Käseren, Oberalp und wie die Alpen alle heissen, sind 40 Alplerfamilien in den frühen Morgenstunden losgezogen, zusammen mit 1000 Kühen Richtung Urner Boden. Und der Christian Stämpfli ist bei diesem Spektakel natürlich dabei.
2: Ja, Thomas, es geht immer noch ein zügiger Wind, aber es ist herzerwärmend, was hier abgeht auf der Klausenpassstrasse. Sennenfamilie um Sennenfamilie zieht Richtung Urner Boden. Unter anderem schon durch ist das Vieh von Beat Arnold. Jetzt muss ich fragen, auf welchem Oberstaffel bist du?
3: Bettmer heisst mir, der Oberstaffel heisst bei uns, ja.
2: Ganz in der Nähe von der Klausenpasshöhe. Dein Vieh ist schon weit unten. Wie lange geht es etwa bis in den Urner Boden?
3: Also man rechnet von hier 2,5 bis 3 Stunden.
2: Wie ist es gelaufen?
3: Also was ich gesehen habe, gut, ja.
2: Und jetzt hast du gute Gehilfen, die es runtertreiben?
3: Genau, ja. Ja.
2: Familien, oder?
3: Familie, jawohl. Kollegen vom Junior. Der Junior ist langsam ein bisschen röder. Und jetzt haben sie mit Kollegen organisiert und jetzt sind sie mit denen ab. Mhm. Und ich gehe den Stall gemischt, fertig machen, dann gehe ich da ab.
2: Ich habe gesehen, also kunterbunt sind die Älpler und Helfer. Es hat auch Kinder, die mithelfen. Da packen alle an.
3: Das ist Tradition, ja. Ja, häufig sind Frauen sich auf das und das ist schön. Ja, das hat man schon lange gemacht, immer so. Und früher bin ich mit den Kindern allein, die sind gehörig in die Schule gegangen. Und jetzt geht das einfach weiter. Also die kann man da wieder kaufen. Und ja, es ist eigentlich wie gewohnt, ja.
2: Nächte habe ich noch einen Wettruf gehört. Beim Hotel Klausenpasshöhe ist eben von dir gewesen.
3: Also hast du von mir vermutlich nicht gehört, aber vom Nachbauer, der oben im Hotel ist, der rief dann an dort. Wahrscheinlich war der, ja.
2: Und jetzt reicheln es immer wieder aus allen Himmelsrichtungen. Kommen sie hier. Wie ist es untereinander, ihr Älpler? Habt ihr euch etwa im Hotel getroffen für Feierabend?
3: Weniger eigentlich. Also es ist heute nicht mehr so früh, da ist man eher zusammengekommen. Und heute, also es fehlt irgendwie ein bisschen. Es hat vermutlich nicht mehr die Zeit oder vielleicht nicht mehr die Lust. Oder ich weiss es auch nicht, was es ist. Es ist einfach, ja, es ist irgendein Schade, aber man sieht einander schon noch einmal. Ja. Das ist ja so, ja. Das Verhältnis ist auch gut. Und ja. Und an einem Ort, wo mehr als 40 Älpler sind, ist natürlich immer der eine hat die Meinung und der andere dieser. Und das ist dann natürlich nachher demokratisch, wie das entschieden wird, wenn es an Orten ist. Aber es geht gut, ja.
2: 40 Älplerfamilien vom Urner Boden, die jetzt im Oberstäffel waren, das ist eigentlich ein kleines Dorf, gerade zusammengerechnet. So viele 1000 Stück Vieh gehen jetzt wieder runter. Wie ist jetzt die letzten 7 Wochen hier auf dem Klausenpass oben, hat es genug Gras gehabt?
3: Gras haben wir genug gehabt, ja. Also wir sind sehr gut gehabt, sage ich, wenn ich anders sehe. Es war eher auf der trockenen Seite, aber wir hatten doch Regen gehabt, immer wieder. Wenn es ein bisschen gekippt hat, hat es wieder geregelt ein bisschen. Und wir hatten wirklich sehr gut gehabt. Also ja, wenn einer jammert hier im Urnerland oder in unserer Gegend, dann muss ich sagen, ja, da jammert, über Grund hast du keinen.
2: Jetzt habt ihr spontan, eigentlich relativ spontan entschieden, wenn es Bodenfahrt ist. Das weiss man nicht ein Jahr zum Voraus. Ich glaube, vor ein paar Tagen beim Berggottesdienst hat man gesagt, so am 18. Dienstag Bodenfahrt.
3: Genau, ja. Da kommen wir zusammen. Heute machen wir das auch mit WhatsApp. Ah. Und da hat man früher, ist immer der 14. Sonntag im August gewesen. Aber dass man natürlich jetzt immer früher ist, dann hat man natürlich auch früher zu Boden fahren, oder? Und nachher hat der Alp-Präsident oder der Alp vorgeschrieben, den und den haben wir zusammen, hier auf dem Pass. Und dann wird bestimmt, wenn man runterfährt. Und es ist eigentlich immer plus minus 7 Wochen. Da kann man eigentlich schon, man stellt sich etwa Woche, 10 Tage davor, sich auf das ein. Und das weiss man ungefähr. Und nachher wird die Mehrheit entscheiden, ja, wenn man runtergeht.
2: Und das Fee merkt das auch, wenn es losgeht? Freut sich auch?
3: Ja, die merken es. Dann merkt man, ja, man hat es gestern gemerkt, sind den ganzen Tag ein Zettel umgestrichen. Und irgendwie am heute Morgen haben wir es frei geholt, wir haben es draussen. Und dann sind sie wirklich voll ready gewesen und sind in den Stall gekommen. Also ja, die merken das schon. Ja.
2: Und da kommt die nächste Älplerfamilie mit den geschmückten Kühen. Sie haben Urnerfähnchen, Schweizerfähnchen auf dem Kopf reicheln. Und Beate, ich nehme an, wir sehen uns etwa im Urner Boden wieder. Oder hast du noch zu tun?
3: Also ich gehe das Feiern fertig machen. Und nachher gehe ich auf den Urner Boden ab. Und ja, wer weiß, vielleicht sehen wir uns.
2: Noch ganz einen schönen Tag und es ist einfach eindrücklich, was ihr macht hier in den Bergen oben. Danke.
3: Danke euch, schönen Tag, merci.
0: Der Beat Arnold, den wir hier gehört haben, ja, auf Facebook übrigens und auch Instagram, haben wir noch viele spannende Bilder und Videos von dieser Bodenfahrt für euch bereit gemacht.
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0: 9 Minuten noch, dann ist es 8:30 und da sage ich euch, wo das noch stockt auf der A2 zwischen Emmen-Süd und Luzern-Kriens. Da 14-Zug Richtung Luzern zwischen Buri und der Verzweigung Rotsee. Dann da 14, Verzweigung Blegi Richtung Silbruck, dort zwischen der Blegi und Bar. Es geht etwa 10 Minuten länger. Stauen tut es auf der A4 zwischen Cham und Rotkreuz wegen Bauarbeiten, auf der A15 auf der Oberlandautobahn zwischen Dürnden und Hinwil. Und da gibt es noch eine Hörermeldung von Louis Meyer und meldet den Stau auf der A3, und zwar auf der Höhe von Birmensdorf.

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5: Jetzt ist es 8:30 Uhr.
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7: Im Nachrichtenstudio Andreas Schabert. Rund 70 Organisationen fordern mehr Klima- und Hitzeschutz in der Schweiz. Das neue Bündnis Keine 50 Grad Sommer warnt, die diesjährige Hitze und Trockenheit sei ein erster Anfang einer neuen Realität. Gefordert werden unter anderem mehr Grünflächen in Siedlungen und ein besserer Hitzeschutz für Schulen und besonders gefährdete Menschen. Für September hat das Bündnis Kundgebung in der Deutsch- und Westschweiz angekündigt. Das Handyverbot an Walliser Schulen hat sich nach einem Jahr bewährt. Zu diesem Schluss kommt der Walliser Bildungsdirektor Christoph Darbele in einem Interview mit der Zeitung Vercatur. Die Schülerinnen und Schüler hätten sich sehr gut an das Verbot gewöhnt. In den Pausen würden sie wieder mehr miteinander sprechen oder gemeinsam spielen. An Tagen, an denen große Musikstars neue Alben veröffentlichen, gibt es in den USA auffällig mehr tödliche Verkehrsunfälle. Das zeigt eine US-Studie unter Beteiligung der Harvard Medical School. Die Zahl der Verkehrstoten lag an solchen Tagen rund 15% höher als an Vergleichstagen. Die Forschenden vermuten, dass Ablenkung durch Musikstreaming am Steuer eine Rolle spielen könnte. Beweisen lässt sich dieser Zusammenhang allerdings nicht.
5: Auf der A14 staut es, und zwar zwischen der Verzweigung Plegi und Bar. Zeitverlust von 10 Minuten. Auf der A4 zwischen Cham und Rotkreuz geht es länger wegen der Bauarbeiten. Stau haben wir zwischen Oberwil bei Zug und Zug. Und Hörmeldung von Louis Meyer auf der A3 auf der Höhe von Birmensdorf, wo es ebenfalls staut. Dann haben wir am Vormittag über den Bergen noch Wolken. Es könnte noch ganz wenig Regen geben, sonst reisst es aber auf. Es gibt recht einen sonnigen Tag, begleitet von Wolken und Quellwolken heute am Nachmittag. Temperatur bei 26 Grad. Und wer viel Sonne geniessen will, kann das dann morgen machen, am Mittwoch mit 29 Grad. Die weiteren Aussichten am Donnerstag und am Freitag, da ist es noch ein bisschen durchzogen mit Sonne und Wolken, ab und zu mal Regen und Gewitter. Temperaturen zwischen 23 und 25 Grad.
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7: Wenn im Kanton Schweiz Hitze gewählt würde, würde die SVP noch einmal zulegen. Das zeigt eine repräsentative Umfrage vom Bote der Urschweiz. Die SVP kommt auf 41%, etwa 3% mehr als bei der Wahl 2024. Die Mitte würde über einen Prozentpunkt verlieren und kommt auf knapp 22%. Die FDP würde nur mehr verlieren, nämlich über 4% und kommt auf 14,5%. Auch die SP und die GLP würden das ein bisschen verlieren. Gegen den planten Platz für Kräcksüchtige an der Gibraltarstrasse Luzern gibt es Widerstand. Gegen das Bügshoch der Stadt seien mehrere Einsprachen eingegangen, schreibt die Luzerner Zeitung. Die würden jetzt von der Stadt geprüft. Wenn die Bearbeitung der Einsprachen zu lang geht, könnte das Projekt vielleicht nicht umgesetzt werden. Es wäre auf 2 Jahre beschränkt gewesen. Danach sollen auf dem Platz, wo das Projekt geplant ist, nie wie Wohnungen gebaut werden. Zentralschweizer Kantone schreiben ihre Kunstateliers neu aus. Zum ersten Mal gibt es ein Atelier in Neiers bei Squall. Dort können die Kunstschaffende aus Luzern, Schweiz, Zug und Obwalden einen Monat lang arbeiten, heisst es in einer Mitteilung. Die ist vor allem für Leute, die aus beruflichen oder familiären Gründen nicht mehrere Monate weg können. In New York und Berlin gehen die Ateliers weiterhin 4 Monate. Bewerben kann man sich bis Ende September. Eine Pflegerin von Rumänien kommt von der Staatsanwaltschaft vom Kanton Schweiz ein Busse über, weil sie vor 1,5 Jahren eine Bewohnerin von einem Heim geschlagen hat. Die Rumänin hat als Aushilfe in einem Altersheim in der Ausserschweiz gearbeitet, schreibt der Marco Zeiger. Sie kommt einen Busse von 300 Franken über und muss Verfahrenskosten von über 600 Franken zahlen. und der FC Rokitz freut sich über das grosse Göpplos. Der Club aus der 2. Liga Interregional empfahlt in der 2. Runde den Superleague-Verein Servet. Die Mannschaft hat Rokitz vor gut 3 Jahren im Göpp-Viertelfinal 0-3 verloren. Der Rokitzer Trainer und ehemalige FCL-Profi Roland Schwegler glaubt jetzt an eine Überraschung.
0: Bis jetzt in meiner Spieler- oder auch Trainerkarriere bin ich jedes Mal auf den Platz gegangen zum Gewinnen. Egal gegen wer, egal ob es da liegende Unterschied hat dazwischen, egal wie der Name war vom anderen Verein, gehst du zum Gewinnen.
7: Heute rest sich am Kunst mit einem Superleague-Club zu Tuiber. Kammer empfangen den FC Sio. Und der FC Luzern trifft auswärts auf Winterthur. Die zweite Runde vom Schweizer Cup ist vom 16. bis 18. Oktober. Die neuen Zeiten sind noch nicht bekannt.
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Begleiter an dem Dienstagmorgen, Radio Zentral, das Radio mit Herz. 17 Minuten noch, dann ist es 9 Uhr. Ich wünsche allen eine unfallfreie Fahrt, kommt gut vorwärts. Ein paar Staumeldungen, die gibt es noch im Zentralland, zum Beispiel die von der A14 zwischen Rothausentunnel und der Verzweigung Rotsee. Auf der A14 zwischen der Verzweigung Plegi und Barstocken, das Zeitverlust 10 Minuten. Und zwischen Oberwil bei Zug und Zug, die geht es ebenfalls noch ein bisschen länger.

0: Der Dienstag, 18. August, am 13 Minuten vor 9 Uhr an den Tag. Heute natürlich ein, ja, wie soll ich sagen, ein spektakulärer Tag. Viel Spektakel, haben wir schon gehört. Heute am Morgen bei uns, ich rede von der traditionellen Bodenfahrt. Das sind 1000 Kühe, muss ich das mal vorstellen. 1000 Kühe, die von den Alpen am Klausenpass abmarschieren zum Urner Boden. Und ja, ein Ereignis, das ich natürlich auch sehr gerne mit dabei wäre. Christian Stempfli.
1: Wir sind in der imposanten Bergwelt. Ich weiss, Thomas, du bist neidisch. Das mitzuerleben ist etwas ganz Besonderes. Wir laufen runter Richtung Urner Boden vom Klausenpass her. Respektive, jetzt muss ich gerade schnell fragen, Erich Ränkli von Altbüren, Luzern, wo sind ihr gestartet mit dem Vieh?
2: Wir sind im Oberstaffel bei der Oberen Baum. Das ist gerade hier nach vom Klausenpass Hotel, wenn man von Unterschächen her hochkommt. Ja.
1: Und jetzt, wie kommt das, dass wir hier eine Luzerner Stimme auf Urner Territorium hören?
2: Ja, weil wir haben hier beim Tobias Müller oder bei der Familie Müller haben wir eine Kühezalp. Und das ist eigentlich schon eine längere Geschichte. Mein Vater hat bei seinem Vater schon angefangen mit Kühealpen. Und jetzt hat sich das so ein weitergezogen. Und meine Brüder, die daheim bauern, hat auch dort eine Kühezalp, genau.
1: Und jetzt für die Bodenfahrt bist du extra helfen?
2: Ja, genau. Wenn man sich gleich einrichten kann, dass man daheim jemanden findet, der die Sache macht und nicht gerade muss enden, dann geht mir sehr gerne helfen. Das ist, wir sagen immer, so ein Tagtherapie.
1: Und auch ein Festtag, oder?
2: Ja, auf jeden Fall, ja. Und sowieso, wenn man noch die eigenen Kühe dabei hat, macht es sowieso noch mehr Freude. Und das ist eben sowieso noch ein Hobby von mir, mit Treicheln und mit Fee fahren eigentlich.
1: Schön auch, ihr dürft euch einen Alpler vertrauen. Sie schauen der Sommer durch zu eurem Fee.
2: Ja. Und das sehr gut. Also, da kann man wirklich mit sehr guter Gewissen Kühe in die Obhut geben im Sommer. Die sind auch sehr gut aufgehoben. Und ja, die ganze Familie mit den Kindern zusammen, das ist extrem, wie die gut zu ihnen schauen. Und ja, das macht sehr Freude, ja.
1: Yeah, und es ist es Schauen. Wir laufen richtig Klaus zu, oder Klaus, sagt man, glaube ich, hier. Eine riesige Felsenarena, wo es dann noch speziell wird tönen, wenn die Dreicheln hier verstärkt werden. Erich, das Programm heute noch mit Müllers zusammen?
2: Ja, jetzt gehen wir runter und nachher dann teilen wir die Kühe, die unsere eben beim Tobias sind. Und der Rudi geht dann noch ein bisschen weiter. Und dann nehmen wir die Dreicheln ab und nachher dann noch ein bisschen die ganze Bodenfahrt noch ein bisschen Revue passieren. Und dann, glaube ich,

0: Zelisberg sind es 19 Grad im Moment und 18 Grad Tschübelbach. Das ist der Dienstagmorgen am 9 Uhr.
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2: Wiederholende Rechnungen können nie automatisch mit Twint gezahlt werden. Rund 70 Organisationen fordern einen besseren Hitzeschutz und viele Leute würden für nachhaltige Verpackungen einen Aufpreis zahlen. Im Nachrichtenstudio André Schelbert. Mit Twint sollen ab nächstem Jahr auch wiederkehrende Rechnungen automatisch bezahlt werden können. Die Bezahl-App führt dafür eine Direktlastenschrift ein. Damit können Nutzerinnen und Nutzer etwa Zahlungen für Krankenkassen, Abos oder Stromrechnungen direkt in der App verwalten. Das Angebot wird von mehreren grossen Schweizer Banken unterstützt. Es soll auch das bisherige Lastschriftverfahren ersetzen, das 2028 eingestellt wird. Rund 70 Organisationen fordern mehr Klima- und Hitzeschutz in der Schweiz. Das neue Bündnis Keine 50 Grad Sommer warnt, die diesjährige Hitze und Trockenheit seien erster Anfang einer neuen Realität. Gefordert werden unter anderem mehr Grünflächen in Siedlungen und ein besserer Hitzeschutz für Schulen und besonders gefährdete Menschen. Für September hat das Bündnis Kundgebungen in der Deutsch- und Westschweiz angekündigt. Die Tessiner Nationalrätin Greta Gysin will für die Grünen einen Sitz in der Kantonsregierung erobern. Das sagte die 43-Jährige dem italienischsprachigen Radio und Fernsehen RSI. Für Gysin wäre es der dritte Anlauf. Bereits 2007 und 2011 kandidierte sie für die Tessiner Kantonsregierung. Bei einer Wahl müsste Gysin ihr Amt als Nationalrätin aufgeben. Im Tessin dürfen Regierungsratsmitglieder nicht gleichzeitig im eidgenössischen Parlament sitzen. Für nachhaltige Verpackungen würden viele Menschen etwas mehr bezahlen. Das zeigt eine Studie der Strategieberatung Simon Kucher in Deutschland. 3 von 5 Befragten wären bereit, mehr Geld für nachhaltige Verpackungen auszugeben. Besonders groß ist die Bereitschaft bei Jüngeren. Bei einem Aufpreis von mehr als 5% sind allerdings nur noch wenige dabei. Popstar Shakira will nach dem schweren Erdbeben in ihrem Heimatland Kolumbien finanzielle Hilfe beim Wiederaufbau zerstörter Schulen leisten. Beim Erdbeben vor gut einer Woche waren über 2800 Schulen im ganzen Land beschädigt worden, viele davon in Choco. Shakira sagte, ihr seien bereits Spenden in Höhe von 1 Million US-Dollar für den Wiederaufbau zugesagt worden. Neben beschädigten Schulen sollen auch eine technische Hochschule wiedererrichtet werden. Außerdem sind 10 komplett neue Schulen geplant.
0: Der Nikkei schließt im Minus, und zwar 1,6% sind es. Wenn ihr den Euro eintauschen, 93 Rappen 92 kostet er und US-Dollar gibt es für 81 Rappen 17. Auf der A14 zwischen der Verziehung Plegi und Bar stocken es noch. Zeitverlust steht etwa 10 Minuten. Und sonst hat es geräumt auf den Strassen im Zentralland. Eine gute Fahrt wünsche ich euch.
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0: Da haben wir Wolken am Himmel, die Sonne, die sich zum Teil schon zeigt, aber über den Bergen kann es vielleicht am Morgen noch da und dort ein bisschen Regen geben. Aber wie gesagt, gibt es einen guten Tag heute auch Quellwolken über den Bergen im Verlauf vom Nachmittag und eine Temperatur von 26 Grad. Sonne können wir morgen geniessen, den ganzen Tag einfach nur ein schönes Wetter mit 29 Grad. Und die weiteren Aussichten mit dem Donnerstag und dem Freitag, da wechseln sich Sonne und Wolken ab. Zwischen ihnen wird sogar nass, begleitet von einem Gewitter und 23 bis 25 Grad.
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0: Frage euch, wo sind die echten, die richtig angefressenen FC Luzern-Fans? Jetzt müsst ihr bereit sein. Wir haben nämlich exklusiv für euch 2 Jubiläumstrikots. Der FCL feiert 125 Jahre Vereinsgeschichte. Und die passenden Trikots, die gehören vielleicht schon gleich in euch, also unbedingt bei uns bleiben. Mit Eurythmix geht es in die Vormittagsstunde rein. Lynn Anderson haben wir für euch parat. Der breiteste Musikmix. Auch mit ihm und Carl Douglas. Ich bin der Thomas Berger. Habt einen guten Vormittag.

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0: Für alle, die in der 9. Pause sind, wünsche ich recht einen guten. Geniessen die Pause, bevor es wieder weitergeht mit Arbeiten. Es ist 17 Minuten ab 9. Ja, etwa 7 Wochen bleiben sie auf den Alpen beim Klausenpass, der sogenannten Oberstäfle. Nachher kommen sie dann oben runter bei dieser traditionellen Bodenfahrt. Da kommen 1000 Stück Kühe zurück auf den Urner Boden. Und machen die mächtige Stimmung und ganz sicher bei den Alpen auch noch ein bisschen Hühnerhaut. Von drei Seiten her vom Tal kommen 40 Alpler unterwegs mit all diesen Kühen zurückgeben auf den Urner Boden. Was heute passiert, die grösste Kuhalp der Schweiz heute, ja, das ist wirklich ein einmaliger Anlass und da geht es nur auf dem Urner Boden. Christian Stämpfli, wo bist du denn jetzt? Anfängst mit all diesen Kühen?
1: Thomas, wir sind an einem ganz besonderen Ort, in der Klus, umgeben von einer Felsenarena, wo es noch besonders hallt. Wenn die schön geschmückten Damen mit den Treicheln durchlaufen. Etwa mal probiert eine noch auf die Weide raus, auf die Matte, etwa noch ein bisschen Gras holen. Aber dann werden sie schön behutsam zurück auf die Klausenpassstrasse befördert. Weil es soll zügig vorwärts gehen. Es kommt Senten um Senten. Wir sind auf knapp 1700 Meter auf der Vorderklaus. Das Publikum steht Spalier. Guten Morgen, von wo sind ihr? Wer bist du?
2: Von Appenzell.
1: Appenzeller sind hier angekommen?
2: Ja.
1: Wie ist es zum Schauen?
2: Ist eindrücklich, ist schön.
1: Eine riesige Geschichte. Ihr müsst dann noch ein bisschen warten, es könnte noch ein bisschen dauern.
2: Ja, aber es ist auch schön und da ist die Tradition, da gehört dazu, da hat man Geduld.
1: Von wo sind da die anderen Fans? Woher kommen die?
3: Wir vom Anlosen, das ist bei Oberäger, in Kanton Zug.
1: Ein paar Eindrücke vom Morgen bis jetzt?
4: Es ist einfach nur geil, sorry. Es ist wirklich mega cool, die Atmosphäre, die Stimmung, die Leute. Es ist wirklich einfach nur diejenige Sache.
3: Ja, das kann man nur diesen Wort anschließen. Es ist wirklich die Tradition beibehalten. Huere schön. Ja.
1: Müssen wir fast einen Jutz jetzt noch übers Radio schicken? Ist gut.
3: Ja, wenn es ging, wenn man könnte, würde
1: Dort sehe ich hier Leute bei einem Obwaldner oder ist es nicht Waldner Nummer zustehen?
5: Das ist ein Obwaldner, die kommen da Kotererweise, wo der Abzug ist. Weißt du, Zuschauer, es wäre auch nicht interessant, wenn die Häufen Arbeit haben, die Arbeit aufzunehmen und nachher, es wären keine Leute, die das hier da ein bisschen beehren.
1: Und jetzt sehe ich hier einen Mann mit Filzhut und Älplerkutteli, mit Sennenkutteli.
5: Ja, das kann ich manchmal nicht viel an, aber es gehört jetzt so ein bisschen zum Tag hin.
1: Ist wie bei einem Fußballmatch, oder? Dann legt man ja, auch das Leibli an.
5: Genau, jawohl, ja, ja, jawohl.
1: Und wie bei einem Skirennen gibt es Glocken, Glüte hier. Ja. Ich sehe eine Kuh, die hat ein Treicheln mit meinem Jahrgang drauf.
5: Jawohl, ja, ja.
1: Eindrückliche Bilder.
5: Ja, ja, wohl. Nein, nein, aber es gibt auch manche schönen leiden Tag. Aber es ist auch gleich so ein Stolz für einen Alpler, das zu sehen, wo die abfahren mit dem Fee. Das fahren sie jetzt die Talfahrt.
1: Und es kommt Senden um Senden. Zinderst hinten noch das Kälbli oder die mehreren Kälbli jetzt hier bei einer Alpler-Familie?
5: Die ältere Kälber, die wachsen tief. Schon wenn sie ein Kalb, die wissen das nächste schon ein bisschen mehr weg. Weißt du, auf der Alp. Und in zwei Jahren sind die das auch hier. Die gehen dann in eine Rinderalp. Und dann haben sie manchmal ein bisschen Kälber auch noch bei den Kühen.
1: Ja, dann haben die jetzt ihren ersten Alpsommer.
5: Der erste Alpsommer, dann haben sie ein Kälber bei den Kühen erleben.
1: Ganz schöne Bilder. Und wieder einmal wird einem bewusst, Sie haben es erwähnt, ja, was die Älpler leisten wie kostbar die Tiere sind.
5: Es gibt manchen strengen Tag. Und da kannst du nicht denken, das ist jetzt vielleicht ein Jahr, das sei jetzt halt oder so. Wenn es schön Wetter ist, ist alles schöner. Aber es gibt in einer Alp, nicht immer, aber manchmal mehr leiden Tage als schöne. Und die viel zu Alp waren, die kannst du manchmal nicht mehr so verpflanzen. Die sind einfach, die brauchen das am langsten Taub Und am Herbst sind sie vielleicht auch wieder froh, wenn es fertig ist. Und am Lang haben die ein richtiges Lampionenfieber.
6: Also da hat einer, wie wenn er selber Alpler wäre.
5: Ja, ich war schon ein Alp. Also Brüdern und so. Und ich war als Bub auch noch ein Alp. Auf dem Mürner Boden unten.
6: Der Wendelin Arnold von Spieringen haben wir gehört, der hier zusammen bei Obwaldner Freunden, die auch Obsi gekommen sind, am Auto zusteht und staunet.
0: Herrlich, wir staunen auch hier im Studio. Und die Tiere, die 1000 Kühe, bleiben übrigens noch 3 oder 4 Wochen auf dem Urner Boden. Und jeder Alper kann dann nachher selber entscheiden, wenn es soweit ist mit der effektiven Alpabfahrt. 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

Lemon Tree mit Fool's Garden. 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Schön sind ihr bei uns an diesem Dienstag Vormittag. Ja, und frage euch, schlägt jemand in eurer Brust das FCL Herz, der FC Luzern, der das Jahr die 125-jährige Vereinsgeschichte feiert? Unter anderem mit einem festlichen Trikot. Und so eins gehört vielleicht schon gleich euch. Wir haben für euch zwei FCL Jubiläumstrikots parat. Eine ist Grösse M und eine ist Grösse L. Gerade passend zum Jubiläumsspiel, würde ich mal sagen, von dem Wochenende, wenn der FC Luzern gegen Lausanne-Sport spielt in der Thermoplan Arena. An dem Samstag am 6. am Abend ist der Abpfiff dazu. Schreibt mir eine WhatsApp-Nachricht da zu mir direkt ins Studio. Und zwar mit der Radiozentral-App oder die WhatsApp-Nachricht auf 078 933 4420. Ich brauche von euch die Postadresse, am besten gerade noch die E-Mail-Adresse dazu und welche Grösse das darf sein, eben das L oder das M, Large oder Medium. Und ja, vielleicht gehört euch jetzt gerade so ein Jubiläumstrikot. Da schauen wir auf die Strassen im Zentralland. Es geht inzwischen recht ruhig zu und her. Es gibt aber noch ein paar Probleme. Auf der Autobahn A14 zwischen Zug und Bar stockt es bei der Autobahnausfahrt und auf der Gegenseite von Barweg Richtung Zug wegen Unterhaltsarbeiten ist dort im Moment die rechte Spur gesperrt. Habt weiterhin eine zufriedene Fahrt.

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0: 14 Minuten und dann ist es 10 Uhr. Gehen wir zum Klausenpass-Region Urner Boden. Dort viele Wolken und heute Morgen ab und zu noch ein bisschen Regen. Aber gegangen ist alles tipptopp bis jetzt. Unser Christian Stempfli, der hier unterwegs ist mit 1000 Kühen an dieser traditionellen Bodenfahrt. Er berichtet schon den ganzen Morgen schon von sehr früh weg von dieser Kuhwanderung, wenn ich dem mal so will sagen, von den Alpen am Klausenpass ab zum Urner Boden. Christian, und glaube ich, hier läuft noch gerade ein bisschen etwas, oder?
1: Jetzt ist gerade eine besondere Situation. Ein Sente muss warten, damit die anderen, die die Abkürzung genommen haben, durchkommen. Wer sind ihr?
2: Wir sind vom Niemerstaffel. Wir gehen da helfen. Wir haben selber Kühebeine gezahlt. Und jetzt anschauen wir, dass wir es irgendwie bremsen können, dass wir nicht in die anderen hineinkommen.
1: Das sind ganz anspruchsvolle Situationen.
2: Ja, und das sind genau so. Es ist genau so eine Herde, die ziemlich Zug getroffen hat und die wollen gehen, die wollen ins frische Gras rein.
1: Oh, und da braucht es Muskelkraft vom Älpler und von allen.
2: Ja, da braucht es von allen alles. Da wirst du abverlangt, von morgen bis du unten bist.
1: Aber sensationell, ich sehe, es braucht nur ganz eine feine Bewegung mit dem Stock und sie folgen.
2: Schön wär's manchmal, ist die nicht all gleich. Aber die einen sind halt schon so manche Sommer da, die wissen, was los ist. Die wissen auch hier, dass es geht und dann wollen sie einfach gehen.
1: Sie wollen nicht sein, nur in den Boden, weil es dort frisches Gras gibt.
2: Genau, oben ist jetzt fertig. Nur noch altes Gras oder gar nichts mehr. Und jetzt merken sie, jetzt können sie das frische Gras. Und das wissen die alten Kühe, dann wollen sie gehen.
1: Die Andrea haben wir gehört, die jetzt gerade weiterspringt. Ja, es braucht Fingerspitzengefühl. So eine Bodenfahrt vom Oberstäbel in unseren Boden. Reiche Pflanzer, der Älbler hier mit diesen wunderbaren Senten. Wie geht es? Wir haben gerade ein bisschen geschwitzt.
3: Ja, wir sind eigentlich nicht nur wegen dem Regen nass geworden, jetzt gerade, aber es ist auch ein bisschen. Sie kommt relativ schnell und man muss schauen, dass sie nicht gerade ineinander reinkommen.
1: Es ist noch ein weiter Weg. Wir sehen die Käserei vom Urner Boden. Aber ein spezieller Tag.
3: Ja, immer eigentlich, ja. Ja, es ist immer ein spezieller Tag. Man hat irgendwie wieder ein Kapitel abgeschlossen im Jahr. Die Oberstaffelzeit, die eigentlich gut gegangen ist, sicher eher trocken gewesen, aber grundsätzlich sind wir daher gut weggekommen im Wetter. Und ja, wir sind zufrieden.
1: Jetzt ist gerade plötzlich mucksmüsli still geworden, also die ja. Folgen wirklich.
3: Ja, es war aber eine Herausforderung, ja, tatsächlich, ja.
1: Schön, ich sehe Kinder, die mithelfen, Junge, alle Generationen, mit grauen Haaren auch.
3: Ja, wir sind eigentlich da wirklich ein gutes Team, das eigentlich wirklich immer bereit ist, zu kommen, auch wenn sie vielleicht sogar mit Freien oder der eine ist jetzt am zweiten Schultag eigentlich sogar rauskommt. Also eigentlich, das braucht es eigentlich. Also nur mit dem eigenen Personal geht das nicht mehr eigentlich. Das müssen wir das wirklich anders lesen, ja.
1: Ein grosses Miteinander. Und wenn Kuhli noch mitmachen, dann kommt es perfekt. Genau. Ganz eine gute Bodenfahrt.
3: Danke, vielmals.
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1: Der Dienstagvormittag am 10. Zu Nüderf sind es 21 Grad und in Niederurne 19 Grad.
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3: Zwetziger erkranken vier weitere Personen an Legionellen. Aus dem Kraftwerk im Engadin läuft Öl in Fluss innen und rund 70 Organisationen fordern einen besseren Hitzeschutz. Im Nachrichtenstudio Randers Albert. In Wetzikon sind vier weitere Menschen an Legionellose erkrankt. Damit setzt sich die Häufung der Fälle seit Ende Juni fort. Es steht damit weiterhin die Frage im Zentrum, wo sich die erkrankten Personen ansteckten, schreibt die Stadt Wetzikon in einer Medienmitteilung. Kontrolliert wurden unter anderem Alters- und Pflegeheime in Wetzikon, das Spital oder das Freibad Wetzikon sowie die ARA Wetzikon und die ARA in Wiel. Verschiedene Kühlanlagen und Autowaschanlagen dort konnten bisher keine Legionellen nachgewiesen werden. Auf Legionellen untersucht wurde auch das Trinkwassersystem in Wetzikon. Es zeigten sich jedoch keine Auffälligkeiten. Bei den Engadiner Kraftwerken in Pradella ist Öl aus einem Transformator ausgetreten. Der größte Teil konnte in einem Auffangbecken zurückgehalten werden. Eine kleinere Menge gelangte jedoch bis ans Ufer des Flusses Inn. Kontaminiertes Erdreich wurde daraufhin ausgehoben und entsorgt. Wegen der Störung wurden die Kraftwerke Pradella und Martina vorübergehend abgeschaltet. Mit Twint sollen ab nächstem Jahr auch wiederkehrende Rechnungen automatisch bezahlt werden können. Die Bezahl-App führt dafür eine Direktlastenschrift ein. Damit könnten Nutzerinnen und Nutzer etwa Zahlungen für Krankenkassen, Abos oder Stromrechnungen direkt in der App verwalten. Das Angebot wird von mehreren grossen Schweizer Banken unterstützt. Es soll auch das bisherige Lastschriftverfahren ersetzen, das 2028 eingestellt wird. Rund 70 Organisationen fordern mehr Klima- und Hitzeschutz in der Schweiz. Das neue Bündnis Keine 50 Grad Sommer warnt, die diesjährige Hitze und Trockenheit seien erst der Anfang einer neuen Realität. Gefordert werden unter anderem mehr Grünflächen in Siedlungen und ein besserer Hitzeschutz für Schulen und besonders gefährdete Menschen. Für September hat das Bündnis Kundgebungen in der Schweiz und Westschweiz angekündigt. Für nachhaltige Verpackungen würden viele Menschen etwas mehr bezahlen. Das zeigt eine Studie der Strategieberatung Simon Kucher in Deutschland. Drei von fünf Befragten wären bereit, mehr Geld für nachhaltige Verpackungen auszugeben. Besonders groß ist die Bereitschaft bei Jüngeren. Bei einem Aufpreis von mehr als 5% sind allerdings nur noch wenige dabei.
1: Ruhig ist es gerade auf der Strasse im Zentraland. Da wünsche ich euch eine gute Fahrt. Weiterhin eine Staumeldung. Die gibt es aber von der Autobahn A14 zwischen Bar und Zug. Dort ist die rechte Spur gesperrt, zur Zeit wegen Bauarbeiten.
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1: Es ist ein Tag heute mit viel Sonne, aber auch hohen Wolken und etwa die Quellwolken, die sich hier am Nachmittag über den Bergen auftürmen. Es sollte jetzt aber trocken sein, auch in den Bergregionen. Höchsttemperatur 26 Grad. Morgen kann man auch einen richtigen Sommertag geniessen mit Sonne pur und 29 Grad. Und ein bisschen anders sieht es ja Donnerstag und Freitag aus. Also ein Gemisch aus Sonne, Wolken, Regen und Gewitter. Temperaturen zwischen 23 und 25 Grad. Drei Minuten nach 10 ist es geworden. Schön sind ihr bei uns, bei Radio Zentral oder im Dienstag Vormittag ja mit Oldies but Goldies in der nächsten Stunde. Das sind sie, unsere Zentral Classics. Fat Boys zum Beispiel. Klassiker von der Alphaville. Und Subsonic mit ihrer Titelgeschichte. Welcher Song darf es für euch sein? Machen wir eine WhatsApp-Sprachnachricht mit der Radio Zentral App oder dann auf 078 933 44 20. Ich bin der Thomas Berger. Habt einen guten Vormittag.

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0: Es ist gerade 11 Uhr geworden. Zu Ermisee sind es 23 Grad und 23 Grad auch zu Irlenbach.
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2: Die Schweizer Bevölkerung macht am liebsten Verrussensport. Zu Wetzikon kranken 4 weitere Personen an Legionellosen und ein Brütbärli verunglückt zu Griechenland in der Flitterwoche. Im Nachrichtenstudio Randwisch Albert. Eine Studie des Bundes hat sich mit der Frage beschäftigt, wie die Schweizer Bevölkerung Sport macht. Dabei zeigt sich, dass Sportarten an der frischen Luft nach wie vor sehr beliebt sind. Wandern, Velofahren und Schwimmen wurden am häufigsten genannt. Insgesamt gaben 2/3 an, Sport im Freien zu treiben. Im europäischen Vergleich zeigt sich, dass die Schweiz, wie auch nordische Länder, eine Bevölkerung hat, die vergleichsweise viel Sport macht. Und der Bericht zeigt auch, dass ein Abo eines Fitnesscenters inzwischen beliebter ist als eine Mitgliedschaft in einem Sportverein. Für den Bericht hat der Bund rund 15.000 Personen befragt. In Wetzikon sind 4 weitere Menschen an Legionellose erkrankt. Damit setzt sich die Häufung der Fälle seit Ende Juni fort, sagt Pascal Bassu, Gemeindepräsident von Wetzikon.
3: Was da aber Gründe dazu sind, ist nach wie vor nicht geklärt. Also man kann nicht sagen, das ist an einem bestimmten Ort oder, oder zum Beispiel in der Badi Wetzikon oder sonst an einem anderen Ort, wo man klar kann sagen, da haben sich die Leute vermehrt angesteckt. Sonst ist eigentlich über das ganze Stadtgebiet verteilt und man ist nach wie vor auch vom kantonalen Labor her das am Untersuchen, was genau der Grund kann sein.
2: Legionellose ist eine Infektionskrankheit, die durch Legionellenbakterien verursacht wird, meist über das Einatmen von fein zerstäubtem Wasser, etwa beim Duschen. Sie kann eine schwere Lungenentzündung auslösen, besonders bei älteren oder gesundheitlich geschwächten Menschen. Nach fast 4 Jahren Stillstands will die Schweiz ab Ende August erste Asylsuchende nach Italien zurückschicken. Die ersten Flugbuchungen seien erfolgt, heißt es vom Staatssekretariat für Migration. Es handele sich vorerst aber nur um Einzelfälle. Vereinbart sei, dass die Wiederaufnahme schrittweise erfolgen solle. Die Wiederaufnahme solle für beiden Seiten verträglich gestaltet werden, damit das System nachhaltig funktioniere. Italien hatte Ende 2022 Rückübernahmen gestoppt und verstieß damit gegen das Dublin-Asylabkommen. Gemäß diesem können Asylsuchende zurückgeschickt werden, die nachweislich über Italien ins Land gelangt sind. Auf einer griechischen Insel ist ein Hubschrauber aus bisher ungeklärter Ursache beim Landeanflug abgestürzt, explodiert und in Flammen aufgegangen. Alle 3 Insassen kamen ums Leben, wie eine lokale Zeitung unter Berufung auf die örtlichen Behörden berichtet. Bei den 2 Fluggästen soll es sich demnach um ein frisch vermähltes britisches Paar handeln, das auf der Insel die Flitterwochen verbringen wollte.
0: Es ist Stau angesagt auf der Autobahn A14 zwischen Bar und Zug, und zwar wegen Unterhaltsarbeiten. Im Moment ist dort die rechte Spur gesperrt, sonst habt ihr freie Fahrt.
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0: Viel Sonne gibt es heute auf jeden Fall, aber auch viele Wolken und vor allem am Nachmittag über den Bergen. Quellwolken sollten jetzt aber trocken bleiben für den Rest des Tages. 26 Grad sind es heute am Nachmittag und morgen blendet es uns nur eins ins Gesicht. Sonne pur ist angesagt mit 29 Grad. Der Donnerstag und der Freitag, die beiden Tage eher so ein bisschen wechselhaft wieder mit Sonne, Wolken, ab und zu Regen und Gewitter. Temperaturen zwischen 23 und 25 Grad. Es ist 3 Minuten ab 11 Uhr.
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0: 1000 Kühe, die auf den Alpen vom Klausenpass runter zum Urner Boden laufen. Dann tönt das so. Jede Kuh mit einer Treichel um den Hals. Ja, was ist das für eine unglaubliche Stimmung? Heute Morgen früh schon auf über 1600 Meter über Meer. Es ist Bodenfahrt, ein Ereignis, das es in der Schweiz jedes Jahr nur einmal gibt. Und das ist eben heute in ein paar Minuten. Da schalten wir pünktlich zum Schlussspurt ins Urnerland. Und begleitet euch Richtung Essen zu mit Simply Red. Ja, und der breiteste Musikmix wär's nicht ohne sie, Dolly Parton. Oder auch der Max Giesinger. Ich bin der Thomas Berger. Ich wünsche euch noch einen guten Morgen.

0: der Urner Bodenkäserei warten seit dem Morgen früh Fans und auch Freunde, die die Älpler und das Vieh in Empfang nehmen an dieser traditionellen Bodenfahrt, die eben heute stattfindet. Es gibt eine Festwirtschaft natürlich auch und weit um hört man Ländlermusik. Aber Tiere, ja, die wollen eigentlich direkt auf die Weide. Geh weiter, geh abgrasen. Christian Stempfli, du bist beim Schlussspurt dieser Bodenfahrt dabei.
1: Der Tobias Müller von Spieringen kommt jetzt zusammen mit seiner Familie, mit den Helfern und mit dem Vieh auf dem Urner Boden an.
2: Ja.
1: Schon fast daheim.
2: Ja, eigentlich schon, ja. Wir hatten eine schöne Zeit oben, aber wir freuen uns auch wieder runterzukommen. Das ist schön, ja, wieder runterzukommen, ja.
1: Jetzt auf der Zielgerade. Schau, da vorne bei der Käse hat es ganz viele
2: Leute. Ja, ist sehr schön. Also, mit dem Vieh jetzt noch zu laufen, noch die Leute zu sehen und es berührt einen schon. Das ist ganz schön, ja.
1: Nach einem langen Marsch jetzt, wie lange ist es gegangen, alles in allem?
2: Ja, wir sind jetzt etwa 2 Stunden unterwegs und knappe halbe Stunde gibt es noch, dann sind wir am Ziel, ja.
1: Ihr habt auch schön geschmückte Kühe. Die Reichle haben alle, aber noch geschmückt haben sie mit Tannenkreis, mit Blumen, mit Fähnchen, Urnerfahne, Schweizerfahne. Jetzt könnte Petrus noch ein bisschen Sonne schicken. Haben wir genug gehabt, oder?
2: Ja, ich denke, Sonne haben wir sicher genug gehabt. Wenn es ein bisschen regnet, jetzt reden wir eher wahrscheinlich eher von Schien und Wetter. Also ich denke, für das Vieh, wenn es ein bisschen regnet und die Sonne nicht gerade so wärmt, ist gerade so schön abzulaufen. Ja.
1: Wir sind früher dran als andere Jahre. Kann man sagen, plus minus 10 Tage?
2: Nein, eigentlich nicht unbedingt. Wir sind jetzt ein bisschen im normalen Rahmen. Ja. Wir haben jetzt heute oben die 7 Wochen machen, die wir immer etwa machen. Und jetzt hoffen wir, ja, dass wir unten noch eine schöne Zeit machen können. Ja.
1: Schauen wir hier schnell auf die Matten raus. Sieht gut aus. Es hat gewachsen während eurer Abwesenheit.
2: Ja, trotz der Trockenheit habe ich das Gefühl, wir haben ein schönes Gras, das wir hier treffen dürfen, hier auf meiner Boden. Und wir dürfen zufrieden sein. Es hat jetzt sicher auch schon mehr gehabt. Aber eben, wenn wir die Trockenheit anschauen, könnte es weniger sein. Also, wenn wir uns in andere Alpen anschauen, dürfen wir da zufrieden sein. Ja.
1: Und jetzt kommen wir hier in die Menge hinein der Zuschauer. Das Fernsehen ist auch da oder verschiedene Medien, die berichten. Es ist mega eindrücklich, was ihr macht. Wie ihr auch das Vieh im Griff habt. Es war noch eine Challenge hier oben.
2: Ja, danke vielmals. Ja, es ist schon eine Challenge mit dem ganzen Verkehr hier. Aber wir haben gehört, die Helfer, die uns unterstützen und wir harmonieren zusammen, meine ich, es funktioniert. Und wenn da auch ein bisschen am gleichen Strick ziehen, hat da der Verkehr und die Leute haben schon Platz nebeneinander. Das geht schon.
1: Jetzt geht es zurück auf eure Urner Bodenalp. Du würdest ganz gut ankommen. Und gibt es den Moment, wo ihr anhöckeln könnt?
2: Ja, wenn wir im Ziel sind, ist schon also eine Zeit, wo wir ein bisschen hückeln und geniessen und das Vieh anschauen, was wieder im frischen Gras sein können.
1: Tobias, ganz einen schönen Tag, merci.
2: Danke vielmals.
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4: Jetzt ist es 11:30 geworden.
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6: Im Nachrichtenstudio Andreas Albert. Der Schweizer Arbeitsmarkt hat sich zuletzt wieder etwas entspannt. Im zweiten Quartal waren in der Schweiz gut 5,4 Millionen Menschen erwerbstätig. Das sind 0,8% mehr als im gleichen Zeitraum vor einem Jahr, wie das Bundesamt für Statistik schreibt. Die Erwerbslosenquote lag im zweiten Quartal bei 4,9%. Bei den Engadiner Kraftwerken in Pradella ist Öl aus einem Transformator ausgetreten. Der größte Teil konnte in einem Auffangbecken zurückgehalten werden. Eine kleinere Menge gelangte jedoch bis ans Ufer des Flusses Inn. Kontaminiertes Erdreich wurde daraufhin ausgehoben und entsorgt. Wegen der Störung wurden die Kraftwerke Pradella und Martina vorübergehend abgeschaltet. Die UV-Strahlung hat in weiten Teilen Europas deutlich zugenommen. Die Sonnenbrand verursachende Strahlung sei an vielen Messstationen im Schnitt um gut 1% pro Jahr angestiegen, heißt es in einer heute veröffentlichten Studie. Hauptgrund sind vermutlich veränderte Wettermuster und weniger Wolken. Die Forschenden empfehlen, diesen Trend weiter zu untersuchen, da mehr UV-Strahlen auch ein Risiko für Hautkrebserkrankungen sein könnten.
7: Inzwischen hat sich auch der letzte Stau aufgelöst. Freie Fahrthänder im Zentralland kommen sicher vorwärts. Es ist ein recht sonniger Tag heute, obwohl es auch noch dickere Wolken am Himmel hat und vor allem am Nachmittag über den Bergen Quellwolken. Aber Regen sollte es keinen mehr geben. Wir haben eine Höchsttemperatur von 26 Grad. Morgen kommen wir wieder so ein bisschen Schwitzen rein mit 29 Grad und viel Sonne. Also der perfekte Sommertag, den wir morgen geniessen können. Und dann kippt es wieder ein bisschen Donnerstag und Freitag mit einem Mix aus Sonne, Wolken und dem Regen, der Natur so gut tut. Also zwischen ihnen wird es auch mal nass und etwa ein Gewitter kann es auch geben. Höchsttemperatur mit 25 Grad.
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8: Mit dem Lucien Rahm. Zu Wetzigen sind seit Ende Juni 4 weitere Leute an Legionellosen erkrankt. Es ist noch nicht klar, wo sich die Leute mit den Bakterien angesteckt haben. Behörden suchen weiterhin nach den Infektionsquellen, sagt der Stadtpräsident Pascal Bassou.
9: Es ist ja so, dass man einfach in Wetzigen festgestellt hat, schon seit dem letzten April, dass sich da Fälle ein bisschen gehäuft haben. Jetzt auch wieder seit dem letzten Juni sind noch 4 dazugekommen. Das ist aber etwas, wo eigentlich der Kanton, das kantonale Labor auch unter sich hat von der Gesundheitsdirektion, man tut das über den ganzen Kanton beobachten und anschauen. Man hat eben einfach gemerkt, dass in Wetzigen selber ein paar Fälle mehr hat als vielleicht normalerweise.
8: Ob es eine oder mehrere Quellen gibt, das weiss man nicht. Das Trinkwasser zu Wetzigen sei aber sicher. Im Kanton Zürich gibt es weiterhin nur wenige leere Wohnungen und Häuser. Zwar ist die Zahl der freien Wohnungen innerhalb eines Jahres von etwa 3'800 auf 4'200 gestiegen. Die Leerwohnungsziffer liegt aber immer noch bei etwa 0,5%. Das ist der zweitteufste Wert der letzten 20 Jahre. Der Basil Schläpfer vom Amt für Statistik erklärt, wieso es so wenig freie Wohnungen im Kanton Zürich gibt.
10: Ganz allgemein kann man sicher sagen, dass der Kanton Zürich attraktiv ist zum Wohnen. Jede Region ist attraktiv, nicht nur die Stadt. Was jetzt noch dazu kommt, in den letzten paar Jahren ist eine tiefe Wohnbautätigkeit. Auch das war ein flächendeckendes Phänomen. Es sind einfach sehr wenig neue Wohnungen entstanden. Und gleichzeitig eben hat der Arbeitsmarkt in den Corona-Jahren oder nach den Corona-Jahren, muss ich sagen, boomt. Also es war attraktiv, im Kanton Zürich auch zu arbeiten. Da hat sich jetzt ein bisschen geändert, aber der Druck bleibt trotzdem noch höher auf dem Wohnungsmarkt.
8: Am wenigsten freie Wohnungen hat es in der Stadt Zürich, am meisten hat es noch im Zürcher Oberland. Aber auch dort werden der Wohnraum immer knapper. Der Hochwasserschutz im Saarnerantal geht in die letzte grosse Bauphase. Die Saarner sehen die Bauarbeiten für das letzte Element des Schutzsystems, das noch fehlt, gestartet. Das neue Hilfswehr soll bei Hochwasser den Abfluss aus dem Saarnersee begrenzen und so vor allem Saarner vor Überschwemmungen schützen, teilt der Kanton Obwalden mit. Wegen der Bauarbeiten ist ein Teil vom Fuss- und Veloweg entlang von der Saarner bis im März gesperrt. Das gesamte Hochwasserschutzprojekt soll bis Ende Sommer 2027 fertig werden. Zusammen Bruck hat die Polizei einen Drogendealer verhaftet. Der 49-jährige Albaner sei dabei verwischt worden, wie er gerade Drogen verkauft hat, schreibt die Luzerner Polizei. Schon im Vorfeld hat man aber länger gegen ihn ermittelt. Bei ihm daheim hat die Polizei Kokain und Heroin im Wert von mehreren 10'000 Franken und auch viel Bargeld gefunden. Der Dealer ist jetzt in Untersuchungshaft. Die Bodenfahrt ist ein grosses Ereignis im Kanton Uri. Heute am Morgen früh haben sich 41 Älplerfamilien mit etwa 1'000 Kühen auf den Weg Richtung Urnerboden gemacht. Die Tiere sind gut 2 Monate lang zu Alp gesehen. Sie sind froh, dass sie wieder Nizzi gehen, sagt Andrea vom Riemer Staffel.
11: Letztes Jahr schauen wir, dass wir es irgendwie mögen bremsen, dass wir nicht in die anderen hineinkommen. Und das sind genau so... Es ist genau so eine Herde, die ziemlich Zug getroffen hat und die wollen gehen, die wollen ins frische Gras rein. Oben ist jetzt fertig, nur noch altes Gras oder gar nichts mehr und jetzt merken sie, jetzt können sie ins frische Gras. Und das wissen die alten Kühe, dann wollen sie gehen.
8: Gegen Mittag kommen dann alle Kühe auf der grünen Weide auf dem Urnerboden an. Damit sind die Bodenfahrt und die Alpsaison zu Ende und die Klausenpassstrasse geht dann auch wieder auf.
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0: Feel im breitesten Musikmix bei Radio Zentral. 16 Minuten noch, dann ist es 12 Uhr. Nadine Wechsler, sie ist bereit und begleitet euch durch Zentral Info an diesem Dienstagmittag. Ja, dann begleiten wir euch natürlich noch, bis der erste Happen gibt, bis um 12 Uhr, der Billy Joel zum Beispiel. Lighthouse Family macht gute Stimmung. Und auch der Max Giesinger. Jetzt wünsche ich euch einen guten, irgendwo frossen, bei angenehmen Temperaturen, so um die 25 Grad. Ich bin der Thomas Berger, wünsche euch weiterhin einen guten Dienstag.
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1: Einen guten Mittag, jetzt ist es 12 Uhr bei aktuell 19 Grad zu Vilsbach und 20 Grad auf dem Hirzel.
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3: Die Schweizer Bevölkerung macht am liebsten Verrussensport. Die Schweiz kann wieder Asylsuchende auf Italien zurückschicken und ein Brütpaar verunglückt zu Griechenland in der Flitterwoche. Im Nachrichtenstudio, Andi Schaubert. Eine Studie des Bundes hat sich mit der Frage beschäftigt, wie die Schweizer Bevölkerung Sport macht. Dabei zeigt sich, dass Sportarten an der frischen Luft nach wie vor sehr beliebt sind. Wandern, Velofahren und Schwimmen wurden am häufigsten genannt. Insgesamt gaben 2/3 an, Sport im Freien zu treiben. Im europäischen Vergleich zeigt sich, dass die Schweiz, wie auch nordische Länder, eine Bevölkerung hat, die vergleichsweise viel Sport macht. Und der Bericht zeigt auch, dass ein Abo eines Fitnesscenters inzwischen beliebter ist als eine Mitgliedschaft in einem Sportverein. Bei dem Bericht hat der Bund rund 15.000 Personen befragt. Im Fall der Brandkatastrophe von Gramontana gibt es mittlerweile 16 Beschuldigte. Neu gehört auch der frühere Sicherheitsverantwortliche der Gemeinde zu den Beschuldigten. Der Mann war zwischen 2017 und 2020 für die Sicherheit der Gemeinde zuständig und zuvor mehrere Jahre Feuerwehrkommandant. Ende September soll er von der Staatsanwaltschaft befragt werden. Die Staatsanwaltschaft bestätigte heute auf Anfrage von Keystone SDA eine entsprechende Meldung des Westschweizer Radios und Fernsehens RTS. Bei der Brandkatastrophe in der Silvesternacht kamen 41 Menschen ums Leben, mehr als 100 wurden verletzt. Nach fast 4 Jahren Stillstand wird die Schweiz ab Ende August erste Asylsuchende nach Italien zurückschicken. Die ersten Flugbuchungen seien erfolgt, heißt es vom Staatssekretariat für Migration. Es handelt sich vorerst aber nur um Einzelfälle. Vereinbart sei, dass die Wiederaufnahme schrittweise erfolgen solle. Die Wiederaufnahme solle für beide Seiten verträglich gestaltet werden, damit das System nachhaltig funktioniere. Italien hatte Ende 2022 Rückübernahmen gestoppt und verstieß damit gegen das Dublin-Asylabkommen. Gemäss diesem können Asylsuchende zurückgeschickt werden, die nachweislich über Italien ins Land gelangt sind. Mit Twint sollen ab nächstem Jahr auch wiederkehrende Rechnungen automatisch bezahlt werden können. Die Bezahl-App führt dafür eine Direktlastschrift ein. Damit könnten Nutzerinnen und Nutzer etwa Zahlungen für Krankenkassen, Abos oder Stromrechnungen direkt in der App verwalten. Das Angebot wird von mehreren grossen Schweizer Banken unterstützt, soll auch das bisherige Lastschriftverfahren ersetzen, das 2028 eingestellt wird. Rund 70 Organisationen fordern mehr Klima- und Hitzeschutz in der Schweiz. Das neue Bündnis «Keine 50-Grad-Sommer» warnt, die diesjährige Hitze und Trockenheit seien erst der Anfang einer neuen Realität. Gefordert werden unter anderem mehr Grünflächen in Siedlungen und ein besserer Hitzeschutz für Schulen und besonders gefährdete Menschen. Für September hat das Bündnis Kundgebungen in der Deutsch- und Westschweiz angekündigt. Auf einer griechischen Insel ist ein Hubschrauber aus bisher ungeklärter Ursache beim Landeanflug abgestürzt, explodiert und in Flammen aufgegangen. Alle drei Insassen kamen ums Leben, wie eine lokale Zeitung unter Berufung auf die örtlichen Behörden berichtet. Bei den zwei Fluggästen soll es sich demnach um ein frisch vermähltes britisches Paar handeln, das auf der Insel die Flitterwochen verbringen wollte.
1: Eine Meldung habe ich, und zwar braucht es Geduld vor dem Gotthardtunnel Richtung Norden. 3 km Stau ab Quinto, eine halbe Stunde Wartezeit und die Fahrt Airolo ist zu.
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1: Der Wetterausblick gibt es bei unserem Zentralmeteorologen Roger Perret.
5: Der Nachmittag bringt Wolken und nur wenig Sonne. Es ist aber meistens trocken und sommerlich warm mit Wert um 26 Grad. In der Nacht wird es zunehmend klar und morgen Mittwoch ist es sonnig. Wir haben lediglich harmlose Quellwolken am Nachmittag über den Bergen bei heissen 30 Grad. Am Donnerstag und am Freitag geht es mit Wolken und nur gelegentlich ein bisschen Sonne weiter. Dazu gibt es mit Schwerpunkt in den Alpen wiederholt Regengüsse und am Donnerstag auch Gewitter. Temperaturen sind wieder deutlich tiefer, wenn maximal etwa 23 bis 24 Grad.
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1: Heute am Mittag mit diesen Themen. Das Hochwasserschutzprojekt im Saarner Ahrtal geht in die letzte Etappe. Der Luzerner Stadtrat will Kopftücher an Schulen nicht verbieten. Das Obwalden muss auf den Corona-Härtefallgeldern nächstes Jahr kein Zeiss gezahlt werden. Zusammenbruck verhaftet Polizei einen Drogendealer. Und um die 1000 Kühe treffen heute am Mittag auf dem Urner Boden ein.
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6: Mit Michel Grünig am Mikrofon. Im Saarner Ahrtal wird seit Jahren gebaut, und zwar am Hochwasserschutzprojekt. Jetzt geht das Projekt langsam aber sicher in Schlussspurt. Bauarbeiten am letzten fehlenden Element vom Schutzsystem haben angefangen. Was dort genau gebaut wird und wie lange die Arbeiten noch gehen, gehört ihr im Beitrag von Yannick Höhn.
7: Der Raphael von Wiel, Projektleiter Wasserbau vom Kanton Obwalden, sagt, wie der Stand beim Hochwasserschutz im Saarner Ahrtal aussieht.
8: Wir haben den Hochwasserentlastungsstollen können die ersten Funktionstests mit geringen Abflussmengen durchführen. Der lässt sich problemlos öffnen und schließen und alles hat in diesem Sinn hervorragend geklappt. Grössere Tests stehen erst noch aus. Weiters wird diese Woche auch noch die Eröffnung von dem Holzsteg im Bereich des Auslaufbauwerks und von der grossen Schlieren erfolgen.
7: Und seit gestern ist es losgegangen mit den Arbeiten vom letzten Element vom Schutzsystem. Zahne wird ein Hilfswehr gebaut. Was hat der am Schluss für eine Funktion?
8: Die Funktion ist, dass sich der Schlauch, den wir auf einer Betonsohle haben, kann aufstellen bei höheren Ständen, dass weniger Wasser Zahnra abfließt und das Wasser eben dort durch den Stollen abfließt. Und der Schlauchwehr, das stellt sich auf, indem Wasser zufließt von der Zahnra in einen Schacht. Von dort wird es wiederum in weitere Schächte gepumpt. Und dort wird der Druck eingestellt vom Hilfswehr oder eben von dem Schlauchwehr, je nach Wasserstand am See. Und so wird das Ganze reguliert und das Wasser wird unten wieder zurückgegeben in die Saarnera.
7: Mit dem Baustart ist der Fuss- und Veloweg entlang von der Saarnera zwischen der Brück Bahnhofstrasse und dem Sonnenhof bis im nächsten März gesperrt. Umleitungen sind aber gekennzeichnet. Neben der Baustelle mit dem Hilfswehr wird auch im Bereich Saarnerdorf seit etwa 10 Tagen geschafft.
8: Im Bereich Dorf bestehen Schutzbauten, die teilweise stark in die Jahre gekommen sind oder schon auch am Verkehren sind, beziehungsweise auch im Bereich Ende Dorf schon komplett zerfallen sind. Die Böschungen, die tun wir wiederherstellen, die Mauern sanieren, Blöcke vorlagern und auch gewisse Strukturierung ins Gewässer einbringen, weil Saarner ist stark kanalisiert und ökologisch eher verarmt im Bereich Dorf. Und da versuchen wir auf dem sehr beschränkten Platz, wo wir haben, eine gewisse Aufwertung auch zu erzielen.
7: So oder so, der Hochwasserschutz im Saarner Ahrtal ist langsam aber sicher im Schlussspurt. Das freut auch die Behörden.
8: Weil das bedeutet auch, dass wir den Schutz effektiv haben. Es war ein langer Prozess gewesen. Es sind natürlich viele politische Prozesse, die dahinter stecken. Das mit Volksinitiativen, mit der ganzen Bewilligung. Und wir sind schon lange im Bau. Wir haben gewisse Sachen absichtlich hintergeschoben, wie jetzt auch die Hilfswehr und der Bereich Dorf, dass wir für grössere Abflüsse während der Baudauer auch schon einen Stollen könnten in Einsatz nehmen. Und ja, in Anbetracht dessen, was da alles reingesteckt wurde, ist natürlich ein freudiges Ereignis, wenn es so weit ist.
7: Sagt der Projektleiter Raphael von Wiel. Sollte alles nach Plan laufen, sollen die Bauarbeiten im nächsten Juni fertig sein.
6: Wir kommen zu weiteren Kurzmeldungen aus der Region. Wer in Obwalden ein Corona-Härtefalldarlehen bekommen hat, muss für das nächstes Jahr keine Zinsen zahlen. Die Obwaldener Banken legen den Zinssatz auf 0% fest, schreibt der Kanton. Mit diesem Schritt sollen die betroffenen Unternehmen entlastet werden. Vor allem die Gastronomie und die Hotellerie sind stark belastet. Von den über 5 Millionen Franken, die an Corona-Hilfsgelder in Obwalden gesprochen worden sind, sind bis jetzt knapp 4 Millionen zurückgezahlt worden. Bezogen haben sie fast 180 Unternehmen. Zarnen ist das Ambulatorium vom Kind- und Jugendpsychiatrischen Dienst neu an einen einzigen Standort zügelt, und zwar an die Brünigstrasse in der Nähe vom Spital. Vorher hat es zwei Standorte gegeben. Behandelt werden dort Kinder und Jugendliche zwischen 5 und 18 aus Ob- und Nidwalden. Laut der Luzerner Psychiatrie sollen die neuen Räume im sanierten Gebäude helfen, das Angebot vom Ambulatorium in Zukunft auszubauen. Für Patienten sei das ein Vorteil. Der Luzerner Stadtrat will keine Regeln oder ein Verbot für Kopftücher an Schulen machen. Das schreibt er in seiner Antwort auf eine Anfrage von der Mitte. Mädchen sollen selber entscheiden können, ob sie ein Kopftuch anlegen oder nicht. Es gäbe ja keine Dispensationen für den obligatorischen Schwimm- oder Sportunterricht. Laut dem Bundesgericht sei ein generelles Verbot von Kinderkopftüchern an öffentlichen Schulen nicht verfassungskonform. Insgesamt haben an den Luzerner Stadtschulen von 3'400 Mädchen 34 regelmässig ein Kopftuch an. In der Stadt Luzern sollen die Volksschulen eine gemeinsame KI-Lösung bekommen. Der Luzerner Stadtrat unterstützt die Forderung von SP und GLP. Als mögliche Lösung kommt die Plattform Fobitz in Frage. Sie ist an gewissen Stadt Luzerner Schulen schon im Einsatz, heisst es vom Stadtrat. Weiter will die Stadt klare Regeln für den Umgang mit KI schaffen und Lehrpersonen entsprechend weiterbilden. Die Plattform würde jedes Jahr etwa 45'000 Franken kosten. Über einen Vorstoß entscheidet als nächstes Luzern Stadtparlament. Zusammenbruch hat die Polizei einen Drogendealer verhaftet. Der 49-jährige Albaner sei dabei verwischt worden, wenn er gerade Drogen verkauft hat, schreibt die Luzerner Polizei. Schon im Vorfeld hat man gegen den Mann ermittelt. Bei ihm daheim hat die Polizei Kokain und Heroin im Wert von mehreren 10'000 Franken und auch viel Bargeld gefunden. Der Dealer sitzt jetzt in Untersuchungshaft. Zwei Nextbike-Stationen am Bahnhof Luzern werden aufgehoben. Und zwar die vor dem McDonald's und die vor dem Tourismusbüro. Dafür gibt es ab Oktober eine neue, grössere Station vor dem Seiteneingang vom Bahnhof, schreibt die Stadt Luzern. Also beim Tourismusbüro ein paar Meter weiter vorne. Die beiden kleineren Stationen stehen in Zukunft für private Velo zur Verfügung. Dafür gibt es für private Velo keinen Platz mehr bei der neuen Nextbike-Station. Besonders Station vor dem Tourismusbüro sei heute sehr beliebt, um Velo zurückzugeben. Darum sei sie häufig überfüllt und die Leute können dann nicht mehr richtig daran vorbeilaufen, schreibt die Stadt Luzern. Die unterschriebenen Helme der EVZ-Spieler sind für 12'000 Franken versteigert worden. Die Zuger Kantonalbank und der EVZ machen die Aktion jedes Jahr zusammen. Dieses Jahr geht das Geld für die EVZ-Helme an die Schule Horbach zu Zug, eine Schule für Kinder und Jugendliche mit besonderen Bedürfnissen. Mit den 12'000 Franken soll es für die Schule einen Wintersporttag geben. Und die Bodenfahrt, die ist ein grosses Ereignis im Kanton Uri. Seit gut zwei Monaten sind rund 1'000 Kühe zu Alp gewesen. Zuerst auf etwa 1'300 Meter, dann, wo es dort kein Gras mehr gegeben hat, mussten sie höher rauf, auf Oberstaffel, auf gegen 2'000 Meter über Meer. Heute Morgen früh haben sich 41 Älplerfamilien mit den Tieren auf den Weg Richtung Urner Boden gemacht. Auch der Älpler Richi Planzer ist froh, dass es jetzt wieder nitzig geht.
9: Es ist immer ein spezieller Tag. Man hat irgendwie wieder ein Kapitel abgeschlossen im Jahr. Die Oberstaffelzeit, die eigentlich gut gegangen ist, war sicher eher trocken gewesen, aber grundsätzlich sind wir daher gut weggekommen im Wetter. Und ja, wir sind zufrieden.
6: Über den Mittag kommen alle Kühe auf dem Urner Boden an. Damit ist die Bodenfahrt und die Alpsaison zu Ende. Dann geht auch die Kleisenpassstrasse wieder auf.
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10: Wie viel Sport treibt die Schweizer Bevölkerung? Welche Sportarten sind am beliebtesten? Und wie viel Sport macht eigentlich der Zuger Bundesrat, der Martin Pfister? Die Zahlen der nationalen Sportstudie gibt es hier bei uns gerade als nächstes im Zentralinfo.

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1: Haben eine gute Mittagspause. Viertel ab 12 ist es gewesen. Wir Schweizerinnen und Schweizer sind offenbar sportlich. Laut einer Sportstudie macht mehr als die Hälfte mindestens 3 Stunden Sport in der Woche. Nur etwa ein Viertel macht kaum oder gar keinen Sport. Das ist ein europäischer Spitzenwert. Wie das denn bei uns in der Schweiz Sport getrieben wird, das verändert sich aber. Dani Glur.
2: Ja, und das hat auch der zuständige Bundesrat Martin Pfister bei sich selber gemerkt. Er ist nur noch passiv Mitglied bei einem Sportverein und muss sich arrangieren.
3: Ich versuche unter der Woche in kleinen Portionen Sport zu machen, sodass ich auch fit bleibe und auch regelmässig mich kann bewegen kann. Und am Wochenende mache ich mehr. Ich war als vorletzte Woche mit der Familie 2 Tage in den Bergen gewesen.
2: Das passt ins Bild, das die Sportstudie zeichnet. Sport machen wird individueller. Zum ersten Mal sind zum Beispiel mehr Leute ab 15 in einem Fitnesscenter angemeldet als in einem Sportverein.
3: Ja, wir stellen generell eine Individualisierung fest im Sport. Das ist bereits früher, hat man viel Sport treiben, wo individualisiert wandern, schwimmen und so weiter. Und das ist einfach ein anderer Teil, jetzt, der sich da zeigt.
2: Sagt der Bundesrat Martin Pfister. Am beliebtesten sind nach wie vor Sportarten draussen, die vom sogenannten helvetischen Fünfkampf. Also Wandern, Joggen, Skifahren, Velofahren und Schwimmen. Die grösste Herausforderung für den Bund ist, vor allem die jungen Leute beim Sport zu behalten.
3: Wir verlieren dort viele Kinder in der Pubertät und wir müssen alles daran setzen, dass sie lebenslänglich auch Sport machen. Und dann haben wir die Bevölkerungsgruppe von den beruflich Aktiven, die auch stark reduziert Sport macht, dort haben wir auch ein grosses Potenzial.
2: Und dann gibt es auch die, die sich nicht leisten können, Sport zu machen. Die Studie zeigt klar auf, je höher das Einkommen und die Bildung, desto mehr Sport wird getrieben. Daran arbeiten wir, sagt der Bundesrat Martin Pfister.
3: Da müssen wir in den nächsten Jahren zusammen mit der Sportstrategie, die wir jetzt im Ball werden verabschieden, schauen, wie wir die können fördern können, sodass eben alle Leute gleich Zugang haben zu sportlichen Aktivität.
2: Bei der Sportstudie haben 15'000 Leute mitgemacht. Sie kommt alle 6 Jahre raus.
1: Helvetischer Fünfkampf habe ich also auch noch nie gehört, aber schöner Ausdruck. Und wenn ihr euch vorgenommen habt, vielleicht gerade heute in der Mittagspause, schnell ins Fitness oder ein bisschen spazieren, wünschen wir ganz viel Spass. Wir haben die passende Musik dazu. Cutting Crew, Zeit.

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3: Jetzt ist es 12:30.
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5: Im Nachrichtenstudio Frande Scherbet. Menschen pendeln in der Schweiz nicht, weil es am Arbeitsort an Wohnungen mangelt. Das zeigt eine Studie im Auftrag der Stadt Zürich, berichtet Schweiz heute. Demnach hat das Verhältnis zwischen Wohnungen und Arbeitsplätzen an einem Ort kaum Einfluss auf den Pendelverkehr. Für die Wahl des Wohnorts seien andere Faktoren wichtiger, etwa Familien, Partnerschaft oder der Wunsch, auf dem Land zu leben. Bei den Engadiner Kraftwerken in Predella ist Öl aus einem Transformator ausgetreten. Der größte Teil konnte in einem Auffangbecken zurückgehalten werden. Eine kleinere Menge gelangte jedoch bis ans Ufer des Flusses Inn. Kontaminiertes Erdreich wurde daraufhin ausgehoben und entsorgt. Wegen der Störung wurden die Kraftwerke Predella und Martina vorübergehend abgeschaltet. Der Schweizer Arbeitsmarkt hat sich zuletzt wieder etwas entspannt. Im zweiten Quartal waren in der Schweiz gut 5,4 Millionen Menschen erwerbstätig. Das sind 0,8% mehr als im gleichen Zeitraum vor einem Jahr, wie das Bundesamt für Statistik schreibt. Die Erwerbslosenquote lag im zweiten Quartal bei 4,9%. Die UV-Strahlung hat in weiten Teilen Europas deutlich zugenommen. Die Sonnenbrand verursachende Strahlung sei an vielen Messstationen im Schnitt um gut 1% pro Jahr angestiegen, heißt es in einer heute veröffentlichten Studie. Hauptgrund sind vermutlich veränderte Wettermuster und weniger Wolken. Die Forschenden empfehlen diesen Trend weiter zu untersuchen, da mehr UV-Strahlen auch ein Risiko für Hautkrebserkrankungen sein könnten.
6: Der Swiss Market Index aktuell im Minus mit 0,29%, auch der DAX im Minus mit 0,35%. Bei den Wechselkursen gibt es den Euro für 94,03, der US-Dollar kostet 81,21.
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6: Eine Meldung von der A14 Silbrück Richtung Luzern-Zürich zwischen Bar und Zug-West stauen wegen Unterhaltsarbeiten. Der rechte Fahrstreifen ist gesperrt. Dann haben wir eine Meldung von der SBB. Der Zugverkehr zwischen Willisau und Zell ist aktuell unterbrochen wegen einer Fahrleitungsstörung. Der Unterbruch geht bis voraussichtlich am 3. Betroffen sind die Linien S6 und S7, wo es Ausfälle und Verspätungen gibt. Es gibt aber auch Ersatzbus. Und 3 km Stau vor dem Gotthardtunnel Richtung Norden. Eine halbe Stunde Wartezeit, die Fahrt der Rolo ist zu. Sonne und Wolken heute am Nachmittag. Es ist meistens trocken. Die Temperaturen liegen bei etwa 26 Grad. Morgen am Mittwoch meistens sonnig bei um die 29 Grad. Und auf den Donnerstag und den Freitag Sonne und Wolken. Dann kann es auch mal wieder nass werden oder gewittern bei 23 bis 25 Grad.
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6: Was das sportlich zu reden gibt heute, das hört ihr in gut 7 Minuten hier bei uns im Sportstudio. Und da schauen wir unter anderem auf den Champions League Quali-Kracher von heute Abend. Musik hier jetzt von Kim Carnes, Barry Davis Ice.

0: Musik zum Träumen von der Zürich West, euch am Dienstagmittag 20 vor 1 ist es.
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0: Lucia Rahm, als allererstes schauen wir hier miteinander auf den Tennisplatz.
2: Ja, und zwar konkret zu den Serena und Venus Williams. Die beiden haben bei ihrem Comeback als Duo nur knapp einen spektakulären Sieg verpasst gegen die Ukrainerin Marta Kostyuk und die Amerikanerin Peyton Stearns haben sie beim Turnier Cincinnati den ersten Satz mit 2-6 verloren, haben dann aber im zweiten Satz ein 6-1 bekommen und sind damit in ein Match-Tiebreak. Das haben sie aber dann mit 8-10 verloren. Damit klappt das Comeback der beiden Schwestern wieder nicht. Zu Wimbledon hat Serena Williams schon wegen einer Knieverletzung passen müssen. Und dann kommen wir zum Fußball. In den Playoffs für die Champions League kommt es heute Abend zu einem hochkarätigen Duell. Fenerbahce Istanbul empfiehlt Olympique Lyon zum Playoff-Hinspiel. Im Einsatz ist auch Dynamo Zagreb, wo in der Champions League Quali Thun ausgeschaltet hat. Dynamo Zagreb empfiehlt im Playoff-Hinspiel Viking Stavanger aus Norwegen. Und AEK Athen mit dem Schweizer Derek Kutesa spielt zuerst auswärts gegen Levski Sofia. Die Match fangen am Abend um 9 Uhr an. Playoff-Rückspiel sind dann eine Woche später.
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1: Guten Dienstagmittag, jetzt ist es 1 bei aktuell 24 Grad zu Emmenbruck und 21 Grad zu Mittlüdi.
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3: Immer mehr Schweizerinnen und Schweizer gehen ins Fitness. Die Schweiz will wieder Asylsuchende auf Italien zurückschicken. Und Deutschland muss einen mutmasslichen russischen Agent hinter Gitter. Im Studio Michel Grünig. Crosstrainer, Hanteln oder Laufband. Zum ersten Mal sind in der Schweiz mehr Personen ab 15 Jahren Mitglied in einem Fitnesscenter als in einem Sportverein. Das zeigt die neueste Sportstudie des Bundesamts für Sport. Sportminister Martin Pfister ergänzt.
4: Ja, wir stellen generell eine Individualisierung fest im Sport. Das ist bereits früher, hat man viel Sport getrieben, wo individualisiert wandern, schwimmen und so weiter. Und das ist einfach ein anderer Teil jetzt, der sich da zeigt.
3: Am beliebtesten sind in der Schweiz nach wie vor Wandern, Velofahren, Schwimmen, Skifahren und Joggen. Insgesamt gaben zwei Drittel an, Sport im Freien zu treiben. Im europäischen Vergleich macht die Schweizer Bevölkerung vergleichsweise viel Sport. Im Fall der Brandkatastrophe von Gramontana gibt es mittlerweile 16 Beschuldigte. Neu gehört auch der frühere Sicherheitsverantwortliche der Gemeinde zu den Beschuldigten. Der Mann war zwischen 2017 und 2020 für die Sicherheit der Gemeinde zuständig und zuvor mehrere Jahre Feuerwehrkommandant. Ende September soll er von der Staatsanwaltschaft befragt werden. Die Staatsanwaltschaft bestätigte heute auf Anfrage von Keystone SDA eine entsprechende Meldung des Westschweizer Radios und Fernsehens. Bei der Brandkatastrophe in der Silvesternacht kamen 41 Menschen ums Leben, mehr als 100 wurden verletzt. Nach fast 4 Jahren Stillstand will die Schweiz ab Ende Monat erste Asylsuchende nach Italien zurückschicken. Die ersten Flugbuchungen seien erfolgt, heisst es vom Staatssekretariat für Migration. Es handle sich vorerst aber nur um Einzelfälle. Vereinbart sei, dass die Wiederaufnahme schrittweise erfolgen solle. Die Wiederaufnahme solle für beide Seiten verträglich gestaltet werden, damit das System nachhaltig funktioniere. Italien hatte Ende 2022 Rückübernahmen gestoppt und verstieß damit gegen das Dublin-Asylabkommen. Gemäß diesem können Asylsuchende zurückgeschickt werden, die nachweislich über Italien ins Land gelangt sind. In Deutschland ist ein mutmaßlicher russischer Agent verurteilt worden. Der Mann aus der Ukraine soll laut Anklage im Auftrag von Russland Brandanschläge vorbereitet haben. Das zuständige Gericht verhängte eine Freiheitsstrafe von über einem Jahr. Zwei weitere ukrainische Angeklagte wurden freigesprochen. Laut Anklage sollen die drei Männer versucht haben, Sprengsätze in Paketen zu platzieren, die unterwegs explodieren sollten. Die Männer waren zuvor im Kanton Thurgau, in Konstanz und Köln festgenommen worden.
1: Auf der A14 Silbrug Richtung Luzern. Zürich ist aktuell der rechte Fahrstreifen gesperrt zwischen Bar und Zug West wegen Unterhaltsarbeiten. Es braucht dort ein bisschen Geduld. Die SBB meldet einen Unterbruch auf der Strecke Willisau-Zell. Bis voraussichtlich am Nachmittag um 3 fahren dort keine Züge. Ersatzbusse sind im Einsatz. Und vor dem Gotthardtunnel Richtung Norden 4 km Stau, 40 Minuten Wartezeit. Die Fahrt Airolo ist zu.
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1: Den Ausblick machen wir mit dem Roger Perret vom Zentral Wetterteam.
5: Der Nachmittag bringt Wolken und nur wenig Sonne. Es ist aber meistens trocken und sommerlich warm mit Wert um 26 Grad. In der Nacht wird es zunehmend klar und morgen Mittwoch ist es sonnig. Wir haben lediglich harmlose Quellwolken am Nachmittag über den Bergen, bei heissen 30 Grad. Am Donnerstag und am Freitag geht es mit Wolken und nur gelegentlich ein bisschen Sonne weiter. Dazu gibt es mit Schwerpunkt in den Alpen wiederholt Regengüsse und am Donnerstag auch Gewitter. Die Temperaturen sind wieder deutlich tiefer, wir haben maximal etwa 23 bis 24 Grad.
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3: Der Hochwasserschutz im Saaneratal geht in die letzte grosse Bauphase. Die Saane sind Bauarbeiten für das letzte fehlende Element vom Schutzsystem gestartet. Gebaut wird ein Hilfswehr. Was das am Schluss hilft, erklärt Raphael von Wiel, Projektleiter Wasserbau beim Kanton Obwalden.
6: Die Funktion ist, dass sich der Schlauch, den wir auf einer Betonsohle haben, kann aufstellen bei höheren Ständen, dass weniger Wasser die Saarnera abfließt und das Wasser eben dort durch den Stollen abfließt. Und der Schlauchwehr, das stellt sich auf, indem Wasser zufließt von der Saarnera in einen Schacht, von dort wird es wiederum in weitere Schächte gepumpt. Und dort wird der Druck eingestellt vom Hilfswehr oder eben von dem Schlauchwehr, je nach Wasserstand am See. Und so wird das Ganze reguliert und das Wasser wird unten wieder zurückgegeben in die Saarnera.
3: Läuft alles nach Plan, sollen Bauarbeiten im nächsten Juni fertig sein. Der Luzerner Stadtrat will keine Regeln oder ein Verbot für Kopftücher an Schulen machen. Das schreibt er in seiner Antwort auf eine Anfrage von der Mitte. Mädchen sollen selber entscheiden, ob sie ein Kopftuch anlegen wollen oder nicht. Es gäbe ja keine Dispensationen für den obligatorischen Schwimm- oder Sportunterricht. Laut dem Bundesgericht sei ein generelles Verbot von Kinderkopftüchern an öffentlichen Schulen nicht verfassungskonform. Insgesamt haben an der Luzerner Stadtschule von 3'400 Mädchen 34 regelmässiges Kopftuch an. In Steinhausen hat sich ein 64-jähriger Mann bei einem Arbeitsunfall schwer verletzt. Der Mann ist gestern Nachmittag bei Arbeiten an der Sennweidstrasse von einem Transportkran erfasst worden, schreibt die Zuger Polizei. Die Feuerwehr hat den Verletzten müssen bergen. Die Rega hat den Arbeiter dann in ein Ausserkantonalspital geflogen. Die Polizei untersucht, wie es zum Arbeitsunfall in Steinhausen gekommen ist. Das Frauenkloster Eschenbach hat einen neuen Geschäftsführer. Der Clemens Hunziker, langjähriger Direktor vom Schweizerhof Luzern, übernimmt per Ende September. Der 56-Jährige soll gemeinsam mit der Äbtissin das Frauenkloster führen und weiterentwickeln. Das Kloster Eschenbach steht vor grossen Herausforderungen. Heute leben nur noch 7 Schwestern im Kloster Eschenbach. Vor 60 Jahren waren es noch mehr als 50. Die weltlichen Aufgaben sind darum schon fast 10 Jahre in den Händen von einer Stiftung. Und Saarne wird heute für die ganze Bevölkerung gekocht. In der Poststrasse ist am Abend um 6 Uhr das erste Foodsafe-Bankett vom Kanton Obwalden. Die Landfreien kochen zusammen mit geflüchteten Personen. Gekocht wird mit Lebensmitteln, die nicht mehr verkauft werden können. Ziel des Foodsafe-Bankett ist es, Food Waste zu verhindern. Denn Lebensmittel, die noch gut sind und weggerührt werden, belasten die Umwelt.
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Das ist der Dienstagnachmittag. Schön, sind ihr dabei hier bei Radio Zentral. Wir begleiten euch durch euren Nachmittag mit dem breitesten Musikmix. Da haben wir die ganz, ganz grossen Gefühle dabei. Der George Michael, Carol.

0: und Whitney Houston startet gerade «I Wanna Dance With Somebody». Habt einen guten Dienstag, ich bin Nadine Wechsler.
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1: Habt einen guten Dienstagnachmittag, jetzt ist es 13:30 Uhr. Wenn ihr gerade unterwegs seid auf der A14 von Silbruck her Richtung Luzern-Zürich, braucht es ein bisschen Geduld zwischen Bar und Zug West. Wegen Unterhaltsarbeit ist der rechte Fahrstreifen gesperrt und es stauet ein bisschen. Der SBB meldet den Unterbruch auf der Strecke Willisau-Zell. Bis etwa um 3 Uhr am Nachmittag fahren dort keine Züge, sind Ersatzbusse im Einsatz. Und vor dem Gotthard Richtung Norden aktuell 4 km Stau. 40 Minuten länger haben ihr dort, die Fahrt Airolo ist zu.
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0: Das ist euer Dienstagnachmittag mit dem breitesten Musikmix hier bei Radio Zentral. Und schon seit dem Morgen früh, bevor es getagt hat, ist unser Christian Stempfli mitten mit dabei bei der Bodenfahrt, wo die Elbl mit ihrem Vieh auf den Urnerboden zügelt. Ja, die grosse Zügelt ist durch und der Franz Imholz vom OK von der Bodenfahrt ist ziemlich zufrieden.
1: Franz Imholz, jetzt streichelt es auf der grünen Matte, wo das Gras gewachsen hat. Das Vieh ist zurück auf dem Urner Boden und die Elblerin und Elbler auch. Bilanz von der Bodenfahrt 2026.
2: Also die Bodenfahrt 2026 ist eigentlich top vonstatten gegangen. Für Kehe war es ein super Fahrwetter, angenehme Temperaturen. Und man hat auch gesehen, die Elbler sind rund eine Stunde später gekommen, als wenn es ganz heiß ist. Von dort her und der Herr Mürner Boden unten hat ein recht frisches Gras, oder? Da werden die Kühe auch happy sein.
1: Es hat ein Willkommen gegeben von den Fans und von denen, die gewartet haben, dass sie zurückkommen von den Oberstäfel. Ein schönes Fest jetzt.
2: Ja, wir haben jetzt eigentlich sehr viel Leid gehabt, weil beim Zbodenmehren hat es noch gewisse kritische Stimmen gegeben. Ja, am Dienstag unter der Woche, da kommen doch keine Leute. Aber wir haben sehr viel Leid da gehabt und von überall her, also vom Ausland her, haben es Leid geschafft an die Bodenfahrt. Und das ist doch ein gutes Zeichen.
1: Jetzt, was wünschen wir den Elbler zurück auf dem Unterboden?
2: Wir wünschen noch viel gutes Gras, genug Wasser und dann wieder eine gute Heimkehr.
1: Und jetzt natürlich können sich alle auch im Unterland freuen auf guten Käse, der hier noch weitergemacht wird.
2: Ja, das ist so. Ich habe mit dem Käser noch geredet und er hat gesagt, er habe eher weniger Milch gehabt, aber dafür gehaltvolle Milch. Und das wird wieder sicher super Käse geben.
0: Der Franz Imholz von der Bodenfahrt im Gespräch mit unserem Christian Stempfli. Und so einen Ausflug in Urner Boden, den machen wir natürlich nicht, ohne ein Souvenir mit auf den Heimweg zu nehmen. Das darf auch beim Christian nicht fehlen. Wir schauen noch im Dorfläden vorbei, bei der Monika Herger, hier bei uns nach dem 2.

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1: Habt einen guten Dienstagnachmittag. Jetzt ist es 2. Es sind aktuell 25 Grad zu Galgenen und 25 Grad zu Zarnen.
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3: Immer mehr Schweizerinnen und Schweizer gehen ins Fitness. Nach dem tödlichen Unfall im Bündnerland fahren Kutschen wieder. Und in Deutschland wird ein mutmaßlicher russischer Agent verurteilt. Am Mikrofon Michelle Grünig. Crosstrainer, Hanteln oder Laufband. Zum ersten Mal sind in der Schweiz mehr Personen ab 15 Jahren Mitglied in einem Fitnesscenter als in einem Sportverein. Das zeigt die neueste Sportstudie des Bundesamts für Sport. Bundesrat Martin Pfister ergänzt.
4: Ja, wir stellen generell eine Individualisierung fest im Sport. Das ist bereits früher, hat man viel Sport getrieben, wo individualisiert wandern, schwimmen und so weiter. Und das ist einfach ein anderer Teil jetzt, der sich da zeigt.
3: Am beliebtesten sind in der Schweiz nach wie vor Wandern, Velofahren, Schwimmen, Skifahren und Joggen. Insgesamt gaben zwei Drittel an, Sport im Freien zu treiben. Im europäischen Vergleich macht die Schweizer Bevölkerung vergleichsweise viel Sport. Nach dem tödlichen Kutschenunfall im Bündnerland fahren die Kutschen des betroffenen Betriebs teilweise wieder. Die Kutschen seien technisch überprüft und einem Bremstest unterzogen worden, teilt der Kutschenbetrieb mit. Nur geprüfte Fahrzeuge seien wieder im Einsatz, allerdings noch ohne Anhänger. Am Wochenende war ein Dreispänner verunfallt. Dabei kam eine Person ums Leben, mehrere Menschen wurden verletzt. Abklärungen zur Unfallursache laufen. In der spanischen Touristenmetropole Granada hat erneut die Erde gebebt. Drei Menschen seien leicht verletzt und Teile der weltberühmten Alhambra vorsichtshalber evakuiert worden. Das Beben habe eine Stärke von 4,8 erreicht, berichtet der staatliche Fernsehsender unter Berufung auf die Regionalregierung Andalusiens. Es habe erneut Schäden gegeben, vor allem durch herabfallende Fassadenteile und Dachziegel. Am Wochenende gab es in der Region ein Erdbeben der Stärke 5,0. Seither wurden fast 100 Nachbeben registriert. In Deutschland ist ein mutmaßlicher russischer Agent verurteilt worden. Der Mann aus der Ukraine soll laut Anklage im Auftrag von Russland Brandanschläge vorbereitet haben. Das zuständige Gericht verhängte eine Freiheitsstrafe von über einem Jahr. Zwei weitere ukrainische Angeklagte wurden freigesprochen. Laut Anklage sollen die drei Männer versucht haben, Sprengsätze in Paketen zu platzieren, die unterwegs explodieren sollten. Die Männer waren im Kanton Thurgau, in Konstanz und Köln festgenommen worden.
1: Ein bisschen Geduld brauchen wir auf der A14 Silbrück Richtung Luzern-Zürich. Zwischen Bar und Zug West laufen Unterhaltsarbeiten, darum ist dort der rechte Fahrstreifen gesperrt und es staut. Dann meldet die SBB einen Unterbruch auf der Strecke Willisau-Zell. Bis voraussichtlich um 3 fahren dort keine Züge, Ersatzbusse sind im Einsatz. Und vor dem Gotthardtunnel Richtung Norden aktuell 4 km Stau, 40 Minuten Wartezeit. Die Einfahrt Airolo ist zu.
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1: Wolken und Sonne heute am Nachmittag. Es ist meistens trocken bei um die 26 Grad. In der Nacht tut es dann immer mehr auf. Morgen am Mittwoch viel Sonne, vor allem über den Bergen hat es ein paar Wolken. Die Temperaturen die starten am Morgen bei etwa 17 Grad und am Nachmittag gibt es dann wiederum heisse 30 Grad. Auf den Donnerstag und den Freitag Wolken und Sonne, vor allem über den Bergen wird es dann auch mal nass oder gibt es Gewitter bei 23 bis 24 Grad. Wer auf dem Urner Boden vorbeikommt, der geht nicht ohne Andenken heim. Das weiss auch unser Christian Stempfli, der seit dem Morgen früh mitten drinnen ist bei der traditionellen Bodenfahrt. Bevor es für ihn retour ins Tal geht, macht er noch ein Psychli im Dorfladen, wo es heute ganz ein grosses Hallo gegeben hat. Ihr hört ein paar Eindrücke bei uns in dieser halben Stunde. Ich bin Nadine Wechsler, wünsche euch einen guten Dienstagnachmittag.
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0: Country Musik von Glen Campbell, Rhinestone Cowboy am Dienstagnachmittag hier bei Radio Zentral, bei uns im breitesten Musikmix. Und schon seit dem Morgen früh, seit dem 5 Uhr, ist für uns der Christian Stempfli mit drinnen bei der traditionellen Bodenfahrt. 41 Älplerfamilie zügelt mit mehr als 1000 Tieren auf den Urner Boden runter. Jetzt ist die grosse Zügelte durch und für Christian geht es gleich wieder runter ins Tal. Christian, wie war es denn?
1: Ja, es ist ganz ein eindrücklicher Tag gewesen, wo angefangen hat, am Morgen um 4 Uhr, wo der Wecker geläutet hat, im Hotel Klausenpass Höhe oben. Dann habe ich dürfen mit der 40 Gelbler-Familie und 1000 Stück Fee oben auf den Urner Boden zurück, wo es jetzt noch ein paar Wochen frisches Gras gibt. Und jemand, der besonders Freude hat, dass jetzt hier alle retour gekommen sind, ist Monika Herger im Dorflädeli. Schöner Moment, es rebelt gerade, oder?
2: Ja, das Kleid wieder von der Kea ist wieder schön zu kehren, jawohl. Das ist ja so.
1: Und es haben alle Nachholbedarf, sie können sich eindecken.
2: Die, die jetzt sind, die langsam auf den Heimweg gehen, die kommen etwas posten. Das ist ja so. Irgendein Souvenir oder halt eben, sind noch derer, die vielleicht noch so ein bisschen Heimweggefühl haben, angehende oder ehemalige Urner, die vielleicht sagen, wir müssen etwas gerade mitnehmen. Und die, die nicht kennen können, dass man denen etwas bringen kann.
1: Muss ich natürlich auch noch ein Souvenir mitnehmen. Alle Sorten Käse sehe ich da. Gibt es einheimischen Käse zum Beispiel oder Glarner und Urner Spezialitäten. Also da sind ihr für beide Seiten.
2: Das ist ja so. Wenn man das ganze Jahr auf dem Urner Boden ist, ist man sicher mehr Glaris orientiert. Weil der Kleise ist ja länger zu, als er offen ist. Und wir sind ja froh, gibt es Glarner und wir haben hier eine gute Zusammenarbeit mit ihnen. Das ist ja so.
1: Noch speziell, ich sehe hier auch gerade oberhalb von der Kasse ist ein Kreuz und das Dorflädeli ist direkt an der Kirche im alten Schulhaus.
2: Ja, das ist bis 2001 haben wir hier eine Gesamtschule von der 1. bis zur 6. Klasse. Ich durfte hier noch in die Schule gehen und dann hat man das 2002 umgemodelt in einen Dorfladen und seitdem ist das der Dorfladen, ja. Mehr ehemaliger Schulzimmer.
1: Wie ist das, wenn jetzt die Älplerinnen und Älpler wieder zurückkommen auf den Urner Boden? Da kennt man jede und jeden.
2: Ja, ich kenne jeden und jede. Ich bin hier aufgewachsen, das ist ja so.
1: Mit Nachnamen heissen die meisten wahrscheinlich Arnold von den Älplern, aber das sagt man sich du.
2: Arnold Herger, aber mit dem Nachnamen nicht, da muss man mit dem Übernamen kommen, sonst weiss man irgendwo nicht, von wem sie redet. Ich meine, Arnold Sepp, Gisler Sepp, Bissig, irgendwo, da gibt es mehrere und da muss man mit dem Übernamen kommen. Aber da weiss man, wo sie sind.
1: Monika, also Käse ist das naheliegendste, das ich mitnehmen könnte als Souvenir oder was könntest du sonst noch empfehlen?
2: Fleisch hat es auch noch. Gebäck eben, von den Glarner oder von den Nürner, je nachdem. Was du, jetzt, du bist ja weder noch, also kannst du von beiden etwas mitnehmen.
1: Das mache ich. Ganz gute Reste vom Sommer, respektive auch im Winter bist du da. Dann ein bisschen mit weniger Leuten?
2: Ja, logisch. Wir sind 35 Ganzjahresbewohner. Aber auch die wollen etwas essen. Im Winter hat man noch weniger oder reduzierte Öffnungszeiten. Je nach einem Jahr hat man dann wieder jeden Tag offen, über die Tage einfach. Aber es ist so also ein Abwägen, wie das Wetter ist, wie viele Leute da sind. Da bin ich dann spontan.
1: Haben wir einen guten Sommer gehabt bis jetzt?
2: Ja, sehr guten. Ja. Und schon früh angefangen. Im Juni schon ganz schönes Wetter gehabt, jetzt ein Häufchen rum gehabt, weil wir unten ein bisschen heiß hatten. Das ist zwar hier oben noch warm gewesen, aber halt immer noch angenehmer als bei können.
1: Jetzt lasse ich hier die Leute an die Kasse. Monika, ganz schönen Tag. Es ist eindrücklich. Von oben bis hier oben, Urner Boden, einen besonderen Flecken. Alles Gute.
2: Danke, gleichfalls. Gute Zeit.
1: Und da gibt es gerade eine Umarmung hier an der Kasse. Etwas Schönes, das Dorflädeli hier.
3: Ja, natürlich. Aber habt ihr alles verstanden, was ihr erzählt habt?
1: Absolut.
3: Ja, das ist ja gut.
1: Wir sind international.
3: Ja, wir auch. Tipptopp.
0: Ja, ein grosses Hallo im Dorflädeli auf dem Urner Boden. Ein paar Bilder von dieser traditionellen Bodenfahrt hat uns Christian Stempfli auf die Social-Media-Seite von Radio Zentral aufgeladen. Da lohnt sich also ein Blick mal rein.

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Wenn euch die Sonne ins Gesicht strahlt und die Musik obendrauf von John Parr kommt, dann kann das ja nur ein guter Dienstagnachmittag sein. Dank der angenehmen Temperaturen könnt ihr heute auch wieder einmal voraus, ohne dass gerade ab der ersten Sekunde der Schweiß aus allen Poren rausdrückt. Wir machen heute weiter mit unserem breitesten Musikmix. Gehen ins 99 mit Christina Aguilera. Habt einen guten Dienstagnachmittag.

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1: Guten Dienstagnachmittag, jetzt ist es 3 bei aktuell 26 Grad Uri und 26 Grad Rapperswil.
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3: Im Oberwallis kommen 3,5 Tonnen Quecksilber aus dem Boden. Nach dem tödlichen Unfall im Bühnerland fahren wieder Kutschen. Und in Granada gibt es bei einem Erdbeben Verletzte. Am Mikrofon Michelle Grünig. Im Oberwallis sind rund 3,5 Tonnen Quecksilber aus den Böden entfernt worden. Die Verschmutzung war 2010 beim Bau der Autobahn A9 entdeckt worden. Verursacht wurde sie durch das Chemieunternehmen Lonza, welches jahrzehntelang quecksilberhaltiges Abwasser über einen Kanal in die Rhone leitete. Die Bodensanierung dauerte über 10 Jahre und kostete rund 50 Millionen Franken. Lonza übernahm nach eigenen Angaben knapp 94% der Kosten. Den Rest übernahmen der Kanton Wallis und die betroffenen Gemeinden. Nach dem tödlichen Kutsch

0: deutschen Unfall im Bündnerland fahren die Kutschen des betroffenen Betriebs teilweise wieder. Die Kutschen seien technisch überprüft und einem Bremstest unterzogen worden, teilt der Kutschenbetrieb mit. Nur geprüfte Fahrzeuge seien wieder im Einsatz, allerdings noch ohne Anhänger. Am Wochenende war ein Dreispänner verunfallt. Dabei kam eine Person ums Leben, mehrere Menschen wurden verletzt. Abklärungen zur Unfallursache laufen. In der spanischen Touristenmetropole Granada hat erneut die Erde gebebt. Drei Menschen seien leicht verletzt und Teile der weltberühmten Stadtburg Alhambra vorsichtshalber evakuiert worden. Das Beben habe eine Stärke von 4,8 erreicht, berichtet der staatliche Fernsehsender unter Berufung auf die Regionalregierung Andalusiens. Es habe erneut Schäden gegeben, vor allem durch herabfallende Fassadenteile und Dachziegel. Am Wochenende gab es in der Region ein Erdbeben der Stärke 5,0. Seither wurden fast 100 Nachbeben registriert. Deutschland will sich besser vor Drohnenangriffen schützen und hat dafür ein neues Technologiezentrum eröffnet. In diesem Zentrum im Bundesland Sachsen-Anhalt sollen Technologien zur sicheren Nutzung sowie zur Erkennung und Abwehr von Drohnen entwickelt und getestet werden. Vor zwei Wochen wurde am Flughafen in Leipzig eine Drohne mit Sprengstoff gefunden. Dieser Vorfall zeige, wie dringend es Abwehrmaßnahmen brauche, sagte der deutsche Innenminister bei der Eröffnung des Technologiezentrums.
1: Wir schauen auf den Zugsverkehr, der ist immer noch unterbrochen auf der Strecke Willisau-Zell und bis voraussichtlich am 7. fahren dort keine Züge, es sind Ersatzbusse im Einsatz. Anstehen vor dem Gotthardtunnel Richtung Norden, 3 km Stau ab Quinto, eine halbe Stunde Wartezeit, die Fahrt Airolo ist zu. Wolken und Sonne wechseln sich heute ab. Es bleibt meistens trocken bei um die 26 Grad. In der Nacht tut es dann immer mehr auf. Morgen am Mittwoch viel Sonne mit ein paar harmlosen Wolken über den Bergen. Die Temperatur am Morgen bei 17 Grad. Am Nachmittag gibt es dann wieder sommerliche 30 Grad. Und auf den Donnerstag und Freitag Wolken, zwischendurch ein paar Sonnenstrahlen. Über den Bergen wird es immer mal wieder nass. Es gibt noch 23 bis 24 Grad.
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1: Haben einen guten Dienstagnachmittag, jetzt ist es 3 ab 3.
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1: Miteinander gehen wir durch den Nachmittag mit dem breitesten Musikmix. Mit Musik vom Eros Ramazzotti hier bei uns im Programm. Der ein oder andere Country-Titel darf ebenfalls nicht fehlen. Der Toby Keith gehört bei uns. Und jetzt geht Musik aus den 80er Jahren. Die Rhythmics, Sweet Dreams. Ich bin Nadine Wechsler. Schön, sind ihr da.

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Das in Springfield schicken wir euch direkt an den Arbeitsplatz an dem Dienstagnachmittag hier bei Radio Zentral. Und ja, es ist gar noch nicht einmal so lang her, wo ihr irgendwo am Meer gelegen sind, euch in Sommerferien genossen haben, das Rauschen der Wellen in den Ohren und etwa noch ein Glas in der Hand. Ja, so schnell geht's. Und wir sind wieder im Alltag angekommen. Den Alltag, den schalten wir jetzt aber schnell ab. Gehen gedanklich nochmal miteinander in die Ferien. Die passende Musik dazu kommt vom Eros Ramazzotti.

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Das ist die Steve Miller Band, die euch durch den Dienstagnachmittag begleitet. Hier bei Radio Zentral, Viertel vor vier haben wir's. Und bis um vier gehen wir miteinander einmal um den Globus herum. Die rauche Stimme von der Anastasia nimmt uns mit auf Amerika. Einmal ohne Flugzeug auf Down Under gehen wir mit der Kylie Minogue. I should be so lucky. Und auch Kanada haben wir im Programm mit dem Brian Adams. Startet wir jetzt gerade mit der Vaya con Dios. Klingt zwar Spanisch, kommt aber aus Belgien. Having for a Fall. Das ist der breiteste Musikmix für euch.

0: Das ist der Dienstagnachmittag. Jetzt ist es 4 Uhr, aktuell 24 Grad zu Bärenzwil und 28 Grad zu Dagmersöhe.
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2: Der Boden im Oberwallis wird von 3,5 Tonnen Quecksilber befreit. In Deutschland fließt wieder mehr Wasser den Rhein durch. Und in den USA startet ein wegweisender Prozess gegen Tech-Gigant Meta. Im Studio Michel Grünig. Im Oberwallis sind rund 3,5 Tonnen Quecksilber aus den Böden entfernt worden. Die Verschmutzung war 2010 beim Bau der Autobahn A9 entdeckt worden. Verursacht wurde sie durch das Chemieunternehmen Lonza, welches jahrzehntelang quecksilberhaltiges Abwasser über einen Kanal in die Rhone leitete. Die Bodensanierung dauerte über 10 Jahre und kostete rund 50 Millionen Franken. Lonza übernahm nach eigenen Angaben knapp 94% der Kosten. Den Rest übernahmen der Kanton Wallis und die betroffenen Gemeinden. Das neue Vertragspaket zwischen der Schweiz und der EU, die bilateralen drei, soll ergänzt werden. Das fordert die Staatspolitische Kommission des Ständerats. Sollte die Zuwanderung in die Schweiz nach Annahme des Vertragspaketes zu stark zunehmen, dann soll für Erwerbstätige aus der EU und auch aus Drittstaaten eine Gebühr fällig werden, fordert die Kommission. Betroffen wären unselbstständig Erwerbende, die zur Arbeit in die Schweiz kommen, sowie volljährige Familienangehörige, die mit in die Schweiz ziehen. Die Kommission ist überzeugt, dass die Zuwanderungsabgabe Anreize schaffen würde, das inländische Arbeitskräftepotenzial zu nutzen. Nach den Regenfällen in Deutschland

0: Deutschland dürfte der Rhein wieder mehr Wasser führen. Das zuständige Amt rechnet damit, dass der Pegelstand bei Düsseldorf morgen von 0 auf 5 cm steigt. Zuvor war er in den Minusbereich gefallen und damit so tief wie noch nie. Der Schiffsverkehr auf dem Rhein bleibt aber noch eingeschränkt. Es fahren nur wenige Schiffe. Zudem haben viele Fähren weiterhin den Betrieb eingestellt. In den USA beginnt heute ein wegweisender Prozess gegen den Technologiekonzern Meta, den Mutterkonzern von Facebook und Instagram. Mehrere US-Bundesstaaten werfen Meta vor, seine Produkte so designt zu haben, dass sie Jugendliche süchtig machen. Einzelheiten von Diana Kramer.
1: Außerdem soll der Konzern Daten von Kindern unter 13 Jahren gesammelt haben, ein klarer Verstoß gegen den Kinderschutz. Die Bundesstaaten fordern Strafen in Höhe von bis zu 1,4 Billionen US-Dollar, der ungefähre Börsenwert des Unternehmens. Meta weist die Vorwürfe mit dem Argument zurück, Social-Media-Sucht sei kein anerkanntes Krankheitsbild. Ein Urteil wird Anfang Oktober erwartet.
2: Der Swiss Market Index ist aktuell im Plus mit 0,14%, der deutsche Aktienindex im Minus mit 0,43% und auch der Dow Jones minus 0,12%. Der Euro kostet aktuell 94,01 Rappen, der US-Dollar gibt es für 81,18 Rappen. 3 ab 4 ist es, immer noch fahren keine Züge auf der Strecke Willisau-Zell, das bis voraussichtlich am Abend um 7 Uhr Ersatzbus sind im Einsatz. Und Geduld braucht es vor dem Gotthardtunnel Richtung Norden, 3 km Stau ab Quinto, eine halbe Stunde Wartezeit und die Einfahrt Airolo ist gesperrt. Wolken und Sonne heute am Nachmittag. Es bleibt meistens trocken bei um die 26 Grad. In der Nacht tut es dann immer mehr auf. Morgen am Mittwoch viel Sonnenschein. Vor allem über den Bergen hat es noch ein paar harmlose Wolken. Temperatur am Morgen bei 17, am Nachmittag bei heissen 30 Grad. Der Donnerstag und der Freitag sind dann wieder ein bisschen wechselhafter Wolken und zwischendurch auch ein paar Sonnenstrahlen. Vor allem über den Bergen kann es mal einen Regensprutz oder ein Gewitter geben. Temperaturen gehen retour auf 23 bis 24 Grad.
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5: Am Mikrofon ist der Florian Pfister. Der Hochwasserschutz im Saarneratal geht in die letzte grosse Bauphase. Saarne sind die Bauarbeiten für das letzte fehlende Element vom Schutzsystem losgegangen. Baut wird ein Hilfswehr. Was das am Schluss hilft, erklärt Raphael Fauville, Projektleiter Wasserbau beim Kanton Obwalden.
6: Die Funktion ist, dass sich der Schlauch, den wir auf einer Betonsohle haben, kann aufstellen bei höheren Ständen, dass weniger Wasser Zarnra abfließt und das Wasser eben dort durch den Stollen abfließt. Und der Schlauchwehr, das stellt sich auf, indem Wasser zufließt von der Zarnra in einen Schacht, wo dort wird es wiederum in weitere Schächte gepumpt. Und dort wird der Druck eingestellt vom Hilfswehr oder eben von dem Schlauchwehr, je nach Wasserstand am See. Und so wird das Ganze reguliert und das Wasser wird unten wieder zurückgegeben in die Zarnera.
5: Läuft alles nach Plan, sind die Bauarbeiten im nächsten Juni fertig beim Saarnerat. In der Stadt Luzern sollen die Volksschulen eine gemeinsame KI-Lösung bekommen. Der Luzerner Stadtrat unterstützt den Vortrag von der SP und der GLP. Wir sind offen gegenüber dem Thema, sagt der Stadtpräsident Beat Züssli.
7: Wir sind auch der Meinung, dass KI in Zukunft in der Volksschule sicher eine Rolle wird spielen und heute auch schon spielt. Wir haben aufgrund von entsprechenden Umfragen auch bei unseren Lehrpersonen jetzt einfach auch erkannt, dass es schon Einsätze gibt. Das wird schon, KI-Lösungen werden schon angewendet. Es ist aber Kompetenz, ist sehr heterogen unter den Lehrpersonen zu dem Thema und auch die Einsatzbereiche sind sehr unterschiedlich.
5: Als mögliche Lösung kommt die Plattform Fobitz in Frage. Sie ist an gewissen Stadt-Luzerner Schulen schon im Einsatz. Die Plattform würde jedes Jahr etwa 45'000 Franken kosten. Über einen Vorstoss entscheidet als nächstes das Luzerner Stadtparlament. Und der Stadtrat und der Gemeinderat von Uster die reichen den Strafanzeige gegen Unbekannte. Grund dafür ist ein Zusammenhang mit den laufenden Untersuchungen bei der Stadtpolizei, sagt Barbara Thalmann, Stadtpräsidentin von Uster.
8: Es sind vertrauliche Informationen an die Medien geflossen, die jetzt im Zusammenhang mit dieser ganzen Thematik um die Stadtpolizei Uster in der Kommission waren. Und das ist einfach nicht ironisch, respektive das ist wirklich eine Amtsgeheimnisverletzung.
5: Der Auslöser der Untersuchungen sind Vorwürfe gegen den ehemaligen Polizeikommandant Andreas Baumgartner. Er soll unter anderem seine finanziellen Kompetenzen überschritten haben. Bei teuren Anschaffungen, wie zum Beispiel einem neuen Polizeiauto, soll er Rechnungen aufgeteilt haben. Aufgefallen ist das Ganze im März bei einer Revision.
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0: Miteinander am Feierabend entgegen, an dem Dienstagnachmittag. Jetzt ist es 20:04.
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0: Ja, das Badzeug, das hat jetzt eine Pause bekommen. Ihr Gummistiefel sind hier vorgenommen worden zum Start in die neue Woche rein. Aber spätestens auf morgen können wir dann auch wieder die kurzen Hose und eben das Badzeug führen. Roger Perret vom Zentralwetterteam.
2: Ja, eigentlich hat man das auch fast heute schon können. Also kurz aus an ich an. Das ist für mich sowieso der ganze Sommer immer so. Und bis weit in den Herbst rein sogar. Wie einer, der nicht Problem hat, wenn es auch ein bisschen kühl ist einmal. Also heute ist auch nicht kühl gewesen. Wir haben Temperaturen von knapp 30 Grad. Also es ist sommerlich warm, fast schon wieder hochsommerlich geworden. Jetzt aber oben so ein Mix aus Sonne und Wolke. Danach dann zunehmend klar. Und morgen haben wir Zwischenhochdruckeinfluss. Den ganzen Tag sonniges Wetter mit nur harmlos eine Quelle, wo ich am Nachmittag über den Bergen bei Temperaturen von heissen 30 bis 31 Grad könnte dann aber der letzte Hitzetag sein von dem Sommer, wie es aussieht.
0: Also ich merke mir das, du hast das heute gesagt, am 18. August, der letzte Sommertag, der auf uns wartet.
2: Nein, Hitzetag, das ist ein grosser Unterschied.
0: Wir schauen Sommertag dann, ob das dabei bleibt in der nächsten Zeit, aber wenn wir jetzt hinten raus schauen, was die Woche noch so parat hat, dann wird es vor allem noch eine Schnass.
2: Ja, richtig. Es wird dann wieder sehr unbeständig, Donnerstag und Freitag. Immer wieder auch mit Regen und Gewitter durchsetzt. Speziell in den Alpen, aber auch im Flachland gelegentlich nass. Die Sonne tut sich recht schwer und die Temperaturen sind wieder tiefer. 22 Grad, dann am Freitag, am Donnerstag etwa 25 Grad. Und am Wochenende wieder ein bisschen freundlicher, wie es aussieht, so eine Wolke. Flachland kaum Regengüsse, vielleicht einmal ein Sprutz. In den Alpen eher einmal ein Regensprutz. Temperaturen dann angenehm, kann man sagen, mit etwa 21 bis 23 Grad.
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1: Jetzt ist es 16:30.
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3: Am Mikrofon Michelle Grünig. In der Schweiz wurden im Monat Juli erneut weniger Asylgesuche eingereicht. Insgesamt waren es etwas über 1.900 Gesuche, schreibt der Bund. Das sind gut 20% weniger als im Juli vor einem Jahr. Am meisten Gesuche kamen von Menschen aus Afghanistan, Eritrea und Algerien. Wildlebende Honigbienen sind in Europa stark gefährdet. Zu diesem Schluss kommt eine Studie von Agroscope Zürich und der Deutschen Universität Hohenheim. Demnach sei die Zahl der freilebenden Honigbienenvölker in Europa deutlich zurückgegangen. Ein Grund dafür sei der fehlende Lebensraum. Nach den Regenfällen in Deutschland dürfte der Rhein wieder Meerwasser führen. Das zuständige Amt rechnet damit, dass der Pegelstand bei Düsseldorf morgen von 0 auf 5 cm steigt. Zuvor war er in den Minusbereich gefallen und damit so tief wie noch nie. Der Schiffsverkehr auf dem Rhein bleibt aber noch eingeschränkt. Es fahren nur wenige Schiffe.
4: Ein bisschen Geduld braucht ihr auf der A14-Zug Richtung Luzern, Abbuchrein bis zu der Verzweigung Rotsee, Stauitz. Das gleiche auf der A4-Zürich Richtung Brunnen zwischen Cham und Rotkreuz. Vor dem Gotthard Richtung Norden noch 3 km Stau, eine halbe Stunde Wartezeit, die Einfahrt Airolo ist zu. Jetzt am Abend Wolken und zwischendurch auch ein paar Sonnenstrahlen. In der Nacht tut es dann immer mehr auf. Morgen und Mittwoch viel Sonne mit ein paar harmlosen Wolken, vor allem über den Bergen. Zum Aufstehen haben wir morgen um die 17 Grad. Am Nachmittag geht es um die 30 Grad.
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4: Wir gehen am Feierabend entgegen, an dem Dienstagnachmittag, und wir begleiten euch dorthin mit unserem breitesten Musikmix. Der Jermaine Jackson und Pia Sedora haben wir parat. «When the rain begins to fall».

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Das ist doch genau die richtige Musik für eure Fahrt in Feierabend mit Radio Zentral. Und dann schauen wir gerade mal miteinander auf die Strasse. Ein bisschen auf die Bremse müsst ihr wahrscheinlich auf der A14 in Stocken von Zug her Richtung Luzern zwischen der Verzweigung Rütihof und der Verzweigung Rotsee. Das gleiche auf der A14 Richtung Seelbrück zwischen Bar und Walterswil. Auf der A4 hat es Stau von Zürich her Richtung Brunnen zwischen Cham und Ruckkreuz und immer noch Stau vor dem Gotthard Richtung Norden. 3 km aktuell, das heisst eine halbe Stunde Wartezeit. Und gerade ganz frisch reinkommen, Stau auf der A2 Gotthard Richtung Basel zwischen dem Schlundtunnel und Emmen-Süd, wo es Stau. Ich wünsche euch eine gute Fahrt in Dienstagabend. Viertel vor 5 ist es. Das Neueste aus der Region und der ganzen Welt gibt es dann nach dem 5 hier bei uns im Zentralinfo. Musik von Ryan Paris, Dolce Vita.

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2: Jetzt ist es 5 Uhr bei aktuell 27 Grad zu Wollhausen und 29 Grad zu Urdorf.
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4: Die Asylzahlen in der Schweiz gehen wieder zurück. Immer mehr Schweizerinnen und Schweizer gehen ins Fitness. Und in Europa gibt es immer weniger wild lebende Honigbienen. Guten Abend, wünscht Michel Grünig. In der Schweiz wurden im Monat Juli erneut weniger Asylgesuche eingereicht. Insgesamt waren es etwas über 1.900 Gesuche, schreibt der Bund. Das sind gut 20% weniger als im Juli vor einem Jahr. Am meisten Gesuche kamen von Menschen aus Afghanistan, Eritrea und Algerien. Über die ersten 7 Monate des laufenden Jahres gesehen, ging die Zahl der Asylgesuche um 18% zurück im Vergleich zum Vorjahr. Im Oberwallis sind rund 3,5 Tonnen Quecksilber aus den Böden entfernt worden. Die Verschmutzung war 2010 beim Bau der Autobahn entdeckt worden. Verursacht wurde sie durch das Chemieunternehmen Lonza, welches jahrzehntelang quecksilberhaltiges Abwasser über einen Kanal in die Rhone leitete. Die Bodensanierung dauerte über 10 Jahre und kostete rund 50 Millionen Franken. Lonza übernahm nach eigenen Angaben knapp 94% der Kosten. Den Rest übernahmen der Kanton Wallis und die betroffenen Gemeinden. Die Schweizer Bevölkerung macht im europäischen Vergleich viel Sport. Das zeigt die neueste Umfrage des Bundes. Rund die Hälfte der 15'000 Befragten sagt, sie mache pro Woche mehr als 3 Stunden Sport. Sehr beliebt sind Sportarten an der frischen Luft wie Wandern, Joggen oder Velofahren. Gleichzeitig sind in der Schweiz erstmals mehr Erwachsene Mitglied in einem Fitnesscenter als in einem Sportverein. Sportminister Martin Pfister sagt dazu.
5: Ja, wir stellen generell eine Individualisierung fest im Sport. Das ist bereits früher, hat man viel Sport getrieben, wo individualisiert wandern, schwimmen und so weiter. Und das ist einfach ein anderer Teil jetzt, wo sich da zeigt.
4: Unterschiede gibt es bei Einkommen und Bildung. Wer weniger verdient, macht weniger Sport, etwa weil das Geld für Skiausrüstung oder das Fitness-Abo fehlt. Wildlebende Honigbienen sind in Europa stark gefährdet. Zu diesem Schluss kommt eine Studie von Agroscope Zürich und der Deutschen Universität Hohenheim. Demnach sei die Zahl der freilebenden Honigbienenvölker in Europa deutlich zurückgegangen.

0: Ein Grund dafür sei der fehlende Lebensraum. In der spanischen Touristenmetropole Granada hat erneut die Erde gebebt. Drei Menschen seien leicht verletzt und Teile der weltberühmten Stadtburg Alhambra vorsichtshalber evakuiert worden. Das Beben habe eine Stärke von 4,8 erreicht, berichtet der staatliche Fernsehsender unter Berufung auf die Regionalregierung Andalusiens. Es habe erneut Schäden gegeben, vor allem durch herabfallende Fassadenteile und Dachziegel. In den USA beginnt heute ein wegweisender Prozess gegen den Technologiekonzern Meta, den Mutterkonzern von Facebook und Instagram. Mehrere US-Bundesstaaten werfen Meta vor, seine Produkte so designt zu haben, dass sie Jugendliche süchtig machen, sagt Diana Kramer.
1: Außerdem soll der Konzern Daten von Kindern unter 13 Jahren gesammelt haben, ein klarer Verstoß gegen den Kinderschutz. Die Bundesstaaten fordern Strafen in Höhe von bis zu 1,4 Billionen US-Dollar, der ungefähre Börsenwert des Unternehmens. Meta weist die Vorwürfe mit dem Argument zurück, Social-Media-Sucht sei kein anerkanntes Krankheitsbild. Ein Urteil wird Anfang Oktober erwartet.
2: Der SMI ist im Plus mit 0,22%, der DAX minus 0,66% und der Dow Jones minus 0,14%. Der Euro gibt es aktuell für 94,02 Rappen, der US-Dollar kostet 81,18 Rappen.
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2: Auf dem Verkehrsradar habe ich aktuell die A14 Zug Richtung Luzern von der Verzweigung Rüthihofen weg bis zu der Verzweigung Rotsee stauet. Das gleiche auf der A14 Richtung Silbruck zwischen Bar und Walterswil. Auf der A2 Gotthard Richtung Basel zwischen der Verzweigung Lopper und Emmen Süd braucht es Geduld. Auf der A4 von Altdorf her Richtung Brunnen zwischen Altdorf und Brunnen Süd stocket und auch auf der A4 Zürich Richtung Brunnen zwischen Cham und Ruckkreuz. Im Glanerland Stau auf der Hauptstrasse zwischen Nevels und Netzstl. Und immer noch keine Züge fahren auf der Strecke Wil Zell, das bis voraussichtlich am Viertel vor 6 Uhr Ersatzbusse sind dort im Einsatz. Der Wetterausblick gibt es vom Roger Perret.
4: Der Oben bringt Wolken und ein bisschen Sonne in der Nacht. Klar auf, Temperaturen am Morgen sind bei rund 17 Grad. Morgen Mittwoch, da haben wir den ganzen Tag unter Zwischenhochdruckeinfluss sonniges Wetter mit lediglich harmlosen Quellwolken am Nachmittag bei den Bergen. Es wird heiss, wir haben rund 30 Grad bei einem schwachen bis mäßigen Südwest- bis Westwind. Am Donnerstag und am Freitag, da geht es mit Wolken und ein bisschen Sonne weiter. Dazu gibt es mit Schwerpunkt in den Alpen wiederholt Regengüsse und vor allem am Donnerstag auch Gewitter und die Temperaturen gehen wieder zurück. Wir haben am Donnerstag etwa 25 Grad und am Freitag noch etwa 22 Grad.
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2: Im Saaner Ahrtal geht das Hochwasserschutzprojekt in Schlussspurt. Die Stadt Luzern will eine einheitliche KI-Lösung für Volksschulen. Der langjährige Schweizerhofdirektor geht zum Frauenkloster Eschenbach. Das Altendorf brechen 3 Leute mehrere Garageboxen auf. Und bei bestem Fahrwetter sind 1000 Kühe auf den Urner Boden runtergekommen.
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0: Der Hochwasserschutz im Sarnerattal geht in die letzte grosse Bauphase. Die Sarnen sind Bauarbeiten für das letzte fehlende Element vom Schutzsystem losgegangen. Das neue Hilfswehr soll bei Hochwasser den Abfluss aus dem Sarnersee begrenzen und so vor allem Sarnen vor Überschwemmungen schützen. Neben dieser Baustelle wird auch im Bereich Sarnendorf seit etwa 10 Tagen gearbeitet, sagt Raphael Fauwil, Projektleiter Wasserbau beim Kanton Obwalden.
6: Im Bereich Dorf bestehen Schutzbauten, die teilweise stark in die Jahre gekommen sind oder schon auch am Verkehren sind, beziehungsweise auch im Bereich Ende Dorf schon komplett zerfallen sind. Die Böschungen, die tun wir wiederherstellen, die Mauern sanieren, Blöcke vorlagern und eine gewisse Strukturierung ins Gewässer einbringen, weil Sarner ist stark kanalisiert und ökologisch eher verarmt im Bereich Dorf. Und da versuchen wir auf dem sehr beschränkten Platz, wo wir haben, eine gewisse Aufwertung auch zu erzielen.
0: Läuft alles nach Plan, sollen Bauarbeiten im nächsten Juni fertig sein. In der Stadt Luzern sollen die Volksschulen eine gemeinsame KI-Lösung bekommen. Der Luzerner Stadtrat unterstützt die Forderung von SP und GLP. Als mögliche Lösung kommt die Plattform Fobiz in Frage. Sie ist an gewissen Stadt Luzerner Schulen schon im Einsatz. Die Plattform würde pro Jahr etwa 45'000 Franken kosten. Zusätzlich bräuchte es auch Schulungen, erklärt der Luzerner Stadtpräsident Beat Süsli.
7: Wir wollen auch die Weiterbildung ausbauen in Zukunft. Das ist auch ein grosses Bedürfnis, das von den Lehrpersonen angemeldet worden ist. Und ich glaube, es geht darum, dass man einerseits Tools zur Verfügung stellt, aber genau nachher der Umgang damit auch gut kann lernen und die Lehrpersonen das nachher dann auch wieder an die Schülerinnen und Schüler entsprechend können weitergeben.
0: Über eine allfällige gemeinsame KI-Lösung an der Schule entscheidet als nächstes Luzerner Stadtparlament. Der Luzerner Stadtrat will keine Regeln oder ein Verbot für Kopftücher an Schulen machen. Das schreibt er in seiner Antwort auf eine Anfrage von der Mitte. Mädchen sollen selber entscheiden, ob sie ein Kopftuch anlegen oder nicht. Es gäbe auch keine Dispensationen für obligatorischen Schwimm- oder Sportunterricht. Laut dem Bundesgericht sei ein generelles Verbot von Kinderkopftüchern an öffentlichen Schulen nicht verfassungskonform. Insgesamt haben an den Luzerner Stadtschulen von 3'400 Mädchen 34 regelmässiges Kopftuch an. Das Freie Kloster Eschenbach hat den neuen Geschäftsführer, den Clemens Hunziker, langjähriger Direktor vom Schweizerhof Luzern, übernimmt ab dem nächsten Monat. Der 56-Jährige soll zusammen mit der Äbtissin das Freie Kloster führen und weiterentwickeln. Der Clemens Hunziker hat grosse Pläne für das Kloster Eschenbach.
8: Ich wünsche mir, dass das Kloster in vielleicht 10 Jahren ein Mikrokosmos ist, wo ein Ort von Begegnung ist, ein Ort ist, wo eben genau Gastfreundschaft daheim ist, wo es vielleicht ein Restaurant, wo es ein Gasthaus gibt, wo für jegliche Generationen auch offen ist und für jegliche Bedürfnisse dort ist und eigentlich ein Bestandteil ist, also der Mikrokosmos ein Bestandteil von Eschenbach oder sogar von der Zentralschweiz dann kann sein.
0: Momentan leben nur noch 3 Schwestern wirklich im Kloster Eschenbach. Aus diesem Grund ist es Clemens Hunziker wichtig, dass das Kloster als Kulturerbe weiterhin eine Zukunft hat. Wer sobald ein Corona-Härtefalldarlehen bekommen hat, muss für das nächstes Jahr keine Zinsen zahlen. Die Obwaldner Banken legen den Zinssatz auf 0% fest, schreibt der Kanton. Mit dem Schritt sollen die betroffenen Unternehmen entlastet werden. Vor allem Gastronomie und Hotellerie sind stark belastet. Von den über 5 Millionen Franken, die an Corona-Hilfsgelder zu Obwalden gesprochen worden sind, sind bis jetzt knapp 4 Millionen zurückgezahlt worden. Bezogen haben sie fast 180 Unternehmen. Zusammenbruch hat Polizei einen Drogendealer verhaftet. Der 49-jährige Albaner sei dabei verwutscht worden, weil er gerade Drogen verkauft hat, schreibt die Luzerner Polizei. Schon im Vorfeld hat man gegen den Mann ermittelt. Bei ihm daheim hat Polizei Kokain und Heroin im Wert von mehreren 10'000 Franken und auch viel Bargeld gefunden. Der Dealer sitzt jetzt in Untersuchungshaft. In Steinhausen hat sich ein 64-jähriger Mann bei einem Arbeitsunfall schwer verletzt. Der Mann ist gestern Nachmittag bei Arbeiten an der Sennweidstrasse von einem Transportkran erfasst worden, schreibt die Zugerpolizei. Die Feuerwehr hat den Verletzten müssen bergen. Die Rega hat die Arbeiter dann in ein ausserkantonales Spital geflogen. Die Polizei untersucht, wie es zum Arbeitsunfall in Steinhausen gekommen ist. Die Kantonspolizei Schweiz hat 3 mutmaßliche Einbrecher verwischt. 3 Franzosen haben gestern Abend an der Talbachstrasse in Altendorf wahrscheinlich mehrere Garagenboxen aufgebrochen. Daraufhin sind sie zu Fuss davon. Die Polizei hat sie dann zu Pfäffiken verhaftet. Die 3 Personen sind 14, 18 und 22. Zarn ist das Ambulatorium vom Kind- und Jugendpsychiatrischen Dienst neu an einen einzigen Standort zügelt, und zwar an Brünigstrasse in der Nähe vom Spital. Vorher hat es 2 Standorte gegeben. Behandelt werden die Kinder und Jugendliche zwischen 5 und 18 aus Obernidwalden. Laut der Luzerner Psychiatrie sollen die neuen Räume im sanierten Gebäude helfen, das Angebot vom Ambulatorium in Zukunft auszubauen. Für Patienten sei das ein Vorteil. Zwei Next-Bike-Stationen am Bahnhof Luzern werden aufgehoben. Und zwar die vor dem McDonalds und die vor dem Tourismusbüro. Dafür gibt es ab Oktober eine neue, grössere Station vor dem Seiteneingang vom Bahnhof, schreibt die Stadt Luzern, also beim Tourismusbüro ein paar Meter weiter vorne. Die beiden kleineren Stationen stehen in Zukunft für private Velo zur Verfügung. Dafür gibt es für Privatvelodeck keinen Platz mehr bei der neuen Next-Bike-Station. Besonders die Situation vor dem Tourismusbüro sei heute sehr beliebt zum Velo zurückgehen. Darum sind sie häufig überfüllt und die Leute können dann nicht mehr richtig vorbeilaufen, schreibt die Stadt Luzern. Die unterschriebenen Helme der EVZ-Spieler sind für 12'000 Franken versteigert worden. Die Zuger Kantonalbank und der EVZ machen die Aktion jedes Jahr zusammen. Das Jahr geht das Geld für die EVZ-Helme an die Schule Horbach zu Zug, eine Schule für Kinder und Jugendliche mit besonderen Bedürfnissen. Mit den 12'000 Franken soll es für die Schule einen Wintersporttag geben. Und Sahne wird heute für die ganze Bevölkerung gekocht. In der Poststrasse ist am Abend um 6 Uhr das erste Food-Safe-Bankett vom Kanton Obwalden. Die Landfreien kochen dabei zusammen mit geflüchteten Personen. Gekocht wird mit Lebensmitteln, die nicht mehr verkauft werden können. Ziel des Food-Safe-Bankett ist es, Food Waste zu verhindern, denn Lebensmittel, die noch gut sind und weggerührt werden, belasten auch die Umwelt.
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2: Bei bestem Fahrwetter und angenehmen Temperaturen sind 1'000 Kühe auf den Urner Boden runtergefahren. Eindrücke und Stimmen von der traditionellen Bodenfahrt hören ihr bei uns noch in dieser halben Stunde im Zentralinfo.

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1: Ein guter Dienstagabend, 20.05 Uhr ist es. Die Bodenfahrt die ist ein grosses Ereignis im Kanton Uri. Seit gut zwei Monaten sind Kühe zu Alp gewesen, zuerst auf etwa 1300 Meter. Dann, wo es kein Gras mehr gehabt hat, haben sie noch etwas höher rauf müssen, auf gegen die 2000 Meter auf Oberstaffel. Und dann, heute Morgen früh, haben sich die gut 40 Älplen-Familien mit ihren Tieren auf den Weg retour gemacht. Ihr Ziel, das frische Gras auf dem Urner Boden. Und unser Reporter Christian Stempfli war bei dieser Bodenfahrt am Morgen früh dabei gewesen.
2: Guten Morgen.
3: Morgen.
2: Wer sind ihr?
3: Familie.
4: Arno.
2: Geht es gut?
4: Mal, tipptopp.
2: Gute Bodenfahrt.
4: Merci.
2: Guten Morgen.
4: Ja, guten Morgen.
2: Wie geht's euch?
4: Ja, gut, gut. Super, super. Wunderbar.
2: Es ist ein wie an einem Fasnachtsumzug und es hat schönen Abstand zwischen den Nummern. 40 Nummern insgesamt, die in unseren Boden runtergehen. Von der Oberstaffel zurück. Oh, ich gehe wieder aus dem Weg, ich will hier nicht stören. Und die gehen mit einem Tempo da, die Kuhli. Insgesamt 1000 Stück Fee.
5: Wir sind vom Nehmerstaffel. Wir gehen hier helfen. Wir haben selber Kühe zahlt. Letztes Jahr schauen wir, dass wir es irgendwie mögen bremsen, dass wir nicht in die anderen hineinkommen. Und das sind genau so eine Herde, die ziemlich Zug getroffen hat und die wollen gehen, die wollen ins frische Gras rein. Oben ist jetzt fertig, nur noch altes Gras oder gar nichts mehr und jetzt gemerkt, jetzt können sie ins frische Gras. Und das wissen die alten Kühe, dann wollen sie gehen.
2: Wie kommt es, dass wir hier eine Luzernenstimme auf Urner-Territorium hören?
6: Ja, weil wir hier beim Tobias Müller oder bei der Familie Müller haben wir eine Kühezalp. Und das ist eigentlich schon eine längere Geschichte. Mein Vater hat bei seinem Vater schon angefangen mit Kühealpen. Und jetzt hat sich das so ein weitergezogen. Und meine Brüder, die daheim bauern, hat auch dort eine Kühezalp, genau.
2: Und jetzt für die Bodenfahrt bist du extra helfen?
6: Wenn man sich gleich einrichten kann, dass man heim jemanden findet, der die Sache macht, dann geht man sehr gerne helfen. Das ist, wir sagen immer, so ein bisschen Tagtherapie. Und das ist eben so noch ein Hobby von mir, mit Treicheln und mit Feenfahren eigentlich.
2: Ihr dürft euch einen Älpler vertrauen, sie schauen der Sommer durch zu eurem Fee.
6: Ja, und das sehr gut. Also da kann man wirklich mit sehr guter Gewissen Kühe in die Obhut geben im Sommer. Die sind da sehr gut aufgehoben.
2: Der Tobias Müller von Spieringen kommt jetzt zusammen mit seiner Familie, mit den Helfern und mit dem Fee auf dem Urner Boden an. Ja. Schon fast daheim.
7: Ja, eigentlich schon, ja. Wir haben eine schöne Zeit oben gehabt, aber wir freuen uns auch wieder runterzukommen.
2: Jetzt auf den Zielgeraden. Schau, da vorne bei den Käse hat es ganz viele Leute.
7: Ja, ist sehr schön. Also, mit dem Fee jetzt zu laufen zu kommen und die Leute zu sehen. Und das berührt einen schon. Ist ganz schön, ja.
8: Also die Bodenfahrt 26 ist eigentlich top vonstatten gegangen. Für Kühe war es ein super Fahrwetter, angenehme Temperaturen.
2: Jetzt, was wünschen wir den Älpler zurück auf dem Unterboden?
8: Wir wünschen noch viel gutes Gras, genug Wasser und dann wieder eine gute Heimkehr.
1: Ja, der Christian Stempfli, der heute am Morgen früh bei der traditionellen Bodenfahrt dabei war. Ein Video dazu gibt es auf den Social Media Kanal von Radio Zentral.

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3: Jetzt ist es 17:30 Uhr, guten Dienstagabend. Ich brauche Geduld auf der A14. Zug Richtung Luzern von der Verzweigung Rüthi-Affenweg bis zu der Verzweigung Rotsee stauet es. Auf der A14 Richtung Silbruck zwischen Zug und Walterswil hat es Stau. Auf der A2 Gotthard Richtung Basel von der Verzweigung Lapperweg bis Emmen-Süd. Dann auf der A4 Altdorf Richtung Brunnen von Altdorf bis Brunnen-Süd braucht es Geduld. Und auch auf der A4 Zürich Richtung Brunnen zwischen Cham und Ruckreuz. Und im Glarnerland Stau auf der Hauptstrasse zwischen Nevels und Netzstel. Der Sommer der bäumt sich noch einmal auf, heute Abend mit Wolken und zwischendurch ein paar Sonnenstrahlen. Morgen gibt es dann blauen Himmel und bis zu 31 Grad maximal. 18 Grad sind es am Morgen zum Aufstehen. In den nächsten Tagen kehrt es dann aber wieder. Roger Perret.
4: Es wird dann wieder sehr unbeständig, Donnerstag und Freitag, immer wieder auch mit Regen und Gewitter durchsetzt. Speziell in den Alpen, aber auch im Flachland, gelegentlich nass. Die Sonne tut sich recht schwer und die Temperaturen sind wieder tiefer, 22 Grad. Dann am Freitag, am Donnerstag etwa 25 Grad. Und am Wochenende wieder ein bisschen freundlicher, wie es aussieht, so eine Wolke. Flachland kaum Regengüsse, vielleicht einmal ein Spritz. In den Alpen eher einmal ein Regenspritz. Temperaturen dann angenehm, kann man sagen, mit etwa 21 bis 23 Grad.
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0: Die ganz grossen Gefühle von der Adele nehmen wir mit richtig für oben an diesem Dienstag. Es ist 20 vor 6.
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0: Starten tun wir hier mit ganz aktuellen News vom FC Luzern, Florian Pfister.
2: Ganz genau, der hat nämlich gerade jetzt bekannt gegeben, dass er einen neuen Goalie verpflichtet, nämlich den Carlo Letizia. Der Kroat ist auch aus der Super League schon bekannt. Er hat unter anderem auch für Lausanne gespielt. Beim FC Luzern unterschreibt er bis im Sommer 2028. Wir wechseln zum Eishockey. Der HC Ambri Piotta hat einen neuen Captain. Der Tommaso De Luca trägt in dieser Saison das C auf der Brust. Der Nathan Baradori und der Nate Schnarr werden seine Assistenten. Vor allem die Wahl vom 21-jährigen Tommaso De Luca und vom 20-jährigen Nathan Baradori widerspiegelt den Weg vom Club, schreibt Ambri in einer Mitteilung. Sie sind junge Spieler mit viel Qualität, die so ihr Potenzial noch besser ausschöpfen können. Der Daniele Grassi, der bis jetzt Captain von Ambri war, bleibt eine wichtige Führungspersönlichkeit und wird auch ohne das Amt seine Erfahrung weitergeben. Zum Radsport. Der Slowen Primoz Roglic ist am Samstag zu Monaco mit dabei an der Vuelta. Da schreibt sein Team Red Bull Bora Hansgrohe. Weil der Belgier Remco Evenepoel nicht dabei ist, wird der Roglic sogar als Teamcaptain im Einsatz sein. Das weniger als ein Monat, nachdem der 36-Jährige beim Training von einem Auto angefahren worden ist. Der Formel 1, der Alex Albon, bleibt Williams auch nächstes Jahr treu. Der 30-Jährige aus Thailand verlängert seinen Vertrag. Er fährt seit 2022 für Williams und ist letztes Jahr 8. in der WM-Wertung geworden. Einen Sieg hat er in der Formel 1 noch nicht können holen. Schauen wir vorher zum Fußball. Wir gehen zurück zum Fußball. In den Playoffs für die Champions League kommt es heute Abend zu einem hochkarätigen Duell. Fenerbahce Istanbul empfängt Olympique Lyon zum Playoff-Heinspiel. Im Einsatz ist auch Dynamo Zagreb, der in der Champions League Quali Thun ausgeschaltet hat. Dynamo Zagreb empfängt im Playoff-Heinspiel Viking Stavanger aus Norwegen. Und AEK Athen mit dem Schweizer Derek Kutesa spielt zuerst auswärts gegen Levski Sofia. Die Match fangen dann am Abend am 9. Jahr. Die Playoff-Rückspiele sind dann nächste Woche. Und wir schauen zum Kunstturnen. Die Schweizer gehen morgen mit hohen Erwartungen in die Europameisterschaft Zagreb. Nach EM Silber mit dem Team und der historischen WM-Bronzemedaille von Noé Seifert letztes Jahr, wenn sie an die Erfolg anknüpfen. Und die WM-Medaille, ja, die hat der Noé Seifert noch genau im Kopf, sagt er gegenüber SRF.
3: Ja, sicher eine grosse Motivation für die Zukunft jetzt, für das Jahr auch. Und es ist immer wieder schön zurückzudenken und es ist immer noch sehr präsent.
2: Mit dem neuen Seifert, dem Florian Langenegger und dem Matteo Ciubellini sind die wichtigsten Schweizer Teamstützen dabei. Das Team das soll wieder vorne mitmischen, sagt der neue Seifert.
3: Sicher wieder in den Top-Nationen dabei zu sein und auch natürlich im Mehrkampf, dass es besser aufgeht wie letztes Jahr, wo da leider im letzten Gerät noch abgesadert ist. Und ja, dass ich einfach gesund bleibe und das Beste zeigen kann.
2: Konkret will der Verband im Mehrkampf einen Top-5-Platz rausholen. Außerdem soll die Schweiz an der Kunstturn-EM im Teamfinal kommen und dort wieder um eine Medaille kämpfen.
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0: Viertel vor sechs ist es, wir schauen auf die Strasse. Auf dem Heimweg brauchen wir Geduld auf die A14, Zug Richtung Luzern. Von der Verzweigung Rüthiofenweg bis zu der Verzweigung Rotsee geht es etwa eine Viertelstunde länger. Dann auf dem Radar die A14 Richtung Seilbrück zwischen Zug und Walterswil, wo es stauet. Auf der A2 Gotthard Richtung Basel vom Lopperweg bis Emmen Süd geht es ebenfalls etwa eine Viertelstunde länger. Und im Glarnerland Münder auf Brems auf der Hauptstrasse zwischen Glarus und Netzstel und zwischen Neffels und Netzstel. Ich wünsche euch eine gute Fahrt mit passender Musik zum Lautauftreien. 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
2: Habt einen guten Dienstagabend. Jetzt ist es 6 Uhr. Die Stäfa sind es aktuell 28 Grad und auch zu Altwies messen wir 28 Grad.
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4: Europaweit gibt es immer weniger wilde Honigbienen. Die Asylzahlen in der Schweiz gehen weiter zurück und der FCL verstärkt sein Goal mit dem Carlo Letizia. Im Studio Michel Grünig. Wild lebende Honigbienen sind in Europa stark gefährdet. Zu diesem Schluss kommt eine Studie von Agroscope Zürich und der Deutschen Universität Hohenheim. Demnach sei die Zahl der freilebenden Honigbienenvölker in Europa deutlich zurückgegangen. Ein Grund dafür sei der fehlende Lebensraum. Auch bei anderen Wildbienen in der Schweiz ist die Lage angespannt. Gemäß Bund ist fast die Hälfte der heimischen Wildbienen gefährdet. In der Schweiz wurden im Monat Juli erneut weniger Asylgesuche eingereicht. Insgesamt waren es etwas über 1.900 Gesuche, schreibt der Bund. Das sind gut 20% weniger als im Juli vor einem Jahr. Am meisten Gesuche kamen von Menschen aus Afghanistan, Eritrea und Algerien. Dank künstlicher Intelligenz soll Fliegen klimaschonender werden. Großbritannien startet zusammen mit Forschungseinrichtungen und Google einen großen Versuch über dem Nordatlantik. Ziel ist es, dass klimaschädliche Kondensstreifen von Flugzeugen künftig verhindert werden können. Die KI soll anhand von Wetter- und Flugdaten erkennen, wo sich Kondensstreifen bilden könnten. Flugzeuge sollen diese Bereiche dann, wenn möglich, durch kleine Änderungen der Flughöhe umfliegen. Zum Fußball. Der FC Luzern verstärkt sich mit einem neuen Goalie, und zwar mit dem Carlo Letizia. Der 29-jährige Kroat unterschreibt beim FC Luzern für 2 Jahre. Der Carlo Letizia war das letzte bei Lausanne Stammgoalie und hat in seiner Karriere auch schon in der Champions League gespielt. Dank dem 2-Meter-Mann hat man im Goalie-Team einen spannenden Mix aus Erfahrung und grossem Entwicklungspotenzial, schreibt der FC Luzern. Zum Eishockey. Der HC Amri Biota hat einen neuen Captain. Der Tommaso De Luca trägt in dieser Saison das C auf der Brust. Die Wahl vom 21-jährigen Tommaso De Luca widerspiegelt den Weg vom Club, schreibt Amri. Er sei ein junger Spieler mit viel Qualität, der so sein Potenzial noch besser ausschöpfen kann.

0: Früh ab 6 ist es. Geduld braucht ihr aktuell auf der A2 Gotthard Richtung Basel. Zwischen der Verzweigung Lopper und MS Süd geht es etwa eine Viertelstunde länger. Ebenfalls eine Viertelstunde mehr auf der A14 Zug Richtung Luzern zwischen der Verzweigung Rütihof und der Verzweigung Rotsee. Auf der A14 Silbruck Verzweigung Plegi Stau in beide Richtungen und im Larnerland geht es länger von Neffels auf Netzstel. Den Wetterausblick den machen wir mit unserem Zentralmeteorologen Roger Perret.
1: Der Oben bringt Wolken und ein bisschen Sonne in der Nacht. Klärt es auf. Die Temperaturen morgen sind bei rund 17 Grad. Morgen Mittwoch da haben wir den ganzen Tag unter Zwischenhochdruckeinfluss sonniges Wetter mit lediglich harmlosen Quellwolken am Nachmittag bei den Bergen. Es wird heiss, wir haben rund 30 Grad bei einem schwachen bis mäßigen Südwest- bis Westwind. Am Donnerstag und am Freitag geht es mit Wolken und ein bisschen Sonne weiter. Dazu gibt es mit Schwerpunkt in den Alpen wiederholt Regengüsse und vor allem am Donnerstag auch Gewitter und Temperaturen gehen wieder zurück. Wir haben am Donnerstag etwa 25 Grad und am Freitag noch etwa 22 Grad.
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3: In der Stadt Luzern sollen die Volksschulen eine gemeinsame KI-Lösung bekommen. Der Luzerner Stadtrat unterstützt die Forderung von SP und GLP. Wir sind offen gegenüber dem, sagt der Stadtpräsident Beat Süsli.
4: Wir sind auch der Meinung, dass KI in Zukunft in der Volksschule sicher eine Rolle wird spielen und heute auch schon spielt. Wir haben aufgrund von entsprechenden Umfragen auch bei unseren Lehrpersonen jetzt einfach erkannt, dass es schon Einsätze gibt. Das wird schon, KI-Lösungen werden schon angewendet. Es ist aber Kompetenz, ist sehr heterogen unter den Lehrpersonen zu dem Thema und auch die Einsatzbereiche sind sehr unterschiedlich.
3: Als mögliche Lösung kommt die Plattform Fobits in Frage. Sie ist an gewissen Stadt Luzerner Schulen schon im Einsatz. Die Plattform würde jedes Jahr etwa 45'000 Franken kosten. Als nächstes entscheidet das Luzerner Stadtparlament. Das Freie Kloster Eschenbach hat einen neuen Geschäftsführer, und zwar der ehemalige Direktor vom Schweizerhof Luzern, Clemens Hunziker. Zusammen mit der Äbtissin soll er ab dem nächsten Monat das Freie Kloster führen. Ziel sei unter anderem, das Kloster für die Leute zu öffnen, sagt der Clemens Hunziker.
5: Gastfreundschaft ist etwas vom Wichtigsten. Ich selber sehe mich wirklich als Gastgeber. Und ich glaube, genau dort ist auch ein sehr grosser Schnittpunkt. Also, das Kloster zu öffnen, zu einer Gaststätte machen, ein Gasthaus zu haben, vielleicht auch verschiedene Wohnformen zu haben. Es können auch Seminare, es sind ganz viele Sachen, die eigentlich mein Beruf sind, ein Leben lang mein Beruf gewesen. Und das kann ich sicher jetzt so sehr gut brauchen.
3: Momentan leben nur noch 3 Schwestern wirklich im Kloster Eschenbach. Aus diesem Grund ist es dem Clemens Hunziker wichtig, dass das Kloster als Kulturerbe auch weiterhin eine Zukunft hat. Der Zuger Politiker Benny Elsener tritt bei den Wahlen Anfang Oktober jetzt gleich nicht an. Der 66-Jährige zieht seine Kandidatur für einen Kantonsrat und den grossen Gemeinderat zurück, schreibt die Zuger Zeitung. Der Benny Elsener sagt zu seinem Rückzug, er will genug Zeit haben für seine Familie, sein Familienunternehmen und für seine Nebenämter. Der Benny Elsener hat im Frühling von der Mitte zur SVP gewechselt. Außerdem ist er vorübergehend in Kanton Aargau gezügelt. Mittlerweile lebt er aber wieder in der Stadt Zug. Auf der SVP-Wahlliste wird der Benny Elsener jetzt durch Marion Russek ersetzt. Und die Kantonspolizei Schweiz hat 3 mutmaßliche Einbrecher verwünscht. 3 Franzosen haben gestern Abend an der Talbachstrasse in Altendorf wahrscheinlich mehrere Garagenboxen aufgebrochen. Daraufhin sind sie zu Fuß davon. Die Polizei hat sie dort in Pfäffiken verhaftet. Die 3 Personen sind 14, 18 und 22.
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kommen gut durch euren Dienstagabend, hoffentlich schon im wohlverdienten Feierabend. Wir begleiten euch mit unserem breitesten Musikmix. Michael Sambello, Maniac haben wir gerade parat. Und ihr bestimmt unser Musikprogramm mit bis am 7. hier im Zentral Wunschkonzert. Mit welchem Lied dürfen wir euch eine Freude machen? Sagt es uns per WhatsApp-Sprachnachricht direkt ins Studio. 078 933 44 20.

0: euren Dienstagabend hier bei Radio Zentral. Viertel ab 6 ist es.
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0: Nicht nur auf 4 Räder ist es wichtig, dass wir sicher unterwegs sind, sondern auch auf 2 Räder. Wer mit dem Velo oder zum Beispiel mit dem Trottinett unterwegs ist und plötzlich einen kleinen Defekt oder keine Luft mehr in den Pneu hat, der muss nicht verzweifeln. An vielen Orten in der Schweiz hat der TCS Bike Repair Stationen platziert. Die könnt ihr ansteuern, wenn ihr eben eine kleine Panne habt und gerade selber die lösen wollt. Marco Wölfli, Mediensprecher vom TCS.
2: An diesen Säulen kann man sein Velo aufhängen und sie sogar mit einer Pumpe und verschiedenen Werkzeugen wie Schraubenzieher, Inbusschlüssel, Schraubenschlüssel und Reifenheber ausgestattet. Kleine Defekte kann man also problemlos damit flicken. Mit den Bike Repair Stationen will der TCS sicherstellen, dass Velofahrer nicht irgendwo stranden, aber auch, dass sie nicht mit kaputten Fahrzeugen unterwegs sind.
0: Und wo finden wir denn die TCS Bike Repair Stationen?
2: Vor kurzem ist in der Stadt Bern die 100. Bike Repair Station von Schweiz installiert worden. Praktisch alle Reparaturstationen sind zentral gelegen, bei Schulhäusern, Schwimmbädern, an Velowegen oder bei grossen Firmen. Also dort, wo viele Leute mit dem Velo vorbeikommen. Außerdem sind alle TCS Campingplätze mit einer Bike Repair Station ausgerüstet. Die genauen Standorte findet man auf der Webseite des TCS.
0: Danke vielmals, Marco Wölfli vom TCS, und dann wünsche ich allen ganz gute und vor allem sichere Fahrt.
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0: So einfach ist es. Alles, was wir brauchen, ist Liebe, sagen uns hier die Beatles. Vielleicht auch ab und zu mal noch einen schönen Ausflug, am besten miteinander. Wir hätten hier gerade Tipps für euch.
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0: Und dann schauen wir gerade aufs übernächste Wochenende das Gasthaus Post zu Cottwil Latin. Vom Freitag, 28. bis am Sonntag, am 30. August, zum Sommerendfest. Am Freitag erwartet euch ab morgen um 8 Uhr Hemp Goes Wild, der Schweizer Jerry Lee Lewis, mit Rock'n'Roll, Rhythm and Blues und Boogie. Und anschliessend Rock von den Radio Kings auf der Bühne. Die hochkarätige Coverband aus der Schweiz spielt aus 50 Jahren Musikgeschichte. Am Samstag gibt es ab Mittag Country-Musik mit dem Rocco, dann am Abend spielt Dolly, die kleinste Country-Band von der Schweiz, und der Headliner ist Freeway Country-Band mit dem Gast PJ Dell. Sie spielen alles vom traditionellen Country über New Country bis Rock. Und am Sonntag ab 10:30 am Morgen erwartet euch die Street Reds zur New Orleans Jazz Matinee. Dann animiert das Feuerwehrchörli Willisau das Publikum zum Mitsingen und die Ursel Seiter bringt Witz und bekannte Lieder auf Schwäbisch. Billets gibt es unter gasthaus-post-cottwil.ch oder bei Eventfrog. Und ebenfalls den Sommer losklingen, könnt ihr dann am Samstag, am 5. September, zu Aarau auf dem Bierfeld. Mit einem Riesenrad, guten Leuten um euch herum und dazu 6 Live-Acts auf der Bühne. Genau das gibt es am 5. September am Argovia-Fest auf dem Bierfeld. Ein Fest für Gross und Klein. Unter anderem auf der Bühne Alle Farben, Cool Savage, Ray Dalton, Anna Rossinelli und der Baschi. Billett gibt es auf argoviafest.ch oder bei Ticket Corner.

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1: Jetzt ist es 6:30.
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3: Am Mikrofon Michel Grünig. Europaweit hat die Landwirtschaft in den letzten Wochen unter der Hitze und Trockenheit gelitten. Der Bauernverband in Deutschland zog nun eine erste Erntebilanz. Er geht von einer Getreideernte von knapp 42 Millionen Tonnen aus. Das sind 7% weniger als im letzten Jahr. Besonders betroffen seien Winterweizen und Winterraps, aber auch bei Kartoffeln und Zuckerrüben zeichne sich in Deutschland eine unterdurchschnittliche Erntemenge ab. Seit Mai sind im Kongo mehr als 5000 Menschen an Ebola erkrankt. Das teilt die Weltgesundheitsorganisation mit. Fast die Hälfte der Erkrankten ist an der hochansteckenden Infektionskrankheit gestorben. Der aktuelle Ebola-Ausbruch im zentralafrikanischen Land sei besonders schwer einzudämmen, unter anderem weil es für den aktuellen Erreger weder einen speziellen Impfstoff noch eine spezielle Therapie gebe. Fußball: Der FC Luzern verstärkt sich mit einem neuen Goalie, und zwar mit dem Carlo Letizia. Der 29-jährige Kroat unterschreibt beim FC Luzern für 2 Jahre. Der Carlo Letizia war das letzte Spiel Lausanne Stammgoalie und hat in seiner Karriere auch schon in der Champions League gespielt.
1: Es hat ein Pannenfahrzeug auf der A4 Brunner Richtung Zürich zwischen Affolter am Albis und dem Islisbergtunnel stocken. Der rechte Fahrstreifen ist gesperrt. Spitz geholt braucht ihr noch auf der A2 Gotthard Richtung Basel zwischen den Verzweigen Glopper und Emmen Süd. Auf der A14 Zug Richtung Luzern von der Verzweigung Rüthihofen weg bis zu der Verzweigung Rotsee. Und im Glarnerland zwischen Nevels und Netzschl stauen sie noch. Jetzt am Abend Wolken und zwischendurch auch ein paar Sonnenstrahlen. In der Nacht tut es dann immer mehr auf. Morgen am Mittwoch viel Sonne, blauer Himmel, vor allem über den Bergen hat es ein paar harmlose Wolken. Die Temperatur am Morgen bei 17 Grad, am Nachmittag gibt es dann sommerliche 30 bis 31 Grad. Auf den Donnerstag und Freitag kehrt es dann wieder ein bisschen. Wolken und zwischendurch auch ein paar Sonnenstrahlen. Es wird immer mal wieder nass mit auch Gewitter bei 25 Grad am Donnerstag und etwa 22 Grad am Freitag.
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1: 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Kommen gut durch den Dienstagabend. Wir begleiten euch mit unserem breitesten Musikmix, Bruce Springsteen, Streets of Philadelphia. Und wenn ihr auch noch einen Vorschlag habt für unser Wunschkonzert bis am 7., sagt es uns per WhatsApp-Sprachnachricht 078 933 44 20.

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1: Guten Abend ins Zentralland. Hier ist Lisa von der Alpwirtschaft vor der Wange. Ich würde mir gerne von der Bonnie Tylers das Lied «Louise» wünschen. Als Erinnerung an sie und ihre grossartige Stimme. Habt's gut und denkt dran, vor der Wange ist offen. Man kann sich auch besuchen und bei uns oben ist kühler wie im Tal.

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die Jungen nachnehmen, können wir alle sagen, aber sie hat es auch wirklich gemacht. Pink zusammen mit ihrer Tochter, der Willow Sage, Cover Me in Sunshine. So tönt er euch Dienstag oben hier bei Radio Zentral. Und wir machen gerade weiter im breitesten Musikmix mit einer Frauenstimme, das mal wieder solo. Die Madonna, Like a Virgin, gehen in die 80er Jahre. Schön, sind ihr dabei.

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2: Guten Dienstagabend, jetzt ist es 7 Uhr bei aktuell 28 Grad Sünenberg und 24 Grad zu Leukelbach.
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4: Die Neutralitäts- und Ernährungsinitiativen sind auf neuen Kurs. Europaweit gibt es immer weniger wilde Honigbienen. Und der FCL verstärkt sein Goal mit dem Carlo Letizia. Im Studio Michel Grünig. Die Neutralitäts- und die Ernährungsinitiative kämen an der Urne derzeit wahrscheinlich nicht durch. Das zeigt die neueste Umfrage des Forschungsinstituts YouGov. Der Neinanteil für die Neutralitätsinitiative liege bei 50%. 41% würden die Vorlage annehmen, 9% seien noch unentschlossen. Der Neinanteil bei der Ernährungsinitiative betrage 52%, 11% seien noch unentschlossen. Im Vergleich zur ersten Umfrage im Juli sei das Nein-Lager bei beiden Initiativen um rund 10 Prozentpunkte gewachsen, schreibt YouGov. Abgestimmt wird am 27. September. Wildlebende Honigbienen sind in Europa stark gefährdet. Zu diesem Schluss kommt eine Studie von Agroscope Zürich und der Deutschen Universität Hohenheim. Demnach sei die Zahl der freilebenden Honigbienenvölker in Europa deutlich zurückgegangen. Ein Grund dafür sei der fehlende Lebensraum. Am Flughafen in München gab es erneut einen Zwischenfall. Ein Flugzeug verfehlte gestern Abend die Landebahn, bestätigt die Fluggesellschaft Lufthansa. Die über 350 Passagiere blieben unverletzt, berichtet Pia Wegner.
5: Bei dem Vorfall wurde die Beleuchtung am Anfang der Landebahn beschädigt. Wieso der Airbus zu früh aufgesetzt hat, ist bislang unklar. Erst am Samstag war eine Boeing der Fluggesellschaft Vietnam Airlines beim Start über das Bahnende hinausgefahren, weil sie zu langsam war.
4: Und über 30 Jahre nach einem Mord in Deutschland hat der Täter nun gestanden. Der Mann stand heute vor Gericht und ist mittlerweile über 80 Jahre alt. Er soll 1994 eine 24-jährige Touristin aus den USA in Koblenz sexuell missbraucht und mit Messerstichen getötet haben. Lange blieb der Fall ungeklärt. Eine Auswertung alter DNA-Spuren mit neuen technischen Möglichkeiten verhalf dann zum Durchbruch. So konnte der mutmaßliche Täter im Februar in einem Seniorenheim festgenommen werden. Fußball. Der FC Luzern verstärkt sich mit dem neuen Goalie, und zwar mit dem Carlo Letizia. Der 29-jährige Kroat unterschrieb beim FC Luzern für 2 Jahre. Der Carlo Letizia war das letzte bei Lausanne Stammgoalie. Und Eishockey, der HC Ambri Piotta hat einen neuen Captain. Der Tommaso De Luca trägt in dieser Saison das C auf der Brust. Die Wahl vom 21-Jährigen widerspiegelt den Weg vom Club, schreibt Ambri. Er sei ein junger Spieler mit viel Qualität, der so sein Potenzial noch besser ausschöpfen.
2: Ihr habt aktuell freie Fahrt auf der Strasse durchs Zentraland, kommt gut an euer Ziel. Jetzt am Abend viel Wolken, zwischendurch auch noch ein paar Sonnenstrahlen. In der Nacht tut es dann immer mehr auf. Morgen am Mittwoch viel Sonnenschein, blauer Himmel, vor allem über den Bergen hat es ein paar harmlose Wolken. Temperatur am Morgen bei 17 Grad, am Nachmittag gibt es dann heisse 30 bis 31 Grad. Auf den Donnerstag und Freitag wechselt das Ganze wieder. Wolken, zwischendurch ein paar Sonnenstrahlen. Es wird dann auch immer mal wieder nass, mit stellenweise Gewitter. Am Donnerstag gibt es um die 25 Grad, am Freitag um die 22 Grad. Noch schnell den Staubsauger in die Hand nehmen oder den Putzlumpen. Das geht gerade doppelt so gut mit der passenden Musik. Und Freddie Mercury, wo wir vor dem inneren Auge haben, aus dem Musikvideo von dem Klassiker hier, «I want to break free».

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Das ist die Frau, die uns für immer wird eingeprägt sein im Gedächtnis mit ihrem ikonischen Musikvideo, wo sie sich auf einer Abrissbirne hin und her geschwungen hat. Die Miley Cyrus, hier bei Radio Zentral an dem Dienstag oben. Ja, und von der Miley Cyrus ist dann auch nicht mehr so weit zum Peter Gabriel. Wenn wir hier nämlich schon bei der Abrissbirne sind, dann gehen wir auch gerade zum Vorschlaghammer. Sledgehammer haben wir hier für euch parat im breitesten Musikmix.

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Genau die richtige Musik, um den Dienstag oben so richtig schön zu geniessen, daheim auf der Terrasse oder auf dem Balkon. Mit dem passenden Getränk dazu. Vielleicht habt ihr euch gerade ein Gläschen Rotwein eingeschenkt, Weisswein oder auch Rosé. Ja, wie ist hoch im Kurs? Und dank dem heissen Sommer starten wir schon gleich mit der Weinlese. So früh wie noch nie. Das ist außergewöhnlich eben wegen diesen heissen Temperaturen. Heisst denn das aber auch, dass der Wein in diesem Jahr besonders gut wird? Wir wollen es morgen, miteinander herausfinden, sind unterwegs auf einem Rebberg in Hünenberg, hier bei Radio Zentral.

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1: Zwei mutmaßliche Missbrauchsopfer im Aargau dürfen in der Schweiz bleiben. Die Neutralitäts- und Ernährungsinitiativen sind auf Nein-Kurs. Und der FC Luzern verstärkt sein Goal mit dem Carlo Letizia. Im Studio Michel Grünig. Mutter und Tochter, die im Kanton Aargau mutmaßlich Opfer von sexueller Gewalt wurden, dürfen in der Schweiz bleiben. Das Aargauer Verwaltungsgericht hat eine Beschwerde gegen den Entzug der Aufenthaltsbewilligung gutgeheißen. Das Arbeitsverhältnis der Mutter mit dem mutmaßlichen Täter sei kein Scheinarbeitsverhältnis gewesen. Das Urteil ist noch nicht rechtskräftig. Ein ehemaliger Aargauer Politiker soll die beiden Polinnen betäubt und missbraucht haben. Die Neutralitäts- und die Ernährungsinitiative kämen an der Urne derzeit wahrscheinlich nicht durch. Das zeigt die neueste Umfrage des Forschungsinstituts YouGov. Der Nein-Anteil für die Neutralitätsinitiative liege bei 50%. 41% würden die Vorlage annehmen, 9% seien noch unentschlossen. Der Nein-Anteil bei der Ernährungsinitiative betrage 52%, 11% seien noch unentschlossen. Im Vergleich zur ersten Umfrage im Juli sei das Nein-Lager bei beiden Initiativen um rund 10 Prozentpunkte gewachsen, schreibt YouGov. Abgestimmt wird Ende September. Am Flughafen in München gab es erneut einen Zwischenfall. Ein Flugzeug verfehlte gestern Abend die Landebahn, bestätigt die Fluggesellschaft Lufthansa. Die über 350 Passagiere blieben unverletzt, berichtet Pia Wegner.
2: Bei dem Vorfall wurde die Beleuchtung am Anfang der Landebahn beschädigt. Wieso der Airbus zu früh aufgesetzt hat, ist bislang unklar. Erst am Samstag war eine Boeing der Fluggesellschaft Vietnam Airlines beim Start über das Bahnende hinausgefahren, weil sie zu langsam war.
1: Europaweit hat die Landwirtschaft in den letzten Wochen unter der Hitze und Trockenheit gelitten. Der Bauernverband in Deutschland zog nun eine erste Erntebilanz. Er geht von einer Getreideernte von knapp 42 Millionen Tonnen aus. Das sind 7% weniger als im letzten Jahr. Besonders betroffen seien Winterweizen und Winterraps, aber auch bei Kartoffeln und Zuckerrüben zeichne sich in Deutschland eine unterdurchschnittliche Ernte. Menge ab. Fußball, der FC Luzern verstärkt sich mit einem neuen Goalie, und zwar mit dem Carlo Letizia. Der 29-jährige Kroat unterschreibt beim FC Luzern für 2 Jahre. Der Carlo Letizia war das letzte Spiel Lausanne Stammgoalie und hat in seiner Karriere auch schon in der Champions League gespielt. Jetzt 3 Minuten nach dem 8. Blick auf die Strasse. Es rollt. Gute Fahrt. Roger Perre, wie sieht es wettermässig aus morgen?
3: Da haben wir den ganzen Tag unter Zwischenhochdruckeinfluss sonniges Wetter mit lediglich harmlosen Quellwolken am Nachmittag bei den Bergen. Es wird heiß, wir haben rund 30 Grad. Am Donnerstag und Freitag geht es mit Wolken und ein bisschen Sonne weiter. Dazu gibt es mit Schwerpunkt in den Alpen wiederholt Regengüsse und vor allem am Donnerstag auch Gewitter. Und die Temperaturen gehen wieder zurück. Wir haben am Donnerstag etwa 25 Grad und am Freitag noch etwa 22 Grad.

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0: 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Es ist 9 Uhr. 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
1: Diese Themen haben heute Schlagzeilen gemacht. Guten Abend. Altbundesrat Christoph Blocher ist am Tag der Abstimmung über seine Neutralitätsinitiative im Ausland. Blocher werde das Resultat der Initiative nicht kommentieren, berichtet TeleZüri. Walter Wobmann, Präsident des Abstimmungskomitees für die Neutralitätsinitiative, akzeptiert Blochers Entscheid.
2: Ja, die Initiative ist überparteilich und so gesehen ist Christoph Blocher einfach einer von denen, die das lanciert haben. Und ich führe den Abstimmungskampf und er hat jetzt einen wichtigen Termin im Ausland und das kann ich akzeptieren.
1: Christoph Blocher hat in die Kampagne mit den Friedenstauben und dem Versprechen kein Krieg durch Neutralität schon über 2 Millionen Franken gesteckt. Die zuständige Ständeratskommission will eine Abgabe für ausländische Arbeitskräfte. Sie soll eingeführt werden, falls die Zuwanderung nach den neuen Abkommen mit der EU stark zunimmt. Unternehmen müssten demnach für ihre ausländischen Angestellten eine Abgabe bezahlen. Auch nachziehende volljährige Familienangehörige sollen abgabepflichtig sein. Damit soll ein Anreiz geschaffen werden, mehr Arbeitskräfte aus der Schweiz einzustellen. Das eingenommene Geld soll an die Bevölkerung verteilt werden. Menschen pendeln in der Schweiz nicht, weil es am Arbeitsort an Wohnungen mangelt. Das zeigt eine Studie im Auftrag der Stadt Zürich, berichtet Schweiz heute. Bisher galt die Annahme, dass viele Menschen nach Zürich, Bern oder Basel pendeln, weil sie dort keine Wohnung finden. Die Studie zeigt nun, die Anzahl Wohnungen an einem Ort im Verhältnis zu den Arbeitsplätzen hat kaum Einfluss auf den Pendelverkehr. Entscheidend für den Wohnort seien oft andere Gründe, etwa Familie, Partner oder Partnerin oder den Wunsch, auf dem Land zu leben.
3: Firmen bezahlen in der Schweiz inzwischen mehr Bundessteuern als Privatpersonen. Das zeigen Zahlen der Eidgenössischen Finanzverwaltung, wie die NZZ berichtet. Seit 1990 sind die Einnahmen aus der Gewinnsteuer von 2 auf über 17 Milliarden Franken gestiegen. Trotzdem, der Bund teilt der Zeitung mit, man habe diese Einnahmen insgesamt ziemlich genau vorhergesagt. Von einer systematischen Zurückhaltung beim Budgetieren könne keine Rede sein.
1: Mit künstlicher Intelligenz sollen künftig klimaschädliche Kondensstreifen von Flugzeugen verhindert werden. Dafür startet Großbritannien zusammen mit Forschungseinrichtungen und Google einen großen Test über dem Nordatlantik. Die KI soll anhand von Wetter- und Flugdaten erkennen, wo sich besonders klimaschädliche Kondensstreifen bilden könnten. Flugzeuge sollen diese Bereiche dann, wenn möglich, durch kleine Änderungen der Flughöhe umfliegen. Der Versuch dauert 2,5 Jahre und soll diesen Winter starten.
4: Kommen gut her, wo ihr herwollt, wenn ihr gerade irgendwo auf der Strasse im Zentraland unterwegs sind. 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Jetzt in der Nacht tut es immer mehr auf. Am Mittwoch ist es dann meistens sonnig. Es hat ein paar harmlose Quellwolken, vor allem über den Bergen. Die Temperaturen die werden sommerlich. Es gibt 17 Grad am Morgen und 30 Grad auf den Nachmittag. Und auf den Donnerstag und Freitag kehrt es dann wieder ein bisschen Wolken, zwischendurch ein paar Sonnenstrahlen. Vor allem über den Bergen wird es auch einmal nass mit Gewitter. Die Temperatur am Donnerstag noch bei 25 Grad. Am Freitag gibt es etwa 22 Grad.

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0: 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Es ist 10 Uhr. 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
1: Diese Themen haben heute Schlagzeilen gemacht. Guten Abend. Christoph Blochers Abwesenheit am Abstimmungssonntag, an dem es um seine Neutralitätsinitiative geht, verletze das Gebot der Fairness. Das sagt Politanalyst Marc Balsiger. TeleZüri berichtet heute, dass Christoph Blocher am Abstimmungssonntag Ende September im Ausland sein wird. Das sei außergewöhnlich, sagt Balsiger.
2: Volksinitiativen sind wie Schwingen, der sehr populäre Volkssport. Am Schluss stehen die, die gewonnen haben, Rede und Antwort. Es stehen aber auch die Rede und Antwort, die verloren haben. In dem Fall ist das ausgehebelt. Das Gebot der Fairness ist verletzt.
1: Christoph Blocher hat im Abstimmungskampf für die Plakate mit den Friedenstauben und der Botschaft «Kein Krieg durch Neutralität» schon über 2 Millionen Franken ausgegeben. Die Ermittlungen rund um die Brandkatastrophe von Gromontana umfassen inzwischen 16 Beschuldigte. Die Walliser Staatsanwaltschaft hat die Liste mit einem ehemaligen Gemeinderat erweitert, der von 2017 bis 2020 für die Sicherheit in Gromontana verantwortlich war. Das berichtet RTS. Der Mann soll Ende September vernommen werden. Alle Beschuldigten der Brandkatastrophe müssen sich wegen fahrlässiger Tötung, fahrlässiger Körperverletzung und fahrlässiger Brandstiftung verantworten.
3: Die Schweizer Bevölkerung bewegt sich am liebsten draußen. Das zeigt die neue Studie Sport Schweiz 2026. Besonders beliebt sind Wandern, Velofahren, Schwimmen, Skifahren und Joggen. Klar zugelegt haben in den letzten 6 Jahren Krafttraining und Yoga. Von den rund 15.000 Befragten bezeichneten sich rund die Hälfte als sehr sportlich, heißt es weiter. Knapp ein Fünftel ist nicht aktiv. Viel verändert hat sich nicht. Schon bei der letzten Befragung vor 6 Jahren sahen die Zahlen ähnlich aus.
1: Nach dem Skandal um gefälschte Unterschriften für Volksinitiativen und Referenden braucht es auf Sicht einer Ständeratskommission keine neuen Maßnahmen. Die bereits getroffenen Schritte der Bundeskanzlei seien ausreichend. Die Staatspolitische Kommission des Ständerates empfiehlt deshalb, 3 Vorstöße abzulehnen. Diese fordern unter anderem mehr Transparenz und Einschränkungen bei bezahlten Unterschriftensammlungen. Die Bundeskanzlei hatte ihre Kontrollen bereits vor 2 Jahren verschärft. Seit März gibt es zudem einen freiwilligen Verhaltenskodex für Organisationen, die Unterschriften sammeln.
3: In der spanischen Exklave Ceuta häufen sich nach dem Flüchtlingsansturm Berichte über sexuelle Gewalt gegen minderjährige Migrantinnen. Das zeigt eine Reportage des Auslandrundfunks Deutsche Welle. Die Polizei ermittelt demnach in mindestens 15 Fällen mutmaßlicher Vergewaltigung. Noch immer halten sich Tausende aus Marokko geflüchtete Kinder und Jugendliche in Ceuta auf. Wie es mit ihnen weitergeht, ist offen. Die spanische Regierung erwägt, sie auf verschiedene Regionen des Landes zu verteilen.
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Meldungen aktualisiert. Jetzt in der Nacht tut es immer mehr auf. Am Mittwoch ist es dann meistens sonnig. Es hat ein paar harmlose Quellwolken, vor allem über den Bergen. Die Temperaturen die werden sommerlich. Es gibt 17 Grad am Morgen und 30 Grad auf den Nachmittag. Und auf den Donnerstag und Freitag kürzen wieder ein bisschen Wolken, zwischendurch ein paar Sonnenstrahlen. Vor allem über den Bergen wird es auch einmal nass mit Gewitter. Die Temperatur am Donnerstag noch bei 25 Grad. Am Freitag gibt es etwa 22 Grad.

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Es ist 11 Uhr. 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

0: kein Krieg durch Neutralität schon über 2 Millionen Franken gesteckt. Die zuständige Ständeratskommission will eine Abgabe für ausländische Arbeitskräfte. Sie soll eingeführt werden, falls die Zuwanderung nach den neuen Abkommen mit der EU stark zunimmt. Unternehmen müssten demnach für ihre ausländischen Angestellten eine Abgabe bezahlen. Auch nachziehende volljährige Familienangehörige sollen abgabepflichtig sein. Damit soll ein Anreiz geschaffen werden, mehr Arbeitskräfte aus der Schweiz einzustellen. Das eingenommene Geld soll an die Bevölkerung verteilt werden. Menschen pendeln in der Schweiz nicht, weil es am Arbeitsort an Wohnungen mangelt. Das zeigt eine Studie im Auftrag der Stadt Zürich, berichtet Schweiz heute. Bisher galt die Annahme, dass viele Menschen nach Zürich, Bern oder Basel pendeln, weil sie dort keine Wohnung finden. Die Studie zeigt nun, die Anzahl Wohnungen an einem Ort im Verhältnis zu den Arbeitsplätzen hat kaum Einfluss auf den Pendelverkehr. Entscheidend für den Wohnort seien oft andere Gründe, etwa Familie, Partner oder Partnerin oder den Wunsch, auf dem Land zu leben.
1: Firmen bezahlen in der Schweiz inzwischen mehr Bundessteuern als Privatpersonen. Das zeigen Zahlen der Eidgenössischen Finanzverwaltung, wie die NZZ berichtet. Seit 1990 sind die Einnahmen aus der Gewinnsteuer von 2 auf über 17 Milliarden Franken gestiegen. Trotzdem, der Bund teilt der Zeitung mit, man habe diese Einnahmen insgesamt ziemlich genau vorhergesagt. Von einer systematischen Zurückhaltung beim Budgetieren könne keine Rede sein.
0: Mit künstlicher Intelligenz sollen künftig klimaschädliche Kondensstreifen von Flugzeugen verhindert werden. Dafür startet Großbritannien zusammen mit Forschungseinrichtungen und Google einen großen Test über dem Nordatlantik. Die KI soll anhand von Wetter- und Flugdaten erkennen, wo sich besonders klimaschädliche Kondensstreifen bilden könnten. Flugzeuge sollen diese Bereiche dann, wenn möglich, durch kleine Änderungen der Flughöhe umfliegen. Der Versuch dauert 2,5 Jahre und soll diesen Winter starten.
2: Kommen gut dorthin, wo ihr herwollt, wenn ihr gerade irgendwo auf der Strasse im Zentraland unterwegs seid. 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Jetzt in der Nacht tut es immer mehr auf. Am Mittwoch ist es dann meistens sonnig. Es hat ein paar harmlose Quellwolken, vor allem über den Bergen. Die Temperaturen die werden sommerlich. Es gibt 17 Grad am Morgen und 30 Grad auf den Nachmittag. Und auf den Donnerstag und Freitag kirzen wieder ein bisschen Wolken, zwischendurch ein paar Sonnenstrahlen. Vor allem über den Bergen wird es auch einmal nass mit Gewitter. Die Temperatur am Donnerstag noch bei 25 Grad. Am Freitag gibt es etwa 22 Grad.

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1: Diese Themen haben heute Schlagzeilen gemacht. Guten Abend. Christoph Blochers Abwesenheit am Abstimmungssonntag, an dem es um seine Neutralitätsinitiative geht, verletze das Gebot der Fairness. Das sagt Politanalyst Marc Balsiger. Telezüri berichtet heute, dass Christoph Blocher am Abstimmungssonntag Ende September im Ausland sein wird. Das sei außergewöhnlich.

0: Alle Beschuldigten der Brandkatastrophe müssten sich wegen fahrlässiger Tötung, fahrlässiger Körperverletzung und fahrlässiger Brandstiftung verantworten.
1: Die Schweizer Bevölkerung bewegt sich am liebsten draußen. Das zeigt die neue Studie Sport Schweiz 2026. Besonders beliebt sind Wandern, Velofahren, Schwimmen, Skifahren und Joggen. Klar zugelegt haben in den letzten 6 Jahren Krafttraining und Yoga. Von den rund 15.000 Befragten bezeichneten sich rund die Hälfte als sehr sportlich, heißt es weiter. Knapp ein Fünftel ist nicht aktiv. Viel verändert hat sich nicht. Schon bei der letzten Befragung vor 6 Jahren sahen die Zahlen ähnlich aus.
0: Nach dem Skandal um gefälschte Unterschriften für Volksinitiativen und Referenden braucht es aus Sicht einer Ständeratskommission keine neuen Maßnahmen. Die bereits getroffenen Schritte der Bundeskanzlei seien ausreichend. Die Staatspolitische Kommission des Ständerates empfiehlt deshalb 3 Vorstöße abzulehnen. Diese fordern unter anderem mehr Transparenz und Einschränkungen bei bezahlten Unterschriftensammlungen. Die Bundeskanzlei hatte ihre Kontrollen bereits vor 2 Jahren verschärft. Seit März gibt es zudem einen freiwilligen Verhaltenskodex für Organisationen, die Unterschriften sammeln.
1: In der spanischen Exklave Ceuta häufen sich nach dem Flüchtlingsansturm Berichte über sexuelle Gewalt gegen minderjährige Migrantinnen. Das zeigt eine Reportage des Auslandrundfunks Deutsche Welle. Die Polizei ermittelt demnach in mindestens 15 Fällen mutmaßlicher Vergewaltigung. Noch immer halten sich Tausende aus Marokko geflüchtete Kinder und Jugendliche in Ceuta auf. Wie es mit ihnen weitergeht, ist offen. Die spanische Regierung erwägt, sie auf verschiedene Regionen des Landes zu verteilen.
2: Kommen gut dorthin, wo ihr herwollt, wenn ihr gerade irgendwo auf der Strasse im Zentraland unterwegs sind. 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Jetzt in der Nacht tut es immer mehr auf. Am Mittwoch ist es dann meistens sonnig. Es hat ein paar harmlose Quellwolken, vor allem über den Bergen. Die Temperaturen die werden sommerlich. Es gibt 17 Grad am Morgen und 30 Grad auf den Nachmittag. Und auf den Donnerstag und Freitag kürzen wieder ein bisschen Wolken, zwischendurch ein paar Sonnenstrahlen. Vor allem über den Bergen wird es auch einmal nass mit Gewitter. Die Temperatur am Donnerstag noch bei 25 Grad. Am Freitag gibt es etwa 22 Grad.

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1: Im Saaner-Ahrtal geht das Hochwasserschutzprojekt in Schlussspurt. Die Stadt Luzern will eine einheitliche KI-Lösung für Volksschulen. Der langjährige Schweizer Hofdirektor geht zum Frauenkloster Eschenbach. Das Altendorf brechen drei Leute mehrere Garageboxen auf. Und bei bestem Fahrwetter sind 1000 Kühe auf den Urner Boden runtergekommen.
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2: Der Hochwasserschutz im Saaner-Ahrtal geht in die letzte grosse Bauphase. Die Saarner sind Bauarbeiten für das letzte fehlende Element vom Schutzsystem losgegangen. Das neue Hilfswehr soll bei Hochwasser den Abfluss aus dem Saarnersee begrenzen und so vor allem Saarne vor Überschwemmungen schützen. Neben dieser Baustelle wird auch im Bereich Saarnendorf seit etwa 10 Tagen gearbeitet, sagt Raphael Vowil, Projektleiter Wasserbau beim Kanton Obwalden.
3: Im Bereich Dorf bestehen Schutzbauten, die teilweise stark in die Jahre gekommen sind oder schon auch am Verkehren sind, beziehungsweise auch im Bereich Ende Dorf schon komplett zerfallen sind. Die Böschungen, die tun wir wiederherstellen, die Mauern sanieren, Blöcke vorlagern und auch eine gewisse Strukturierung ins Gewässer einbringen, weil Saarner ist stark kanalisiert und ökologisch eher verarmt im Bereich Dorf. Und da versuchen wir auf dem sehr beschränkten Platz, wo wir haben, eine gewisse Aufwertung auch zu erzielen.
2: Läuft alles nach Plan, sollen Bauarbeiten im nächsten Juni fertig sein. In der Stadt Luzern sollen die Volksschulen eine gemeinsame KI-Lösung bekommen. Der Luzerner Stadtrat unterstützt die Forderung von SP und GLP. Als mögliche Lösung kommt die Plattform Fobitz in Frage. Sie ist an gewissen Stadt Luzerner Schulen schon im Einsatz. Die Plattform würde pro Jahr etwa 45'000 Franken kosten. Zusätzlich bräuchte es auch Schulungen, erklärt der Luzerner Stadtpräsident Beat Süsli.
4: Wir wollen auch die Weiterbildung ausbauen in Zukunft. Das ist auch ein grosses Bedürfnis, das von den Lehrpersonen angemeldet worden ist. Und ich glaube, es geht darum, dass man einerseits Tools zur Verfügung stellt, aber genau nachher der Umgang damit auch gut kann lernen und die Lehrpersonen das nachher dann auch wieder an die Schülerinnen und Schüler entsprechend können weitergeben können.
2: Über eine allfällige gemeinsame KI-Lösung an den Schulen entscheidet als nächstes Luzerner Stadtparlament. Der Luzerner Stadtrat will keine Regeln oder ein Verbot für Kopftücher an Schulen machen. Das schreibt er in seiner Antwort auf eine Anfrage von der Mitte. Mädchen sollen selber entscheiden, ob sie ein Kopftuch anlegen oder nicht. Es gäbe auch keine Dispensationen für obligatorischen Schwimm- oder Sportunterricht. Laut dem Bundesgericht sei ein generelles Verbot von Kinderkopftüchern an öffentlichen Schulen nicht verfassungskonform. Insgesamt haben an den Luzerner Stadtschulen von 3'400 Mädchen 34 regelmässiges Kopftuch an. Das Freie Kloster Eschenbach hat den neuen Geschäftsführer, den Clemens Hunziker, langjähriger Direktor vom Schweizer Hof Luzern, übernimmt ab dem nächsten Monat. Der 56-Jährige soll zusammen mit der Äbtissin das Freie Kloster führen und weiterentwickeln. Der Clemens Hunziker hat grosse Pläne für das Kloster Eschenbach.
5: Ich wünsche mir, dass das Kloster in vielleicht 10 Jahren ein Mikrokosmos ist, wo ein Ort von Begegnung ist, ein Ort ist, wo eben genau Gastfreundschaft daheim ist, wo es vielleicht ein Restaurant, wo es ein Gasthaus gibt, wo für jegliche Generationen auch offen ist und für jegliche Bedürfnisse dort ist und eigentlich ein Bestandteil ist, also der Mikrokosmos ein Bestandteil von Eschenbach oder sogar von der Zentralschweiz dann kann sein.
2: Momentan leben nur noch 3 Schwestern wirklich im Kloster Eschenbach. Aus diesem Grund ist es dem Clemens Hunziker wichtig, dass das Kloster als Kulturerbe weiterhin eine Zukunft hat. Wer zu Obwalden ein Corona-Härtefalldarlehen bekommen hat, muss für das nächstes Jahr keine Zinsen zahlen. Die Obwaldener Banken legen den Zinssatz auf 0% fest, schreibt der Kanton. Mit dem Schritt sollen die betroffenen Unternehmen entlastet werden. Vor allem Gastronomie und Hotellerie sind stark belastet. Von den über 5 Millionen Franken, die an Corona-Hilfsgelder zu Obwalden gesprochen worden sind, sind bis jetzt knapp 4 Millionen zurückgezahlt worden. Bezogen haben sie fast 180 Unternehmen. Zusammenbruch haben Polizei einen Drogendealer verhaftet. Der 49-jährige Albaner sei dabei verwutscht worden, weil er gerade Drogen verkauft hat, schreibt die Luzerner Polizei. Schon im Vorfeld hat man gegen den Mann ermittelt. Bei ihm daheim hat Polizei Kokain und Heroin im Wert von mehreren 10'000 Franken und auch viel Bargeld gefunden. Der Dealer sitzt jetzt in Untersuchungshaft. In Steinhausen hat sich ein 64-jähriger Mann bei einem Arbeitsunfall schwer verletzt. Der Mann ist gestern Nachmittag bei Arbeiten an der Sennweidstrasse von einem Transportkran erfasst worden, schreibt die Zugerpolizei. Die Feuerwehr hat den Verletzten müssen bergen. Die Rega hat die Arbeiter dann in ein ausserkantonales Spital geflogen. Die Polizei untersucht, wie es zum Arbeitsunfall in Steinhausen gekommen ist. Die Kantonspolizei Schweiz hat 3 mutmaßliche Einbrecher verwischt. 3 Franzosen haben gestern Abend an der Talbachstrasse in Altendorf wahrscheinlich mehrere Garagenboxen aufgebrochen. Daraufhin sind sie zu Fuss davon. Die Polizei hat sie dann zu Pfäffiken verhaftet. Die 3 Personen sind 14, 18 und 22. In Zarn ist das Ambulatorium vom Kind- und Jugendpsychiatrischen Dienst neu an einen einzigen Standort zügelt, und zwar an Brünigstrasse in der Nähe vom Spital. Vorher hat es 2 Standorte gegeben. Behandelt werden die Kinder und Jugendliche zwischen 5 und 18 aus Obernidwalden. Laut der Luzerner Psychiatrie sollen die neuen Räume im sanierten Gebäude helfen, das Angebot vom Ambulatorium in Zukunft auszubauen. Für Patienten sei das ein Vorteil. 2 Nextbike-Stationen am Bahnhof Luzern werden aufgehoben. Und zwar die vor dem McDonalds und die vor dem Tourismusbüro. Dafür gibt es ab Oktober eine neue, grössere Station vor dem Seiteneingang vom Bahnhof, schreibt die Stadt Luzern. Also beim Tourismusbüro ein paar Meter weiter vorne. Die beiden kleineren Stationen stehen in Zukunft für private Velo zur Verfügung. Dafür gibt es für private Velo keinen Platz mehr bei der neuen Nextbike-Station. Besonders die Situation vor dem Tourismusbüro sei heute sehr beliebt zum Velo zurückgehen. Darum sind sie häufig überfüllt und die Leute können dann nicht mehr richtig vorbeilaufen, schreibt die Stadt Luzern. Die unterschriebenen Helme der EVZ-Spieler sind für 12'000 Franken versteigert worden. Die Zuger Kantonalbank und der EVZ machen die Aktion jedes Jahr zusammen. Das Jahr geht das Geld für die EVZ-Helme an die Schule Horbach zu Zug, eine Schule für Kinder und Jugendliche mit besonderen Bedürfnissen. Mit den 12'000 Franken soll es für die Schule einen Wintersporttag geben. Und Sarne wird heute für die ganze Bevölkerung gekocht. In der Poststrasse ist am Abend um 6 Uhr das erste Foodsafe-Bankett vom Kanton Obwalden. Die Landfreien kochen dabei zusammen mit geflüchteten Personen. Gekocht wird mit Lebensmitteln, die nicht mehr verkauft werden können. Ziel des Foodsafe-Bankett ist es, Food Waste zu verhindern, denn Lebensmittel, die noch gut sind und weggerührt werden, belasten auch die Umwelt.
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6: Ja, das Badzeug, das hat jetzt eine Pause bekommen. Ihr Gummistiefel sind hier vorgenommen worden zum Start in die neue Woche rein. Aber spätestens auf morgen können wir dann auch wieder die kurzen Hosen und eben das Badzeug führen. Roger Perret vom Zentral Wetterteam.
7: Ja, eigentlich hat man das auch fast heute schon können. Also kurze Hose habe ich an. Das ist für mich sowieso den ganzen Sommer immer so. Und bis weit in den Herbst rein sogar. Wie einer, der nicht Probleme hat, wenn es auch ein bisschen kühl ist einmal. Also heute war es auch nicht kühl. Wir haben Temperaturen von knapp 30 Grad. Also es ist sommerlich warm, fast schon wieder hochsommerlich geworden. Jetzt aber oben so ein Mix aus Sonne und Wolke. In der Nacht dann zunehmend klar. Und morgen haben wir Zwischenhochdruckeinfluss. Den ganzen Tag sonniges Wetter mit nur harmlosen Quelle, wo ich am Nachmittag über den Bergen bei Temperaturen von heissen 30 bis 31 Grad könnte dann aber der letzte Hitzetag sein von dem Sommer, wie es aussieht.
6: Also ich merke mir das, du hast das heute gesagt, am 18. August, der letzte Sommertag, der auf uns wartet.
7: Nein, Hitzetag, das ist ein grosser Unterschied.
6: Wir schauen dann, ob das so dabei bleibt in der nächsten Zeit, aber wenn wir jetzt hinten raus schauen, was die Woche noch so parat hat, dann wird es vor allem noch ein ist nass.
7: Ja, richtig. Es wird dann wieder sehr unbeständig. Donnerstag und Freitag immer wieder auch mit Regen und Gewitter durchsetzt. Speziell in den Alpen, aber auch im Flachland gelegentlich nass. Die Sonne tut sich recht schwer und die Temperaturen sind wieder tiefer. 22 Grad, dann am Freitag, am Donnerstag etwa 25 Grad. Und Wochenende wieder ein bisschen freundlicher, wie es aussieht, so eine Wolke. Flachland kaum Regengüsse, vielleicht einmal ein Sprutz. In den Alpen eher mal ein Regensprutz. Temperaturen dann angenehm, kann man sagen, mit etwa 21 bis 23 Grad.
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8: 7 Wochen sind Turner Bodenalpler in den Oberstäfeln und jetzt geht es zurück auf die grösste Kuhalp der Schweiz. Von der Klaus, Vorfraut, Kamli, Balm, Käseren, Oberalp und wie die Alpen alle heissen, sind 40 Alperfamilien in den frühen Morgenstunden losgezogen, zusammen mit 1000 Kühen Richtung Urner Boden. Und Christian Stempfli ist bei diesem Spektakel natürlich dabei.
9: Ja, Thomas, es geht immer noch ein zügiger Wind, aber es ist herzerwärmend, was hier abgeht auf der Klausenpassstrasse. Sennenfamilie um Sennenfamilie zieht Richtung Urner Boden. Unter anderem schon durch ist das Fee von Beat Arnold. Jetzt muss ich fragen, auf welchem Oberstaffel bist du?
10: Bettmer heisst mir, der Oberstaffel heisst es bei uns, ja.
9: Ganz in der Nähe von der Klausenpasshöhe. Dein Fee ist schon weit unten. Wie lange geht es etwa bis in Urner Boden?
10: Also man rechnet von hier 2,5 bis 3 Stunden.
9: Wie ist es gelaufen?
10: Also was ich gesehen habe, gut, ja.
9: Und jetzt hast du gute Gehilfen, die es runtertreiben?
10: Genau, ja.
9: Familien, oder?
10: Familie, jawohl. Kollegen vom Junior. Der Junior ist langsam ein bisschen am Röder. Und jetzt haben sie mit Kollegen organisiert und jetzt sind sie mit diesen Appen. Mhm. Und ich gehe den Stall gemischt, fertig machen, dann gehe ich die Appen.
9: Ich habe gesehen, also kunterbunt sind die Älpler und Helfer. Es hat auch Kinder, die mithelfen. Das ist, da packen alle an.
10: Das ist Tradition, ja. Ja, häufig sind Frauen sich auf das und das ist schön. Ja, das hat man schon lange gemacht, immer so. Und früher bin ich mit den Kindern allein, die sind gehörig in die Schule gegangen. Und jetzt geht das einfach weiter. Also, die kann man da wieder kaufen. Und ja, das ist eigentlich wie gewohnt, ja.
9: Nächte habe ich noch einen Wettruf gehört. Beim Hotel Klausenpasshöhe ist eben von dir gewesen.
10: Also, hast du von mir vermutlich nicht gehört, aber vom Nachbar, der oben im Hotel ist, der rief dann auch dort. Wahrscheinlich war der, ja.
9: Und jetzt reicheln es immer wieder aus allen Himmelsrichtungen. Kommen sie hier. Wie ist es untereinander, ihr Älpler? Habt ihr euch etwa im Hotel getroffen für Feierabend?
10: Weniger eigentlich. Es ist heute nicht mehr so früh, dann ist man eher zusammengekommen. Und heute, also es fehlt irgendwie ein bisschen. Es hat vermutlich nicht mehr die Zeit oder vielleicht nicht mehr die Lust. Oder ich weiss es auch nicht, was es ist. Es ist einfach, ja, ist irgendwie schade, aber man sieht einander schon noch einmal.
9: Ja.
10: Das ist ja so, ja. Das Verhältnis ist auch gut. Und ja, und an einem Ort, wo mehr als 40 Älpler sind, ist natürlich immer der eine hat die Meinung und der andere diese. Und das ist dann natürlich nachher demokratisch, wie das entschieden wird, wenn es an Orten ist. Aber es geht gut, ja.
9: 40 Älplerfamilien vom Urner Boden, die jetzt im Oberstäfel waren, das ist eigentlich ein kleines Dorf, gerade zusammengerechnet. So viele 1000 Stück Fee gehen jetzt wieder runter. Wie ist jetzt die letzten 7 Wochen hier auf dem Klausenpass oben, hat es genug Gras gehabt?
10: Gras haben wir genug gehabt, ja. Also wir sind sehr gut gehabt, sage ich. Wenn ich anders sehe. Es war eher auf der trockenen Seite. Aber wir hatten doch Regen gehabt, immer wieder. Wenn es ein bisschen gekippt hat, hat es wieder geregelt ein bisschen. Und wir haben wirklich sehr gut gehabt. Also ja, wenn einer jammert hier im Urnerland oder in unserer Gegend, dann muss ich sagen, ja, da jammert, über Grund hast du keinen.
9: Jetzt habt ihr spontan, eigentlich relativ spontan entschieden, wenn es Bodenfahrt ist. Das weiss man nicht ein Jahr zum Voraus. Ich glaube, vor ein paar Tagen beim Berggottesdienst hat man gesagt, so am 18. Dienstag Bodenfahrt.
10: Genau, ja. Da kommen wir zusammen. Heute machen wir das auch mit WhatsApp.
9: Ah.
10: Und da hat man früher, ist immer der 14. Sonntag im August gewesen. Aber was man natürlich jetzt immer früher ist, dass wir natürlich auch früher zu Boden fahren, oder? Und nachher hat der Alp-Präsident oder der Alp vorgeschrieben, den und den haben wir zusammen hier auf dem Pass. Und dann wird bestimmt, wenn man runterfährt. Und es ist eigentlich immer plus minus 7 Wochen. Da kann man eigentlich schon, man stellt sich etwa Woche, 10 Tage davor, sich auf das ein und das weiss man ungefähr. Und nachher wird die Mehrheit entscheiden, ja, wenn man runtergeht.
9: Und die Fee merkt das auch, wenn es losgeht, freut sich auch?
10: Ja, die merkt es. Die merkt es, ja, man hat es gestern gemerkt, sind sie den ganzen Tag ein bisschen Zettel umgestrichen. Und irgendwie, und heute Morgen haben wir es frei geholt, wir haben es draussen. Und dann sind sie wirklich voll ready gewesen und sind in Stall gekommen. Also ja, die merken das schon, ja.
9: Und da kommt die nächste Alpler-Familie mit den geschmückten Kühen. Sie haben Urner-Fähnchen, Schweizer-Fähnchen auf dem Kopf treicheln. Und Beat, ich nehme an, wir sehen uns etwa im Urner-Boden wieder. Oder hast du noch zu tun?
10: Also ich gehe das Feiern fertig machen. Und nachher gehe ich auf den Urner-Boden ab. Und ja, wer weiß, vielleicht sehen wir uns.
9: Noch ganz einen schönen Tag und es ist einfach eindrücklich, was ihr macht hier in den Bergen oben. Danke.
10: Danke, nein. Schönen Tag, merci.
8: Der Beat Arnold, den wir hier gehört haben, ja, auf Facebook übrigens und auch Instagram, haben wir noch viele spannende Bilder und Videos von dieser Bodenfahrt für euch bereit gemacht.
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1: Heute Abend mit diesen Themen. Die Leute schauen das Lintel kritisch auf das Millionendefizit der Bruwaldbahn. Zu Oster geht die Polizeiaffäre in die nächste Runde. Zu Wetzigen stecken sich vier weitere Leute mit Legionellen an. Das Altendorf brechen drei Leute in mehrere Garagenboxen ein. Im Kanton St. Gallen soll es mehr Busbuchten geben. Und bei bestem Fahrwetter sind 1000 Kühe auf den Urner Boden abgekommen.
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1: Einen guten Abend wünscht am Mikrofon der Florian Pfister. Die Standseilbahn von Lintel auf Bruwaldhofen hat den Status von einer Kantonsstrasse. Sie ist die einzige Verbindung, um auf Bruwaldhofen zu kommen. Das Problem dabei, die Standseilbahn Bruwald AG schreibt seit 3 Jahren grosse Verluste. Darum haben die Verantwortlichen vom Kanton Glarus eine sofortige Geldspritze von 600'000 Franken bekommen. Bis Mitte nächstes Jahr soll es weitere 2,8 Millionen Franken geben. Das hat die Standseilbahn Bruwald AG gestern zusammen mit dem Glarner Regierungsrat bekannt gegeben. Wir haben darüber berichtet. Was sagt die Bevölkerung vor Ort dazu? Der Lukas Palmer ist sich umhören.
2: Der Stachel sitzt hier zu Lintel in der Gemeinde Glarus Süd bei vielen noch tief. Erst gerade vor 2 Monaten haben die Sportbahnen Bruwald bekannt gegeben, dass das Skigebiet für immer zugeht. Und jetzt also das. Der Kanton Glarus muss auch der Standseilbahn Bruwald AG, die mit den Sportbahnen zusammenarbeitet, finanziell mit Millionen aushelfen. Die gebürtige Berlinerin, die seit 3 Jahren zu Lintel lebt, findet es zuerst nicht so toll, dass der Steuerzahler für das Defizit aufkommen soll. Weil sie aber zu Bruwald arbeiten und eben keine Strasse gibt, gäbe es ja gar keine Alternative.
3: Dann 100% dafür.
4: Sonst könntest du gar nicht mehr oben arbeiten?
3: Na doch, da müsste ich aber jeden Tag hochlaufen und das ist schon ein guter Weg nach oben.
4: Jeden Tag viel früher aufstehen?
3: Noch viel, viel früher als sonst, ja.
2: Die Frau, die eine von den 275 Leuten ist, die in Bruwald oben wohnt, sagt, welche Rechnung für sie nicht aufgehen kann.
5: Meine Gedanken dazu sind, dass alle Touristen nichts zahlen für diese Bahn. Also ich manchmal mit vollen Bändchen rauffahre und die Einzige bin, die hier wohnt und ein Billett zahlt. Alle, die übernachtet haben, haben QR-Code und können gratis.
2: Andere Einheimische finden aber, das ist gut so, dass die Hotelgäste gratis mit der Bruwaldbahn fahren dürfen.
6: Wenn sie jetzt Hotel buchen, dann ist das, finde ich das auch in der Ordnung. Wenn sie es günstiger oder meinetwegen gratis können, schlussendlich zahlt es dann alle Hotelgäste, auch die, die vielleicht nicht auf die Bahnen gehen.
7: Ich denke, man kann froh sein, wenn Leute daher kommen oder sich die umständlichen Anreise annehmen.
2: Speziell ist für ihn, wo wir gerade gehört haben, aber auch der Fakt, dass hier zu Bruwald nie mehr Ski gefahren werden kann. Weil er hat hier als Kind Skifahren gelernt.
7: Das sind ein Haufen Kindheitserinnerungen hier.
2: Treffen die Leute jetzt vor allem die, die ein Ferienhäuschen hier oben haben und gerne weiterhin Skifahren würden. So oder so sind im Moment sowohl die Bruwald-Sportbahnen als auch die Verantwortlichen von der Standseilbahn Bruwald AG gefordert. Sie sind gefordert, dass sie gleich eine gute Lösung für die Zukunft vorlegen können. So oder so das Geld, das der Kanton Glarus jetzt gezahlt hat, um das Defizit von der Standseilbahn auszugleichen, brauche ich es ohne Wenn und Aber, findet der Mann.
8: Die Standseilbahn, ob die jetzt ein Defizit hat oder kein Defizit hat, die muss einfach laufen. Und viel kann man daran nicht ändern. Und dass wir einfach als Bürger von Gemeinde Glarus Süd und vom Kanton dahinter stehen.
4: Der Kanton hat ja ein grosses Sparprogramm gemacht und dann quasi geht er dann ja das Geld wieder da aus, oder? Dann halt, wo man dann wieder zusammengespart hat. Vielleicht ist das gleich ein Problem, oder nicht?
8: Für mich nicht als Lintler. Die Standseilbahn ist einfach eine Pflicht, ein Muss, die muss einfach laufen. Also müssen wir den Brualder einfach da und für sich schon entgegenkommen.
2: Eine einfache Lösung, also quasi die eierlegende Wollmilchsau, ist im Moment nicht in Sicht. Wie das ganze Gebiet Bruwald wieder ganzjährig gut würde laufen, da hat dieser junge Mann zum Abschluss aber mit einem Augenzwinkern eine mögliche Lösung parat.
7: Ich glaube, die Woche ist ja irgendwie Dolomiten so ein überlaufen worden. Einfach wahrscheinlich wegen so einem TikTok-Trend. Oder ich meine, wenn es da oben vielleicht irgendeinen guten Berliner gibt, dann könnte vielleicht auch mehr.
4: Dann könnte man vielleicht auch dich engagieren. Dann könnte es vielleicht.
1: Ja, eine ausführliche Version vom Beitrag von Lukas Palmer gibt es als Podcast in der Radio Zentral App. Wir bleiben gerade im Kanton Glarus. Der unterstützt die Luftseilbahn Chiesmetme finanziell. Mit der Umrüstung in der Technik soll der Betrieb zuverlässiger, flexibler und wirtschaftlicher werden. Weil davon auch der Tourismus profitiert, zahlt der Kanton Glarus 10% an Kosten, maximal aber 150.000 Franken, wie er heute bekannt gibt. Das Geld kommt aus dem Tourismusfonds. Außerdem setzt sich der Kanton auch für den Denkmalschutz von der Villa Wartegg Zenne ein. Für die Restaurierung bewilligt der Glarner Regierungsrat rund 36.000 Franken. Auch vom Bund und der Gemeinde gibt es Geld. Im Kanton Glarus sind Diebe gerade in 4 Gastrobetriebe eingebrochen. Unter anderem haben die Täter zwischen gestern und heute aus einem Takeaway eine Kasse geklaut. Bei einem anderen Betrieb sind Zigaretten und 2 Schlüssel weggekommen, schreibt die Kantonspolizei Glarus. Sie prüft jetzt, ob es zwischen den Einbrüchen einen Zusammenhang gibt. Der Stadtrat und der Gemeinderat von Uster reichen eine Strafanzeige gegen Unbekannte. Grund dafür ist ein Zusammenhang mit den laufenden Untersuchungen bei der Stadtpolizei, sagt Barbara Thalmann, Stadtpräsidentin von Uster.
9: Es sind vertrauliche Informationen an die Medien geflossen, die jetzt im Zusammenhang mit dieser ganzen Thematik um die Stadtpolizei Uster in der Kommission waren. Und das ist einfach nicht ironisch, respektive das ist wirklich eine Amtsgeheimnisverletzung.
1: Der Auslöser der Untersuchungen sind Vorwürfe gegen den ehemaligen Polizeikommandant Andreas Baumgartner. Er soll unter anderem seine finanziellen Kompetenzen überschritten haben. Bei teuren Anschaffungen, wie zum Beispiel einem neuen Polizeiauto, soll er Rechnungen aufgeteilt haben. Aufgefallen ist das Ganze im März bei einer Revision. In Zwetzigen sind seit Ende Juni 4 weitere Leute an Legionellose erkrankt. Es ist noch nicht klar, wo sich die Leute mit den Bakterien angesteckt haben. Die Behörden suchen weiterhin nach den Infektionsquellen, sagt der Stadtpräsident Pascal Bassou.
10: Es ist so, dass man einfach in Zwetzigen festgestellt hat, schon seit dem letzten April, dass sich da die Fälle vertieft haben. Jetzt auch wieder seit dem letzten Juni sind noch 4 dazugekommen. Das ist aber etwas, was eigentlich der Kanton, das kantonale Labor auch unter sich hat von der Gesundheitsdirektion her. Man tut das über den ganzen Kanton beobachten und anschauen. Man hat eben einfach gemerkt, dass in Wetzigen selber ein paar Fälle mehr hat als vielleicht normalerweise.
1: Ob es eine oder mehrere Quellen gibt, das weiss man nicht. Das Trinkwasser zu Wetzigen, das ist aber sicher. Im Kanton Zürich gibt es weiterhin nur wenig leere Wohnungen und Häuser. Zwar ist die Zahl der freien Wohnungen innerhalb eines Jahres von etwa 3.800 auf 4.200 gestiegen. Die Leerwohnungsziffer liegt aber immer noch bei rund 0,5%. Das ist der zweittiefste Wert der letzten 20 Jahre. Der Basil Schläpfer vom Amt für Statistik erklärt, wieso es so wenig freie Wohnungen im Kanton Zürich gibt.
11: Ganz allgemein kann man sicher sagen, dass der Kanton Zürich attraktiv ist zum Wohnen. Jede Region ist attraktiv, nicht nur die Stadt. Was jetzt noch dazu kommt, in den letzten paar Jahren ist eine tiefe Wohnbautätigkeit. Auch das ist ein flächendeckendes Phänomen. Es sind einfach sehr wenige neue Wohnungen entstanden. Und gleichzeitig eben hat der Arbeitsmarkt in den Corona-Jahren oder nach den Corona-Jahren, muss ich sagen, boomt. Also es war attraktiv gewesen, im Kanton Zürich auch zu arbeiten. Da hat sich jetzt ein bisschen geändert, aber der Druck bleibt trotzdem noch höher auf dem Wohnungsmarkt.
1: Am wenigsten freie Wohnungen hat es in der Stadt Zürich, am meisten hat es noch im Zürcher Oberland. Aber auch dort wird der Wohnraum immer knapper. Der Zürcher Tourismus hat weniger Gäste. Im ersten Halbjahr sind die Logiernächte um über 1% zurückgegangen, heisst in einer Mitteilung. Es sei vor allem weniger Touristen aus Indien, Südostasien und den Golfstaaten. Das trifft die Branche besonders, weil die Gäste zum Teil viel Geld ausgeben. Den Rückgang der Gästezahlen merken wir unter anderem nicht nur in den Hotels, sondern auch in den Restaurants und im Detailhandel. In der Umfrage redet fast die Hälfte der Zürcher Tourismusbetriebe von einer tieferen Nachfrage als im letzten Jahr. Die Kantonspolizei Schweiz hat 3 mutmaßliche Einbrecher verwünscht. 3 Franzosen haben gestern Abend an der Talbachstrasse Altendorf vermutlich mehrere Garagenboxen aufgebrochen. Daraufhin sind sie zu Fuß davon. Die Polizei hat sie dann zu Pfäffiken verhaftet. Die 3 Personen sind 14, 18 und 22. Im Kanton St. Gallen sollen neue Bushaltestellen an Kantonsstrassen in Zukunft in der Regel als Busbuchte gebaut werden. Die Busse sollen also nicht auf der Strasse selber müssen halten. Die Regierung hat dafür eine Änderung vom Strassengesetz ausgeschafft. Sie setzt damit einen Auftrag vom Kantonsrat um. Abweichungen sollen weiterhin möglich sein, wenn wichtige Gründe dagegen sprechen. Befürworter erhoffen sich von Busbuchten vor allem mehr Verkehrssicherheit. Als nächstes entscheidet der Kantonsrat über die Gesetzesänderung. Stadt Rapperswil.
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12: Ja, das Badzeug, das hat jetzt eine Pause bekommen. Ihr Gummistiefel sind da vorgenommen worden zum Start in die neue Woche rein. Aber spätestens auf morgen können wir dann auch wieder die kurzen Hosen und eben das Badzeug führen. Roger Perret vom Zentralwetterteam.
13: Ja, eigentlich hätte man das auch fast heute schon können. Also kurze Hose habe ich an. Das ist mich sowieso den ganzen Sommer immer so. Und bis weit in den Herbst rein sogar. Wie einer, der nicht das Problem hat, wenn es auch ein bisschen kühl ist einmal. Also heute ist auch nicht kühl gewesen. Wir haben Temperaturen von knapp 30 Grad. Also es ist sommerlich warm, fast schon wieder hochsommerlich geworden. Jetzt am Abend so ein Mix aus Sonne und Wolke. In der Nacht dann zunehmend klar. Und morgen haben wir Zwischenhochdruckeinfluss. Den ganzen Tag sonniges Wetter mit nur harmlosen Quelle, wo ich am Nachmittag über den Bergen bei Temperaturen von heissen 30 bis 31 Grad könnte dann aber der letzte Hitzetag sein von dem Sommer, wie es aussieht.
12: Also ich merke mir das, du hast das heute gesagt, am 18. August, der letzte Sommertag, der auf uns wartet.
13: Nein, Hitzetag, Hitzetag. Das ist ein grosser Unterschied.
12: Wir schauen dann, ob das garantiert dabei bleibt in der nächsten Zeit, aber wenn wir jetzt hinten raus schauen, was die Woche noch so parat hat, dann wird es vor allem noch ein
13: Schnaff. Ja, richtig. Es wird dann wieder sehr unbeständig, Donnerstag und Freitag. Immer wieder auch mit Regen und Gewitter durchsetzt. Speziell in den Alpen, aber auch im Flachland gelegentlich nass. Die Sonne tut sich recht schwer und die Temperaturen sind wieder tiefer. 22 Grad, dann am Freitag, am Donnerstag etwa 25 Grad. Und am Wochenende wieder ein bisschen freundlicher, wie es aussieht, so eine Wolke. Flachland kaum Regengüsse, vielleicht einmal ein Spritz. In den Alpen eher einmal ein Regenspritz. Temperaturen dann angenehm, kann man sagen, mit etwa 21 bis 23 Grad.
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14: 7 Wochen sind Turner Bodenältler in der Oberstäfle und jetzt geht es zurück auf die grösste Kuhalp der Schweiz. Von der Klaus, Vorfraut, Kamli, Balmkäseren, Oberalp und wie die Alpen alle heissen, sind 40 Älplerfamilien in den frühen Morgenstunden losgezogen, zusammen mit 1000 Kühen Richtung Urner Boden. Und Christian Stempfli ist bei diesem Spektakel natürlich dabei.
15: Ja, Thomas, es geht immer noch ein zügiger Wind, aber es ist herzerwärmend, was da abgeht auf der Klausenpassstrasse. Sennenfamilie um Sennenfamilie zieht Richtung Urner Boden. Unter anderem schon durch ist das Vieh von Beat Arnold. Jetzt muss ich fragen, auf welchem Oberstaffel bist du?
16: Bettmer heisst mir, der Oberstaffel heisst bei uns, ja.
15: Ganz in der Nähe von der Klausenpasshöhe. Dein Vieh ist schon weit unten. Wie lange geht es bis in Urner Boden?
16: Also man rechnet von her 2,5 bis 3 Stunden.
15: Wie ist es gelaufen?
16: Ja, so was ich gesehen habe, gut, ja.
15: Und jetzt hast du gute Gehilfen, die es runtertreiben?
16: Genau, ja.
15: Familien, oder?
16: Familie, jawohl. Kollegen vom Junior. Der Junior ist langsam ein bisschen röder. Und jetzt haben sie mit Kollegen organisiert und jetzt sind sie mit denen ab. Und ich gehe den Stall gemischt, fertig machen, dann gehe ich da ab.
15: Ich habe gesehen, also kunterbunt sind die Älpler und Helfer. Es hat auch Kinder, die mithelfen. Das ist, da packen alle an.
16: Das ist Tradition, ja. Ja, häufig sind Frauen sich auf das und das ist schön. Ja, das hat man schon lange gemacht, immer so. Und früher bin ich mit den Kindern allein, die sind gehörig in die Schule gegangen. Und jetzt geht das einfach weiter. Also ich kann mir da wieder helfen. Und ja, das ist eigentlich wie gewohnt, ja.
15: Nächte habe ich noch einen Wettruf gehört. Beim Hotel Klausenpasshöhe war der von dir.
16: Also hast du von mir vermutlich nicht gehört, aber vom Nachbauer, der oben im Hotel ist, der rief dann an dort. Wahrscheinlich war der, ja.
15: Und jetzt reicheln es immer wieder aus allen Himmelsrichtungen. Kommen sie hier. Wie ist es untereinander, ihr Älpler? Habt ihr euch etwa im Hotel getroffen für Feierabend?
16: Weniger eigentlich. Es ist heute nicht mehr so früh, da ist man eher zusammengekommen. Und heute, also es fehlt irgendwie ein bisschen. das hat vermutlich nicht mehr die Zeit oder vielleicht nicht mehr die Lust oder ich weiß es auch nicht, was ist. Es ist einfach, ja, ist irgendein Schade, aber wir sehen einander schon noch einmal.
15: Ja.
16: Das ist ja so, ja. Das Verhältnis ist auch gut. Und ja, und an einem Ort, wo mehr als 40 Älpler sind, ist natürlich immer der eine hat die Meinung und der andere dieser. Und das ist dann natürlich nachher demokratisch, wie das entschieden wird, wenn es auch an Orten ist. Aber es geht gut, ja.
15: 40 Älplerfamilien vom Urner Boden, die jetzt im Oberstäffel waren, das ist eigentlich ein kleines Dorf, gerade zusammengerechnet. So viele tausend Stück Vieh gehen jetzt wieder runter. Wie ist jetzt die letzten 7 Wochen hier auf dem Klausenpass oben, hat es genug Gras gehabt?
16: Gras haben wir genug gehabt, ja. Also wir sind sehr gut gehabt, sage ich. Wenn ich anders sehe. Es war eher auf der trockenen Seite. Aber wir hatten doch Regen gehabt, immer wieder. Wenn es ein bisschen gekippt hat, hat es wieder geregelt ein bisschen. Und wir haben wirklich sehr gut gehabt. Also ja, wenn einer jammert hier im Urnerland oder in unserer Gegend, dann muss ich sagen, ja, da jammert, über Grund hast du keinen.
15: Jetzt habt ihr spontan, eigentlich relativ spontan entschieden, wenn es Bodenfahrt ist. Das weiss man nicht ein Jahr zum Voraus. Ich glaube, vor ein paar Tagen beim Berggottesdienst hat man gesagt, so am 18. Dienstag Bodenfahrt.
16: Genau, ja. Da kommen wir zusammen. Heute machen wir das auch mit WhatsApp.
15: Ah.
16: Und da hat man früher, ist immer der 14. Sonntag im August gewesen. Aber was man natürlich jetzt immer früher ist, dann hat man natürlich auch früher zu Boden fahren, oder? Und nachher hat der Alp-Präsident oder der Alp-Fonds geschrieben, den und den kommen wir zusammen, hier auf dem Pass, und dann wird bestimmt, wenn man runterfährt. Und es ist eigentlich immer plus minus 7 Wochen. Da kann man eigentlich schon, man stellt sich etwa Woche, 10 Tage davor, sich auf das ein und das weiss man ungefähr. Und nachher wird die Mehrheit entscheiden, ja, wenn man runtergeht.
15: Und die Fee merkt das auch, wenn es losgeht, freut sich auch?
16: Ja, die merken es. Die merken es, ja, man hat es gestern gemerkt, sind sie den ganzen Tag ein bisschen ins Hitler umgestrichen. Und irgendwie, und heute Morgen haben wir es frei geholt, wir haben es draussen gehabt. Und dann sind sie wirklich voll ready gewesen und sind in Stau gekommen. Also ja, die merken das schon, ja.
15: Und da kommt die nächste Älplerfamilie mit den geschmückten Kühen. Sie haben Urnerfähnchen, Schweizerfähnchen auf dem Kopf treicheln. Und Beat, ich nehme an, wir sehen uns etwa im Urner Boden wieder. Oder hast du noch zu tun?
16: Also ich gehe das Feiern fertig machen. Und nachher gehe ich auf den Urner Boden ab. Und ja, wer weiß, vielleicht sehen wir uns.
15: Noch ganz einen schönen Tag und es ist einfach eindrücklich, was ihr macht da in den Bergen oben. Danke.
16: Danke euch, schönen Tag, merci.
14: Der Beat Arnold, den wir hier gehört haben, ja, auf Facebook übrigens und auch Instagram, haben wir noch viele spannende Bilder und Videos von dieser Bodenfahrt für euch bereit gemacht.
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